0: aktiv einzugreifen.
1: Bundesinnenminister Dobrindt hatte zuletzt gesagt, dass aus dem Bundesamt für Verfassungsschutz ein echter Geheimdienst werden muss. Und das in etwa so. Ein Nachrichtendienstmitarbeiter soll sich künftig Zugang zu einem anderen Laptop verschaffen können, um an die gespeicherten Daten zu kommen. Es soll auch möglich sein, verschlüsselte Kommunikation mitzulesen. Außerdem soll erlaubt werden, dass Geheimdienstmitarbeiter zum Beispiel in eine Wohnung eindringen können, um etwa Sprengstoff gegen harmloses Pulver auszutauschen. Der Bundestag muss der Reform noch zustimmen. Tine Klimach, Nachrichtenredaktion.
0: Zum Sport. Bei der Schwimm-EM in Paris hat Johannes Liebmann Gold über 800 Meter Freistil gewonnen. Der 19-Jährige setzte sich vor seinem deutschen Teamkollegen Sven Schwarz und Salan Sarkani aus Ungarn durch. Liebmann verbesserte seinen Europarekord um 0,35 Sekunden.
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4: Vor allem am Freitag soll es jetzt nochmal richtig heiß werden mit bis zu 38 Grad. Dann am Samstag ziehen aber mehr und mehr Wolken auf und spätestens am Sonntag ist dann auch mal wieder Regen angekündigt. Auch wenn das nur ein paar Tropfen werden, es wird auf jeden Fall deutlich kühler. Maximal dann noch 25 bis 27 Grad.
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1: Ich bin Marco Schenk. Für viele war es am Montag ein Schock. Am alten Bahnhofsgebäude in Pfinsthal-Kleinsteinbach hat es gebrannt. Vielen lag vor allem das Hähnchenrestaurant Hühnerdieb im Erdgeschoss am Herzen, einer der letzten echten Treffpunkte im Ort. Aber jetzt die gute Nachricht. Der Restaurantbereich ist quasi unversehrt. Besitzer Rolf Niemann ist zuversichtlich.
2: Wir sind mit dem Versicherer, mit dem Gutachter, auch mit der Gemeinde in Kontakt. Das Gebäude steht unter Denkmalschutz. Da müssen wir natürlich auch das Denkmalamt mit reinnehmen. Also da ist alles im Laufe, sind Termine über Termine, also sprich, der Kalender ist voll momentan und deswegen tut mich irgendwo beruhigen, dass wir auf dem richtigen Weg sind, also auch kurz nach dem Geschehen.
1: Das Obergeschoss ist vollständig zerstört, aber verletzt wurde zum Glück niemand. Wie es im alten Bahnhof Kleinsteinbach jetzt nach dem Brand aussieht, das seht ihr auf unserem Die Neue Welle Instagram-Account. Gute Nachrichten für alle Weinliebhaber. Die Federweißer-Saison beginnt in diesem Jahr besonders früh. Sowohl in der Pfalz als auch in Baden haben Winzer mit der Weinlese begonnen. Schon Ende der Woche soll der erste Federweißer auf den Markt kommen. Gestartet ist die Lese mit der frühreifen Rebsorte Solaris. Bei der Weinlese in Neustadt an der Weinstraße hat sich schon gezeigt, dass die Trauben außergewöhnlich süß sind.
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4: Vor allem am Freitag soll es jetzt nochmal richtig heiß werden mit bis zu 38 Grad. Dann am Samstag ziehen aber mehr und mehr Wolken auf und spätestens am Sonntag ist dann auch mal wieder Regen angekündigt. Auch wenn das nur ein paar Tropfen werden, es wird auf jeden Fall deutlich kühler. Maximal dann noch 25 bis 27 Grad.
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1: Ich bin Dirk Zeitler. In Deutschland und ganz Europa haben viele Millionen Menschen am Abend gebannt in den Himmel geschaut. Denn schon bevor die Sonne unterging, wurde sie vom Mond verdeckt. In Deutschland war die Sonnenfinsternis nur partiell. Zum Beispiel in Spanien verschwand die Sonne dagegen komplett hinter dem Mond. Kaum war die Sonnenfinsternis am Abend vorbei, bot der Himmel schon ein weiteres Spektakel. Der Sternschnuppenstrom der Perseiden. Bis zu 100 Sternschnuppen sollte man pro Stunde am dunklen Himmel sehen. Kinder sollen künftig Geld vom Staat bekommen, um Vermögen fürs Alter aufzubauen, und zwar 10 Euro pro Monat zwischen dem 6. und 18. Lebensjahr. Das sieht ein Gesetzentwurf von Finanzminister Klingbeil für eine neue Frühstartrente vor, den das Kabinett beschlossen hat.
2: Die Frühstartrente soll eine Art Startkapital für die Altersvorsorge sein. Sollte das Gesetz im Bundestag beschlossen werden, geht das Geld erstmal an alle Kinder mit dem Geburtsjahrgang 2020. Ab nächstem Jahr kommt dann jedes Jahr der Geburtsjahrgang der dann 6-Jährigen dazu. Die Eltern, Oma oder Opa, sollen das Depot durch freiwillige Zahlungen aufstocken können. Finanzminister Klingbeil rechnet vor, bis zum 18. Lebensjahr hat der Depot einen Wert von rund 2.200 Euro. Daraus können bis zum Renteneintritt über 50.000 Euro werden. Tine Klimach, Nachrichtenredaktion.
1: Die Deutsche Bahn bietet 400 zusätzliche Güterwagen an, um Probleme beim Transport per Schiff auszugleichen. Wegen Niedrigwassers in Rhein, Donau und anderen Flüssen in Deutschland können Schiffe weniger laden. Bundesverkehrsminister Bilger hat sich gestern mit seinen Kollegen aus den Ländern über das Thema ausgetauscht.
3: Als andere Ausweichmöglichkeit haben bis auf Sachsen und Sachsen-Anhalt inzwischen alle Bundesländer das Sonntagsfahrverbot für Lkw ausgesetzt oder gelockert. Bundesverkehrsminister Bilger geht zwar davon aus, dass es noch dauert, bis alle Flüsse wieder normal befahrbar sind, will aber grundsätzlich am Transport per Schiff festhalten und Wasserstraßen besser auf Niedrigwasser vorbereiten. Die Umweltschutzorganisation WWF ist skeptisch und warnt, Fahrrinnen noch weiter auszubaggern. Jan-Henner Reitz zur Nachrichtenredaktion.
1: Zum Sport. Bei der Schwimm-EM in Paris hat Johannes Liebmann Gold über 800 Meter Freistil gewonnen. Der 19-Jährige setzte sich vor seinem deutschen Teamkollegen Sven Schwarz und Salahan Sarkany aus Ungarn durch. Liebmann verbesserte seinen Europarekord um 0,35 Sekunden.
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5: Vor allem am Freitag soll es jetzt nochmal richtig heiß werden mit bis zu 38 Grad. Dann am Samstag ziehen aber mehr und mehr Wolken auf und spätestens am Sonntag ist dann auch mal wieder Regen angekündigt. Auch wenn das nur ein paar Tropfen werden, es wird auf jeden Fall deutlich kühler. Maximal dann noch 25 bis 27 Grad.
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1: Ich bin Marco Schenk. Ja, da standen am Dienstagabend bestimmt auch einige von euch in der A5-Vollsperrung. Mitten im Feierabendverkehr hat bei Rastatt ein LKW gebrannt. Die Autobahn Richtung Karlsruhe musste knapp 4 Stunden voll gesperrt werden. Viele haben schon von Weitem die riesige Rauchsäule gesehen. Wegen des Rauchs gab es für Bewohner aus Baden-Baden sogar eine Warnmeldung. Warum das Feuer ausgebrochen ist, das ist noch unbekannt. Nach dem Einbruch in ein Waffengeschäft in Waldbronn sitzen 3 Verdächtige jetzt in Untersuchungshaft. Die mutmaßlichen Täter waren gerade mal 15, 16 und 28 Jahre alt. Sie sollen am Samstagmorgen in das Geschäft eingebrochen sein. Als die Polizei angekommen ist, hatten sie schon einige Waffen ins Auto geladen. Später stellte sich auch noch heraus, dass das Auto kurz vor der Tat in Frankreich gestohlen wurde.
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3: Vor allem am Freitag soll es jetzt nochmal richtig heiß werden mit bis zu 38 Grad. Dann am Samstag ziehen aber mehr und mehr Wolken auf und spätestens am Sonntag ist dann auch mal wieder Regen angekündigt. Auch wenn das nur ein paar Tropfen werden, es wird auf jeden Fall deutlich kühler. Maximal dann noch 25 bis 27 Grad.
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1: Ich bin Dirk Zeitler. In Deutschland und ganz Europa haben viele Millionen Menschen am Abend gebannt in den Himmel geschaut. Denn schon bevor die Sonne unterging, wurde sie vom Mond verdeckt. In Deutschland war die Sonnenfinsternis nur partiell. Zum Beispiel in Spanien verschwand die Sonne dagegen komplett hinter dem Mond.
2: Ob auf Island, Mallorca oder auch in ganz Deutschland, das Schauspiel am Himmel hat Menschen zusammengebracht, ob in einer Warteschlange für eine Schutzbrille oder an Aussichtspunkten mit besonders gutem Blick auf den Horizont. In den Teilen von Spanien, wo die Sonne komplett verdeckt wurde, waren Hotels seit Monaten ausgebucht. Die nächste Sonnenfinsternis, wieder partiell in Deutschland und komplett unter anderem in Spanien, gibt es übrigens schon im nächsten Sommer, Anfang August. Jan-Henner Reitze, Nachrichtenredaktion.
1: Kaum war die Sonnenfinsternis am Abend vorbei, bot der Himmel schon ein weiteres Spektakel. Der Sternschnuppenstrom der Perseiden erreichte in der Nacht seinen Höhepunkt. Bis zu 100 Sternschnuppen sollte man pro Stunde an dunklen Orten über den Himmel huschen sehen können. Kein Wein, Bier oder Sekt mehr für 14-Jährige. Das sogenannte begleitete Trinken unter Aufsicht von Erwachsenen soll in Deutschland verboten werden. Das hat das Bundeskabinett beschlossen. Ziel ist, Jugendliche besser zu schützen. Als nächstes berät der Bundestag darüber.
3: Grundsätzlich gilt schon eine Altersgrenze von 16 Jahren für den Konsum und Verkauf von Bier, Wein, Sekt oder daraus hergestellten Mischgetränken. Ausnahme ist bisher, wenn Jugendliche von einer sorgeberechtigten Person begleitet werden. Aber diese Ausnahme steht im Widerspruch zu den Zielen der Bundesregierung, Jugendliche besser vor den gesundheitlichen Folgen des Alkoholkonsums zu schützen. Wegen der Suchtgefahren hatten sich die Gesundheitsminister schon vergangenes Jahr für ein Verbot ausgesprochen. Der Bundesrat startete eine entsprechende Initiative. Tine Klimach, Nachrichtenredaktion.
1: Nach dem schweren Erdbeben in Kolumbien ist die Zahl der Todesopfer auf 265 gestiegen. Die offizielle Zahl Vermisster liegt demnach bei 496. Einer inoffiziellen Suchseite zufolge werden allerdings noch knapp 4200 Menschen von ihren Angehörigen gesucht. Rettungskräfte arbeiten mit Hochdruck in den Trümmern, um noch vor Ablauf der kritischen 72-Stunden-Frist Menschen lebend zu bergen.
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5: Vor allem am Freitag soll es jetzt nochmal richtig heiß werden mit bis zu 38 Grad. Dann am Samstag ziehen aber mehr und mehr Wolken auf und spätestens am Sonntag ist dann auch mal wieder Regen angekündigt. Auch wenn das nur ein paar Tropfen werden, es wird auf jeden Fall deutlich kühler. Maximal dann noch 25 bis 27 Grad.
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1: Ich bin Marco Schenk. Für viele war es am Montag ein Schock. Am alten Bahnhofsgebäude in Pfinsthal-Kleinsteinbach hat es gebrannt. Vielen lag vor allem das Hähnchenrestaurant Hühnerdieb im Erdgeschoss am Herzen, einer der letzten echten Treffpunkte im Ort. Aber jetzt die gute Nachricht. Der Restaurantbereich ist quasi unversehrt. Besitzer Rolf Niemann ist zuversichtlich.
2: Wir sind mit dem Versicherer, mit dem Gutachter, auch mit der Gemeinde in Kontakt. Das Gebäude steht unter Denkmalschutz. Da müssen wir natürlich auch das Denkmalamt mit reinnehmen. Also da ist alles im Laufe, es sind Termine über Termine, also sprich, der Kalender ist voll momentan und deswegen tut mich irgendwo beruhigen, dass wir auf dem richtigen Weg sind, also auch kurz nach dem Geschehen.
1: Das Obergeschoss ist vollständig zerstört, aber verletzt wurde zum Glück niemand. Wie es im alten Bahnhof Kleinsteinbach jetzt nach dem Brand aussieht, das seht ihr auf unserem Die Neue Welle Instagram-Account. Gute Nachrichten für alle Weinliebhaber. Die Federweißer-Saison beginnt in diesem Jahr besonders früh. Sowohl in der Pfalz als auch in Baden haben Winzer mit der Weinlese begonnen. Schon Ende der Woche soll der erste Federweißer auf den Markt kommen. Gestartet ist die Lese mit der frühreifen Rebsorte Solaris. Bei der Weinlese in Neustadt an der Weinstraße hat sich schon gezeigt, dass die Trauben außergewöhnlich süß sind.
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4: Vor allem am Freitag soll es jetzt nochmal richtig heiß werden mit bis zu 38 Grad. Dann am Samstag ziehen aber mehr und mehr Wolken auf und spätestens am Sonntag ist dann auch mal wieder Regen angekündigt. Auch wenn das nur ein paar Tropfen werden, es wird auf jeden Fall deutlich kühler. Maximal dann noch 25 bis 27 Grad.
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1: Ich bin Dirk Zeitler. Erst wurde es dämmerig, dann verschwand die Sonne vollständig hinter dem Mond. Millionen Menschen verfolgten die erste totale Sonnenfinsternis über dem spanischen Festland seit mehr als einem Jahrhundert. Sie feierten lautstark auf Dorfplätzen, Berggipfeln, Stränden, Dachterrassen und eigens eingerichteten Beobachtungsplätzen. In Deutschland schlug eine partielle Sonnenfinsternis Millionen in ihren Bann. Hier wurde die Sonne zu rund 85-90% durch den Mond verdeckt. BAföG-Empfänger sollen im nächsten Jahr mehr Geld bekommen. Das Bundeskabinett in Berlin hat gestern eine entsprechende Reform der Ausbildungsfinanzierung auf den Weg gebracht.
2: Der sogenannte BAföG-Grundbedarf für Studierende wird in zwei Schritten angehoben. Zum Wintersemester 2027/28 auf über 500 Euro, dann zum darauffolgenden Sommersemester auf 560 Euro. Auch das Schüler-BAföG steigt. Ebenso die Wohnkostenpauschale. Das betrifft Studierende, die nicht mehr bei den Eltern wohnen. Nächstes Sommersemester gibt es 60 Euro mehr. Eigentlich sollte sie schon zum nächsten Semester steigen, aber die Koalition konnte sich nicht auf eine Finanzierung einigen. Gerade junge Menschen leiden derzeit besonders unter den hohen Mieten. Tine Klimach, Nachrichtenredaktion.
1: Die Deutsche Bahn bietet 400 zusätzliche Güterwagen an, um Probleme beim Transport per Schiff auszugleichen. Wegen Niedrigwassers in Rhein, Donau und anderen Flüssen in Deutschland können Schiffe weniger laden. Bundesverkehrsminister Bilger hat sich gestern mit seinen Kollegen aus den Ländern über das Thema ausgetauscht.
3: Die Bahn sagt, kurzfristig bis zu 100 Binnenschiffe ersetzen zu können. Als andere Ausweichmöglichkeit haben bis auf Sachsen und Sachsen-Anhalt inzwischen alle Bundesländer das Sonntagsfahrverbot für Lkw ausgesetzt oder gelockert. Bundesverkehrsminister Bilger geht zwar davon aus, dass es noch dauert, bis alle Flüsse wieder normal befahrbar sind, will aber grundsätzlich am Transport per Schiff festhalten und Wasserstraßen besser auf Niedrigwasser vorbereiten. Die Umweltschutzorganisation WWF ist skeptisch und warnt, Fahrrinnen noch weiter auszubaggern. Jan-Henner Reitz zur Nachrichtenredaktion.
1: Der Flughafen von Catania bleibt wegen der anhaltenden Aktivität des Ätna länger geschlossen als zunächst angekündigt. Die Sperrung des Airports auf der italienischen Mittelmeerinsel Sizilien wurde am späten Abend abermals verlängert. Starts und Landungen sind nun bis Freitag um 2 Uhr nicht möglich.
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5: Vor allem am Freitag soll es jetzt nochmal richtig heiß werden mit bis zu 38 Grad. Dann am Samstag ziehen aber mehr und mehr Wolken auf und spätestens am Sonntag ist dann auch mal wieder Regen angekündigt. Auch wenn das nur ein paar Tropfen werden, es wird auf jeden Fall deutlich kühler. Maximal dann noch 25 bis 27 Grad.
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6: Anfang der Woche, da waren wir alle ein bisschen geschockt. Ne? Durch einen Brand im ehemaligen Bahnhof Kleinsteinbach entstand ein Millionenschaden. Verletzt wurde zum Glück niemand. Ein Nachspiel hat dieser Brand allerdings für Rolf Niemann. Das ist der Besitzer vom Hühnerdieb, der Gaststätte, die in diesem Gebäude auch drinne war. Wann er jetzt wieder für euch öffnen kann und wie es gerade im Gebäude aussieht, das hört ihr in 10 Minuten.

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0: Das ist genau die Energie, die ihr braucht, um reinzukommen in diesen noch sehr, sehr frühen Donnerstag. Hier ist die neue Welle. Es ist voll schön, dass ihr bei mir seid. Und jetzt sprechen wir über dieses Thema, das am Anfang der Woche uns alle so ein bisschen geschockt hat. Durch einen Brand im ehemaligen Bahnhof Kleinsteinbach entstand ein Millionenschaden. Verletzt wurde zum Glück niemand, das ist mal das Wichtigste. Ein Nachspiel hat dieser Brand aber für Rolf Niemann. Der ist nämlich Besitzer vom Hühnerdieb. Und das ist die Gaststätte, die in diesem Gebäude eben auch drinnen war.
1: Wie geht's mir? Ich habe noch gar keine Zeit gehabt. Also ich habe jetzt 2 Tage nur hunderte von Gesprächen geführt mit Freunden, mit Stammgästen. Mich besuche hier auf der Baustelle minütlich. Leute wollen sehen, wie es mir geht. Normalerweise wäre ich am Montag im Urlaub, aber ich habe noch keine Zeit gehabt, Luft zu holen. Ich bin jetzt eigentlich nur so enthusiastisch, dass ich hier wieder schnellstmöglich weiterarbeiten kann, dass wir wieder was verdienen zu der schönen Jahreszeit. Unser Biergarten war überall bekannt und da müssen wir schauen, dass wir den irgendwie provisorisch herrichten.
0: Ja, für die Löscharbeiten und das Beseitigen von Glutnestern musste die Feuerwehr gerade im Obergeschoss des Gebäudes richtig viel machen und das sieht man auch. Ja, oben, da sieht es verheerend aus.
1: Im ersten Stock ist es halt verheerend, da muss alles komplett kernsaniert werden, da muss alles, die ganze Decke bzw. Zwischenwände rausgerissen, das ganze Mobiliar ist dahin durch den Qualm. Da muss man leider Gutes sagen, da ist der größte Schaden und das wird längere Zeit in Anspruch nehmen.
0: Jetzt gibt's aber auch eine gute Nachricht und das ist das Erdgeschoss des Hauses, also da, wo eigentlich ja auch das Restaurant war. Das hat kaum Schaden genommen, fast schon wie ein Wunder.
1: Man sieht's, unter kaum ein Schaden, Wasserfläche, aber das Inventar ist in Ordnung soweit. Das hat uns sehr gefreut, nachdem man nach dem Brand hier auch rein konnte. Wir sind auch hier diesbezüglich siegessicher, dass wir hier schnell vorankommen, dass wir den unteren Bereich wieder soweit hergerichtet haben, dass wir den Betrieb wieder aufnehmen können. Es wird natürlich ein paar Wochen dauern, aber lasst euch überraschen, wir werden das hinbekommen.
0: Also, er klingt auf jeden Fall kampfeslustig. Rolf Niemann, der Besitzer vom Hühnerdieb. Und wenn ihr jetzt mal Bilder sehen wollt von diesem Restaurant, dann könnt ihr euch das anschauen. Wir waren gestern für euch vor Ort. Klickt euch dazu einfach kurz auf dem Instagram-Kanal. Natürlich von der neuen Welle.

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8: Ich bin Dirk Zeitler. Erst wurde es dämmerig, dann verschwand die Sonne vollständig hinter dem Mond. Millionen Menschen verfolgten die erste totale Sonnenfinsternis über dem spanischen Festland seit mehr als einem Jahrhundert. Sie feierten lautstark auf Dorfplätzen, Berggipfeln, Stränden, Dachterrassen und eigens eingerichteten Beobachtungsplätzen. In Deutschland schlug eine partielle Sonnenfinsternis Millionen in ihren Bann. Hier wurde die Sonne zu rund 85-90% durch den Mond verdeckt. BAföG-Empfänger sollen im nächsten Jahr mehr Geld bekommen. Das Bundeskabinett in Berlin hat gestern eine entsprechende Reform der Ausbildungsfinanzierung auf den Weg gebracht.
9: Der sogenannte BAföG-Grundbedarf für Studierende wird in zwei Schritten angehoben. Zum Wintersemester 2027/28 auf über 500 Euro, dann zum darauffolgenden Sommersemester auf 560 Euro. Auch das Schüler-BAföG steigt. Ebenso die Wohnkostenpauschale. Das betrifft Studierende, die nicht mehr bei den Eltern wohnen. Nächstes Sommersemester gibt es 60 Euro mehr. Eigentlich sollte sie schon zum nächsten Semester steigen, aber die Koalition konnte sich nicht auf eine Finanzierung einigen. Gerade junge Menschen leiden derzeit besonders unter den hohen Mieten. Tine Klimach, Nachrichtenredaktion.
8: Die Deutsche Bahn bietet 400 zusätzliche Güterwagen an, um Probleme beim Transport per Schiff auszugleichen. Wegen Niedrigwassers in Rhein, Donau und anderen Flüssen in Deutschland können Schiffe weniger laden. Bundesverkehrsminister Bilger hat sich gestern mit seinen Kollegen aus den Ländern über das Thema ausgetauscht.
10: Die Bahn sagt, kurzfristig bis zu 100 Binnenschiffe ersetzen zu können. Als andere Ausweichmöglichkeit haben bis auf Sachsen und Sachsen-Anhalt inzwischen alle Bundesländer das Sonntagsfahrverbot für Lkw ausgesetzt oder gelockert. Bundesverkehrsminister Bilger geht zwar davon aus, dass es noch dauert, bis alle Flüsse wieder normal befahrbar sind, will aber grundsätzlich am Transport per Schiff festhalten und Wasserstraßen besser auf Niedrigwasser vorbereiten. Die Umweltschutzorganisation WWF ist skeptisch und warnt, Fahrrinnen noch weiter auszubaggern. Jan-Henner Reitz, Nachrichtenredaktion.
8: Der Flughafen von Catania bleibt wegen der anhaltenden Aktivität des Ätna länger geschlossen als zunächst angekündigt. Die Sperrung des Airports auf der italienischen Mittelmeerinsel Sizilien wurde am späten Abend abermals verlängert. Starts und Landungen sind nun bis Freitag um 2 Uhr nicht möglich.
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11: Das ist ein frischer Start heute in diesem Donnerstag. Die Temperaturen liegen so um 17 Grad, also perfekt, um vielleicht jetzt schon die Gassi-Runde zu machen oder aber das Fenster aufzureißen und die frische Luft reinzulassen. Denn auch später wird es wieder ganz viel Sonne geben, ähnlich wie gestern, Temperaturen bis zu 35 Grad am Nachmittag. Und der neue Welle-3-Tage-Trend, es bleibt jetzt erst einmal noch so heiß, auch morgen ähnliches Wetter wie heute, Samstag ebenfalls. Pfalz auch wieder warm, aber da haben wir ein kleines Gewitterrisiko, vor allen Dingen in Richtung Schwarzwald.
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11: 5:32 Uhr, Blitzer habt ihr aktuell noch nicht gesehen. Sollte sich das ändern an diesem Donnerstagmorgen, dann sagt ihr natürlich Bescheid über die 0721 20 16 300.
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11: Fahrt vorsichtig an der A5 Basel Richtung Karlsruhe. Zwischen Rastatt Nord und Karlsruhe Süd ist ein Fahrzeug liegen geblieben und steht hier auf dem Standstreifen. 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
11: Ja, und falls ihr noch so ein bisschen müdchen seid vom Perseiden schauen und Sonnenfinsternis betrachten, dann rätselt euch gleich einfach wach mit unserem Lieblingsspiel Stadt, Land, Quatsch. Wirklich, jeder kann miträtseln in 10 Minuten. Und jemand ist natürlich hier gleich wieder live im Radio. Das ist die Anja aus Karlsruhe. Und was arbeitest du, Anja?
12: Bei der Metzgerei Lox im Wurstbach.
11: Arbeitest du da hinter der Theke?
12: Hinter der Theke zum Wurstverkaufen.
11: Ja. Und sag mal, ganz ehrlich, gibst du kleinen Kindern nochmal so ein Würstle mit, so wie man das früher gemacht hat, oder eine Scheibe?
12: Ja, das mache ich sehr gerne.
11: Ja.
12: Weil ich habe selber einen kleinen Sohn, der 5 ist und der liebt das auch.
11: Jetzt spielen wir eine schöne Runde Stadtland Quatsch und zwar ja. In 10 Minuten, meine Liebe. Mhm.

0: Das ist der gute Laune-Sound, den ihr braucht, um reinzukommen in den Donnerstag. Und den bekommt ihr hier bei eurer Lieblingsmusik bei der Neuen Welle. Und jetzt heißt es aber erstmal, richtig sich ein bisschen wach zu rätseln hier um 5.45 Uhr.
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0: Da ist er schon wieder, der Donnerstag. Und da ist natürlich auch schon wieder euer Lieblingsspiel Stadt, Land, Quatsch. Das spielen wir ja jeden Morgen um diese Zeit. Und alle können mitraten. Einer macht's im Radio und alle anderen rätseln davor mit. Heute bei mir im Studio bzw. am Telefon ist die Anja aus Karlsruhe.
2: Hallo.
0: So, du hast mir gerade noch gesagt, dass du sehr aufgeregt bist. Ist alles in Ordnung trotzdem so?
2: Ja, trotzdem alles in Ordnung.
0: Okay, falls du die meisten Punkte machen solltest, und ich drück dir ja echt die Daumen dafür, ja. Dann gewinnst du einen tollen Preis. Dann darfst du nämlich zusammen mit einem anderen Menschen, den du dir aussuchst, zu einem unvergesslichen Abend bei einem Drink and Paint Event, also trinken und malen. Ja, ihr werdet dort kreativ sein und ihr werdet leckere Cocktails schlürfen dürfen.
2: Oh, das ist ja sehr schön.
3: Der Buchstabe des Morgens ist U wie Uwe.
0: Stadt.
2: Ulm.
0: Ein Land.
2: Uruguay.
0: Beim Arzt.
2: Untersuchung.
0: Ein Trennungsgrund.
2: Unzufriedenheit.
0: Im Garten.
2: Unkraut.
0: Abkürzung.
2: Uwe.
0: Davon hättest du gerne mehr?
2: Weiter.
0: Ein Band oder eine Musiker?
2: Udo.
0: Ja, in der Handtasche?
2: Unordnung.
0: Ein Fortbewegungsmittel?
2: U-Bahn.
0: Das war noch drin. Die U-Bahn war noch drin.
2: Ja, super.
0: Ach, Mann, war das krass. Du darfst mir noch mal ganz kurz erklären, was du mit Abkürzung Uwe meinst.
2: Unten wird's eklig, wenn das Glas verschläscht.
0: Okay, unten wird's eklig, wenn das Glas fast leer ist.
2: Genau.
0: Okay, alles klar. Lass ich natürlich gelten. Wer so kreativ ist, ist ja richtig, richtig geil. So, 1, 2, 3, 4, 5, 6, 7, 8, 9 richtige Antworten.
2: Oh,
0: und damit bist du die Wochenführende.
2: Ah, geil. So. Das ist sehr schön.
0: Ja, wir haben morgen noch eine Spielrunde. Einer kommt noch. Da sind wir sehr gespannt. Und bis dahin wünsche ich dir einen schönen Donnerstag. Mach's gut.
2: Danke gleichfalls.
0: Ciao.
2: Tschüss. Ja.
0: So, da hat sie sich gerade nochmal richtig gefreut. Ihr könnt euch auch so freuen. Macht einfach mit bei Stadtland Quatsch. Am besten über www.dieneuewelle.de kurz bewerben. Und morgen spielen wir schon wieder um 5.45 Uhr.
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3: Morgens aufstehen und Schmerztabletten schlucken. Das ist ein verbreitetes Ritual und vielfach nicht zu vermeiden. Oft hilft die Chemie. Und wenn dann mal ein Moment dazwischen ist, in dem die Schmerzen gerade erträglich sind, gibt das die Chance, einen Moment oder zwei nachzudenken, welche Konsequenzen kann ich aus meiner Misere ziehen? Was sollte ich anders machen, damit mein Alltag wieder erträglicher wird? Wie ist es eigentlich so weit gekommen? Schmerzen sind ja eigentlich nützliche Warnzeichen. Du bist überfordert. Du brauchst Hilfe. Vielfach aber werden Schmerzen nur als ungerechte Zumutung gewertet und die Schuld daran bei anderen gesucht, bei der bösen Welt oder dem gar nicht lieben Gott. Aber Schmerzen sind auch eine Chance. Mal sehen, ob es mir gelingt, meine Chance zu nutzen. Denn auch bei mir gibt's momentan reichlich Chemie zum Frühstück und dazu dieses Gefühl, es muss sich etwas ändern, damit sich etwas ändert. Hans-Michael Uhr, Evangelischer Rundfunkdienst Baden.
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12: Mit Tom Keimer, guten Morgen. Das war magisch. Millionen Menschen starrten am Abend in den Himmel und bewunderten die Sonnenfinsternis. Sowohl hier in der Neue Welle Region als auch auf der deutschen liebsten Ferieninsel Mallorca. Da war ja sogar totale Sonnenfinsternis. Und mittendrin Kollegin Pia Eschenbach vom Inselradio.
13: Das war richtig viel los. 60.000 Menschen schätzt Palmas Rathaus alleine an der Playa de Palma. Und darunter haben einige einfach ihren Strandtag ein bisschen in die Länge gezogen, hatten dann Picknick dabei. Wieder andere haben da groß Kameras aufgebaut, waren sehr gut ausgestattet und ein paar sind dann auch in ihrem Bierkönig-T-Shirt hier vorbeigestolpert und haben sich das Ganze im Fußballtrikot angeschaut mit einer Büchse Bier in der Hand.
12: Apropos, kein Wein, Bier oder Sekt mehr für 14-Jährige. Das sogenannte begleitete Trinken soll in Deutschland verboten werden. Das hat das Bundeskabinett beschlossen, Neue Welle-Reporterin Tine Klimach.
14: Grundsätzlich gilt schon eine Altersgrenze von 16 Jahren für den Konsum und Verkauf von Bier, Wein, Sekt oder

0: hergestellten Mischgetränken. Ausnahme ist bisher, wenn Jugendliche von einer sorgeberechtigten Person begleitet werden. Aber diese Ausnahme steht im Widerspruch zu den Zielen der Bundesregierung, Jugendliche besser vor den gesundheitlichen Folgen des Alkoholkonsums zu schützen. Wegen der Suchtgefahren hatten sich die Gesundheitsminister schon vergangenes Jahr für ein Verbot ausgesprochen. Der Bundesrat startete eine entsprechende Initiative.
1: Der AfD-Politiker Björn Höcke will BSW-Gründerin Sarah Wagenknecht zur neuen Ministerpräsidentin von Thüringen machen. Ich reiche Ihnen die Hand, sagte Höcke in einem Video, das er auf X postete. In Thüringen regiert das BSW derzeit in einer Brombeer-Koalition mit CDU und SPD. Nun mit den Stimmen der AfD hätte Wagenknecht eine Mehrheit im Erfurter Landtag. Die Federweißer-Saison beginnt in diesem Jahr besonders früh. In der Pfalz und in Baden haben Winzer bereits mit der Lese begonnen. Die ersten Trauben sind außergewöhnlich süß, aber auch wegen des trockenen Sommers ziemlich klein. 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
4: Es ist jetzt gerade super angenehm draußen. Also irgendwie doch ein bisschen kühler als sonst. 17 Grad liegen am Thermometer an. Reißt die Fenster auf, lüftet anständig durch. Denn später klettert das Thermometer wieder auf 35 Grad. Und dazu ganz viel Sonne. Perfektes Wetter für das Einhornspringen heute im Freibad Röppur in Karlsruhe. Ja, neue Welle, 3-Tage-Trend. Morgen nochmal genauso ein heißer Ritt. Am Samstag könnten dann Wolken für vereinzelte Gewitter sorgen. Das gucken wir mal uns an.
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4: 6:03, der gute Chris hat sich gerade gemeldet. Er hat schon den ersten Blitzer gesehen an der B500. Da stehen sie in Höhe des Abzweigers Iffezheim und machen Fotos in beide Richtungen. Also sowohl Richtung Frankreich als auch von Richtung Frankreich kommend. In beide Richtungen hier ein Blitzer. Habt ihr auch noch was entdeckt? Macht's wie Chris, ruft an, schickt WhatsApp-Nachrichten. Beides geht über die 0721 2016 300.
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4: Zwei gefährliche Situationen am Donnerstagmorgen. Vorsicht an der A5, Basel Richtung Karlsruhe. Zwischen Rastatt Nord und Süd ist ein Fahrzeug liegen geblieben. Steht hier auf dem Standstreifen. Und im Kreis Karlsruhe auf der Kreisstraße zwischen Schielberg und Marxzell. Da liegt offensichtlich ein totes Tier auf der Fahrbahn. Auch da bitte besonders vorsichtig machen. Und alle Verkehrsupdates könnt ihr jederzeit in der Neue Welle App und auf dieneuewelle.de checken.
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4: Und natürlich mit euch an diesem Donnerstag. Und Donnerstag ist ja immer so der Tag, an dem die neuen Filme im Kino bei euch anlaufen. Und in dieser Woche, da kommt ein beliebter und erfolgreicher Dorfpolizist aus Bayern zu euch zurück. Wen ihr da ab heute auf der ganz großen Kinoleinwand im Einsatz erleben könnt und warum dieser Film auch wieder mega lustig ist, das hört ihr in 10 Minuten im Neue Welle Kinotipp.

0: Gleich geht's weiter mit Lieblingsmusik von Tayo Cruz. I got a hangover, yeah. Na, er kann's deutlich besser singen als ich, aber ich mag den Song und euch geht's hoffentlich auch so. Hier ist die neue Welle. Wir haben 6:11 und das hier ist einer der Top-Filme, die heute bei euch im Kino anlaufen.
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2: Grüß Gott, Eberhofer. Das ist mein Kollege Birkenberger. Grüß Gott.
3: Schon zum 10. Mal ermittelt Sebastian Betzel als Dorfpolizist Franz Eberhofer in Niederbayern. In Steckerfisch-Fiasko hat er es mit mächtigen Familienclans und zerstrittenen Golfclub-Mitgliedern zu tun.
4: Geht's noch? Was soll denn das? Nenn erstmal die Regeln, du Golfgnom!
3: Neben einem Mord auf dem Golfplatz kümmert sich Eberhofer auch um Partnerin Susi, die will Bürgermeisterin werden.
5: Sie können doch nicht einfach hergehen und ihr Plakat über meins drüber pappen!
3: Auch der 10. Eberhofer-Provinzkrimi hat viel Herz und Humor. Die Mordgeschichte ist dagegen etwas dünn.
5: Wir sind keine Trotteln. Und wenn Sie nicht kooperieren, dann machen wir Ihnen das Leben zur Hölle.
6: Viel Spaß im Kino wünscht euch der Filmpalast am ZKM in Karlsruhe. I gotta hang over.

0: Ah, was für ein großartiger Song, den können wir auch gut gebrauchen. Ich weiß nicht, heute fühlt sich dieser Donnerstag noch ein bisschen früher an, als er eh schon ist. 6:15 haben wir es. Die neue Welle ist hier. So, dann lass uns mal im Neue Welle Newsroom vorbeischauen. Was ist denn los, Tom?
1: Ja, heute starten die Karlsruher Schlosslichtspiele. Aber mal ehrlich, Kunst in Zeiten leerer Kassen? Veranstalter Martin Wacker sagt auf jeden Fall, ja.
2: Wir haben berechnen lassen, 24 Millionen Umwegrendite für die Stadt in 4 Wochen. In der Gastronomie, in der Hotellerie, im Einzelhandel. In diesen 4 Wochen, wenn man abends in die Innenstadt geht, in Sommermonaten, wo normalerweise wenig los ist, ist es ganz schwer, im Restaurant Platz zu kriegen, denn die Menschen strömen in die Stadt. Ja, und in diesen Zeiten ist das so wichtig wie nie zuvor.
1: Ja, also gut. Wirtschaftlich sinnvoll und künstlerisch wertvoll. Mehr zu den Schlosslichtspielen in 15 Minuten in den Neue Welle News.
0: Ja, dann schauen wir noch mal ganz kurz auf das heutige Donnerstagswetter. Ich glaube, es ist keine große Überraschung, wenn ich sage, es ist einfach warm. Ja, heute Nachmittag auch wieder ganz viel Sonne und das bei bis zu 35 Grad. Das neue Welle Verkehrsupdate. Chris hat die neuesten Blitzer gesehen und zwar an der B500 Höhe Abzweiger Iffezheim. Da stehen sie und machen Fotos in beide Richtungen. Und fahrt bitte aktuell vorsichtig an der A5 Basel Richtung Karlsruhe zwischen Rastatt Nord und Karlsruhe Süd. Da ist ein Fahrzeug liegen geblieben und das steht hier auf dem Standstreifen. So, jetzt werden wir aber erstmal richtig schön wach mit Lieblingsmusik bei der neuen Welle.

0: Hier ist der gute Start rein in den Donnerstag. Hier ist die neue Welle. Schön, dass ihr wieder da seid. Es ist noch saufrüh, kurz vor 6:30. Soll ich noch ein bisschen leiser sprechen? Vielleicht warte ja gestern auf der 80er, 90er Party in der Cantina Majolica von der neuen Welle. Hab ein bisschen länger gefeiert. Okay. Das hier ist ein Brett zum Wachwerden. Lieblingsmusik von Offenbach. In den nächsten 10 Minuten bei der neuen Welle. Hier ist der gute Start in den Donnerstag. Bis gleich.
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14: Mit Tom Keimer, guten Morgen. Jedes Jahr ein Riesenevent für die ganze Region. Die Karlsruher Schlosslichtspiele. Künstlerische Videoprojektionen werden auf die barocke Fassade geworfen. Und heute Abend geht's damit los.
15: Wir sind inzwischen nicht ein Medienkunstfestival am Schloss, wir sind ein Medienkunstfestival in der gesamten Stadt. Die Pyramide bekommt einen begehbaren Zwilling. Das wird, glaube ich, sehr spannend, denn im Zwilling sieht man die Zukunft. Wir haben die evangelische Stadtkirche mit einer Arbeit, in der wir Weinbrenner erlebbar machen. Wir haben Medienkünstler, die im gesamten Stadtraum ihre Kunst zeigen. Und das Ganze wird dann mit der Schlossfassade noch getoppt.
14: So, Veranstalter Martin Wacker. Das ganze Programm der Karlsruher Schlosslichtspiele seht ihr auf dieneuewelle.de und in der Neue Welle App.
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0: Ja, ich habe die gute Nachricht gleich mal vorneweg hier, Freunde. Jetzt ist es nämlich da draußen angenehm frisch. Die Temperaturen liegen deutlich unter 20 Grad, wahrscheinlich so bei 17, 16 Grad bei euch. Das heißt, reißt die Fenster auf, macht vielleicht vor der Arbeit nochmal einen kleinen Spaziergang. Weil später kommt die Sonne und dann natürlich auch wieder die heißen Temperaturen. Bis zu 34, 35 Grad heute Nachmittag. Genau so ein Wetter wird uns morgen erwarten. Erst am Samstag ein paar Wolken und mit diesen Wolken steigt dann auch das Gewitterrisiko in der Region.
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0: 6.31 Uhr halten wir fest, Chris ist der beste Mann. Er hat den ersten Blitzer des heutigen Tages gesehen. Und zwar stehen sie an der B500-Höhe Abzweig Iffezheim und machen Fotos in beide Richtungen. Dann sehe ich gerade aus dem Augenwinkel, dass Nicole hier eine WhatsApp-Nachricht reingeschickt hat. Sie meldet auch einen Blitzer in Ettlingen an der Scheffelstraße. Wunderbar, Nicole. Dankeschön. Wenn ihr auch noch einen Blitzer gesehen habt, let me know. Die Nummer ist 0721 20 16 300.
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0: So, fahrt vorsichtig an der A5 Basel Richtung Karlsruhe. Zwischen Rastatt Nord und Karlsruhe Süd ist ein Fahrzeug liegen geblieben. Das steht hier auf dem Standstreifen. Und dann gibt's Probleme gerade an der A8 in Richtung Stuttgart. Zwischen Pforzheim West und Nord. Dort ist ein LKW auf der rechten Spur liegen geblieben. Die rechte Spur aktuell ist natürlich auch nicht befahrbar. Und im Dreieck Karlsruhe von der A5 Heidelberg kommend fahrt Richtung A8 Richtung Stuttgart. Da plant mal auch bitte 5 bis 10 Minuten mehr Zeit ein. Hier staut es sich aufgrund von Bauarbeiten. 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
0: Na, wo habt ihr gestern die partielle Sonnenfinsternis gesehen? Vielleicht auf dem Michaelsberg oder auf dem Turmberg. Ich war bei mir daheim auf dem Balkon, habe mir ein paar neue Mückenstiche geholt. Das kam kostenlos mit dazu. Es gibt tatsächlich einige Verrückte, die sind extra nach Spanien, extra nach Mallorca geflogen. Und wie die Sonnenfinsternis erlebt haben, das erzählen sie euch. Und zwar in 10 Minuten.

0: Gleich geht es weiter mit Lieblingsmusik von L. King, X's and O's. Das ist der gute Start in diesen Donnerstag. Hier bei der neuen Welle mit eurer Lieblingsmusik. Und schreibt mir gerne heute mal über WhatsApp, wo ihr gestern die partielle Sonnenfinsternis gesehen habt. Wart ihr auf einem der vielen Berge, die wir haben? Habt ihr vielleicht einen super Blick von der heimischen Terrasse gehabt? Schreibt's mir gerne mal. Ja, es ist ja ein Event, das so schnell nicht wiederkommt, ne? Und deswegen waren gestern auch wieder viele mit diesen Sonnenfinsternis-Brillen unterwegs. Und es gibt einige Verrückte, die sind sogar extra, ja, für ein paar Tage für die Sonnenfinsternis auf Mallorca geflogen. Und wie die Deutschen da die Sonnenfinsternis direkt am Ballermann erlebt haben, na, das haben wir sie mal gefragt.
1: Es war einfach nur genial, sehenswert, ein absolut tolles Erlebnis. Und das heute hier auf Malle. Ist geil, oder?
2: Phänomenal, beeindruckend. Alle Superlative, die dir einfallen könnten.
3: Alle waren begeistert. Es wurde geklatscht, alle haben zusammengehalten.
4: Also ich war ziemlich geflasht, weil ich glaube, die letzte, wo ich gesehen habe, da war ich 8. Also da kam ich nicht mehr dran.
3: Das war magisch.
5: Ich habe vor über einem Jahr in Deutschland gegoogelt, wann so ein Ereignis stattfindet und habe dann im Oktober hier mit meinem Kumpel das alles hier gebucht.
3: Der perfekte Moment.
6: Klasse, werde ich mich in 30 Jahren noch dran erinnern.
0: Ja, ich glaube, der ein oder andere wird sich auf jeden Fall noch lange an dieses Event erinnern. Das nächste dauert ja noch gut 50 Jahre. Bis dahin spielen wir natürlich erst einmal eure Lieblingsmusik zum Wachwerden am Donnerstag. Hier ist die neue Welle. Guten Morgen.

0: Das ist der Power Sound, der euch wach machen wird an diesem Donnerstagmorgen. Ihr hört die neue Welle mit eurer Lieblingsmusik. Wir haben es 6:44. Und jetzt das Wichtigste aus dem Neue Welle Newsroom mit Tom.
1: Erst wurde es total dämmerig, dann verschwand die Sonne hinter Mond. In Spanien haben Millionen Menschen die totale Sonnenfinsternis bewundert. Bei uns, da wurde die Sonne zu gut 90% verdeckt. Es blieb nur so eine strahlende Sichel übrig und das war durch die Schutzbrille betrachtet echt, ja, faszinierend, wirklich. Hier unten auf der Erde, da kämpfen wir dann aber mit Niedrigwasser in den Flüssen. Wie die Bahn jetzt einspringen will, das hört ihr in 15 Minuten in den Neue Welle News.
0: Kurz mal auf das heutige Donnerstagswetter für euch geschaut. Ja, es wird auch heute wieder sehr heiß und sonnig. Die Temperaturen bis zu 35 Grad. Das neue Welle Verkehrsupdate mit der neuesten Meldung aus der Blitzer-Community. Nicole hat's gesehen und gemeldet. In Ettlingen steht ein fieser Fotokasten hier in der Scheffelstraße. Und dann fahrt vorsichtig an der A8 gerade Karlsruhe Richtung Stuttgart. Zwischen Pforzheim West und Pforzheim Nord ist ein LKW liegen geblieben, blöderweise auf der rechten Spur. Und da könnt ihr aktuell nicht fahren. Alle versuchen da irgendwie links rüber zu kommen und bremsen. Fahrt bitte vorsichtig in diesem Bereich und genießt jetzt eure Lieblingsmusik für den Donnerstagmorgen hier bei der neuen

0: Donnerstag und der Donnerstag, das ist ja der kleine Bruder vom Freitag, ja, das Wochenende. Ich kann's da hinten schon sehen, liebe Freunde. Und vielleicht seid ihr auf Arbeit ja auch gerade ein bisschen alone, ja, viele sind ja dann doch im Urlaub. Dann könnt ihr den Song, den ich nächsten 10 Minuten euch spiele, richtig laut aufdrehen. Yes, Gale ist ein Teil eurer Lieblingsmusik und ist ein perfekter Song für den Donnerstag. Ihr hört ihn in den nächsten 10 Minuten bei eurer Lieblingsmusik hier bei der Neuen Welle. Bis gleich.
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12: Mit Tom Keimer. Guten Morgen. Das Niedrigwasser in Rhein, Donau und anderen Flüssen bremst Frachtschiffe aus. Die Deutsche Bahn bietet jetzt 400 Güterwaggons als Ausweichtransportmittel an. Neue Welle-Reporter Jan Henner-Reitze.
13: Die Bahn sagt, kurzfristig bis zu 100 Binnenschiffe ersetzen zu können. Als andere Ausweichmöglichkeit haben bis auf Sachsen und Sachsen-Anhalt inzwischen alle Bundesländer das Sonntagsfahrverbot für Lkw ausgesetzt. Bundesverkehrsminister Bilger geht zwar davon aus, dass es noch dauert, bis alle Flüsse wieder normal befahrbar sind, will aber grundsätzlich am Transport per Schiff festhalten und Wasserstraßen besser auf Niedrigwasser vorbereiten. Die Umweltschutzorganisation WWF ist skeptisch und warnt, Fahrrinnen noch weiter auszubaggern.
12: Nach dem schweren Erdbeben in Kolumbien ist die Zahl der Todesopfer auf 265 gestiegen. Rund 3.500 Menschen wurden verletzt, wie Präsident de la Espria mitteilte. Inoffiziellen Angaben zufolge werden noch über 4.000 unter Trümmern vermisst. Rettungskräfte arbeiten mit Hochdruck, um noch Menschen lebend zu bergen. Studenten sollen mehr BAföG bekommen. Das Bundeskabinett hat die entsprechende geplante Reform der Ausbildungsförderung auf den Weg gebracht. Neue Welle-Reporterin Tine Klimach.
14: Der sogenannte BAföG-Grundbedarf für Studierende wird in zwei Schritten angehoben. Zum Wintersemester 2027/28 auf über 500 Euro, dann zum darauffolgenden Sommersemester auf 560 Euro. Auch das Schüler-BAföG steigt. Ebenso die Wohnkostenpauschale. Das betrifft Studierende, die nicht mehr bei den Eltern wohnen. Nächstes Sommersemester gibt es 60 Euro mehr. Gerade junge Menschen leiden derzeit besonders unter den hohen Mieten.
12: In Hügelsheim ist eine Frau von drei Männern angegriffen worden. Wie die 52-Jährige der Polizei gegenüber schilderte, war sie am frühen Dienstagmorgen mit ihrem Hund Gassi, als sie von einem Unbekannten am Arm gepackt und dann von insgesamt drei Typen

0: sanft herumgeschubst wurde. Die Frau stürzte, ein vorbeifahrendes Auto hupte und die angeblich dunkelhäutigen Männer machten sich aus dem Staub. Die Polizei in Hügelsheim ermittelt jetzt und sucht Zeugen, wo die sich melden können. Falls ihr was gesehen habt, das seht ihr auf dieneuewelle.de und der Neue Welle App.
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3: Also wenn ihr könnt, dann macht jetzt die Fenster auf, lasst die kühle Luft rein, denn aktuell ist es noch sehr, sehr angenehm. Später klettert das Thermometer dank Sonnenschein wieder auf 35 Grad und es wird genauso heiß wie gestern. Im neue Welle 3-Tage-Trend, morgen ähnliches Wetter wie heute. Am Samstag vereinzelt Wolken und das Gewitterrisiko steigt.
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3: 7:02, neuester Blitzer kommt von Waldemar. In Oberreichenbach stehen sie, von Kalmbach kommend und machen fiese Fotos. Auch ein Blitzer steht in Ettlingen, Scheffelstraße und B500 am Abzweiger Iffezheim in beide Richtungen. Habt ihr noch was entdeckt? Dann könnt ihr auch alle warnen, die jetzt unterwegs sind, über die 0721 2016 300. Dankeschön.
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3: Vorsicht auf der A5 Basel Richtung Karlsruhe. Zwischen Rastatt Nord und Süd ist ein Fahrzeug liegen geblieben, steht hier auf dem Standstreifen. Dann haben wir an der A8 ein Liegenbleiber Richtung Stuttgart. Zwischen Pforzheim West und Nord ist ein LKW auf der rechten Spur liegen geblieben. Und es liegen Gegenstände im Enzkreis auf der Landstraße zwischen Diefenbach und dem Abzweiger Oberderdingen. Da ist wohl ein Leitkegel auf der Fahrbahn. 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
3: Das Thema heute Morgen sind ausnahmsweise mal nicht die gestiegenen Spritpreise, sondern es ist die partielle Sonnenfinsternis in Deutschland. In Spanien gab es ja die 100% Sonnenfinsternis und da war richtig was los, Freunde. Ihr müsst das heute mal googeln. Am Ballermann standen irgendwie Tausende, Zehntausende Menschen und haben alle in die gleiche Richtung geguckt mit dieser Brille auf. Was in Spanien so alles los war gestern Abend, das hören wir uns nochmal an in 10 Minuten hier beim perfekten Start in den Donnerstagmorgen.

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0: Ja, ein bisschen Boyband-Feeling hier für den saugeilen Start in den Donnerstag. Das ist die neue Welle mit eurer Lieblingsmusik. Gleich geht's ein bisschen rockiger mit One Republic, All the Right Moves. Ja, die Sonnenfinsternis hat am Abend Millionen Menschen fasziniert. Hier bei uns und auch auf der beliebten Ferieninsel der Deutschen. Auf Mallorca, da war der Blick auf die totale Sonnenfinsternis besonders gut, auch am berühmten Ballermann. Kollegin Pia Eschenbach vom Inselradio Mallorca, die war direkt unter den ganzen Deutschen, die sich da die Sonnenfinsternis angeschaut haben. Hat's denen gefallen?
1: Das Publikum war echt wild gemischt, es war richtig viel los. 60.000 Menschen schätzt Palmas Rathaus alleine an der Playa de Palma. Und darunter haben einige einfach ihren Strandtag ein bisschen in die Länge gezogen, hatten dann Picknick dabei. Wieder andere haben da groß Kameras aufgebaut, waren sehr gut ausgestattet und ein paar sind dann auch in ihrem Bierkönig-T-Shirt hier vorbeigestolpert und haben sich das Ganze im Fußballtrikot angeschaut mit einer Büchse Bier in der Hand.
0: Ich meine, wenn so viele Menschen zusammenkommen, beschreib mal die Atmosphäre.
1: Die Beachbars haben extra ihre Musik ausgemacht. Es wurde auch immer stiller, je dunkler es dann wurde. Wir haben da auch nur noch den Hubschrauber dann gehört von der Polizei und das Meeresrauschen natürlich. Einige standen mit Brille im Wasser, haben sich da ins Wasser gesetzt, ins Meer. Also das wird man, glaube ich, nie wieder vergessen, wie man hier dann auf Mallorca die Sonnenfinsternis erlebt hat. Und dann, als es dunkel war, haben alle geklatscht und total gejubelt. Das hat mich auch sehr ergriffen. Das hat mir irgendwie auch Gänsehaut gemacht.
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0: Ja, so fiedeln wir uns und geigen uns hier so ein bisschen in diesen Donnerstag rein. Schön, dass ihr euch heute Morgen wieder für die neue Welle entschieden habt. Das freut mich sehr. Wir haben es jetzt 7:16 Uhr. So, dann schauen wir noch mal ganz kurz im Neue Welle Newsroom vorbei. Da hat Tom die Neuigkeiten.
1: Ja, ausgerechnet in der Sommerreisezeit muss der Ätna ausbrechen. Dicke Rauch- und Aschewolken hängen über Mittelmeer und der Insel Sizilien. Und deswegen muss auch der Flughafen von Catania länger geschlossen bleiben als gedacht. Starts und Landungen sind jetzt bis morgen früh nicht möglich. Verlängerung nicht ausgeschlossen. Ein politischer Vulkanausbruch könnte sich in Thüringen anbahnen, wem die AfD jetzt die Hand reicht. Sage ich euch in 15 Minuten in den Neue Welle News.
0: Ja, wir reichen Petrus die Hand, denn auch heute hat er wieder genauso ein Wetter wie gestern gemacht. Dem fällt auch nichts Neues mehr ein, ne? Also heute haben wir auch wieder viel Sonne und Temperaturen am Nachmittag bei bis zu 35 Grad. Das neue Welle-Verkehrsupdate mit der neuesten Meldung aus der Blitzer-Community. Chris hat's gesehen, B500. Da stehen sie am Abzweiger Iffezheim. Und Achtung, da machen sie in beide Richtungen Fotos. Fahrt vorsichtig dazu im Enzkreis auf der Landstraße zwischen Diefenbach und dem Abzweiger Oberderdingen. Da liegen nämlich Gegenstände, offensichtlich so ein Leitkegel auf der Fahrbahn. So. Und jetzt geht's erst einmal rein in den entspannten Donnerstag. Hier ist die neue Welle mit Lieblingsmusik. Guten Morgen.

0: Ah, seid ihr auch ein bisschen müdchen noch? Gestern so vom Sofi gucken und bisschen partielle Sonnenfinsternis und vielleicht gab's ja auch ein Gläschen Wein dazu, weil man sich's ja auch gemütlich und schön gemacht hat. Dann ist das hier der perfekte Sender, denn wir machen euch wach. Hier bei der neuen Wette läuft eure Lieblingsmusik in den nächsten 10 Minuten. Diese entspannte Nummer zum gut in den Donnerstag starten. Also bleibt einfach bei mir hier bei der neuen Welle. Bis gleich.
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19: Mit Tom Keimer, guten Morgen. Der AfD-Politiker Björn Höcke will BSW-Gründerin Sarah Wagenknecht zur neuen Ministerpräsidentin von Thüringen machen. Ich reiche Ihnen die Hand, sagt Höcke in einem Video, das er auf X postete. In Thüringen regiert das BSW derzeit in einer sogenannten Brombeer-Koalition mit CDU und SPD. Mit den Stimmen der AfD hätte Wagenknecht eine eigene Mehrheit im Erfurter Landtag. Die federweiße Saison beginnt in diesem Jahr besonders früh. In der Pfalz und in Baden haben Winzer bereits mit der Lese begonnen. Die ersten Trauben sind außergewöhnlich süß, aber auch wegen des trockenen Sommers ziemlich klein. Was federweißer genau ist und warum die Flaschen nie richtig verschlossen sind, lest ihr auf dieneuewelle.de und der Neue Welle App.
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0: Es ist auch heute wieder ein perfekter Freibadtag. Kommt doch gerne zum Neue Welle Einhornspringen ins Freibad Rüppur. Am Nachmittag erwarten euch da 34 Grad, teilweise bis zu 35 Grad. Und das Neue Welle Einhornspringen startet übrigens ab 12. Ja, der Neue Welle 3-Tage-Trend. Da haben wir auf jeden Fall auch morgen wieder viel Sonne und am Samstag ein paar Wolken.
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0: 7.32 Uhr, Waldemar hat den neuesten Blitzer gesehen, in Oberreichenbach, von Kalmbach kommend. Auch in Ettlingen an der Steffelstraße steht ein Blitzer, sowie an der B500 am Abzweiger Iffezheim in beide Richtungen. Habt ihr noch einen Blitzer entdeckt, dann warnt einfach alle, nutzt dafür die neue Welle-Community-Hotline. Das ist die 0721 2016 300.
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0: Vorsicht an der A5 Richtung Karlsruhe. Zwischen Rastatt Nord und Karlsruhe Süd ist ein Fahrzeug liegen geblieben und steht hier auf dem Standstreifen. Und nochmal Vorsicht an der A8 Richtung Stuttgart. Zwischen Pforzheim West und Nord ein LKW ist liegen geblieben, blockiert die rechte Spur in diesem Bereich. Bitte vorsichtig fahren. Und wir haben Stau im Dreieck Karlsruhe aufgrund von Bauarbeiten. Wenn ihr von der A5 Bruchsal kommt auf die A8 in Richtung Pforzheim wollt, dann plant mal bitte ab Karlsruhe Mitte ungefähr 10 Minuten mehr Zeit ein. 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
4: Und schon ist es Donnerstag und wir freuen uns wie Bolle, dass ihr heute wieder mit dabei seid hier bei uns in der Neue Welle Morgenshow.
0: Ja.
4: Natürlich auch mit dem Gute Laune Morgen Quiz, das in 10 Minuten wartet. Zwei Fragen haben wir wieder.
0: Natürlich, und bei mir geht es um ein Land, wenn man da mit betrunken Auto fährt, wird einem das Auto weggenommen und direkt versteigert.
4: Polen, oder?
0: Also, wer weiß, ob es richtig ist? Wir werden es gleich herausfinden.
4: Bei mir geht es um die leichtesten Fragen der Welt, weil in dieser Woche Südpfalz hat Schule und ich mache 5-Klässler-Fragen.
0: Das
4: und
0: ist so schwierig.
4: Du hast gar nicht so schlecht abgeschnitten bisher, Carsten.
0: Ja, aber auch mehr durch Glück.
4: Sonnensystem, wie ist da so die Lage?
0: Komplett raus.
4: Gott, 10 Minuten hier bei uns in der Neue Welle Morgenshow.

0: Das ist der gute Start rein in den Donnerstag. Hier ist die neue Welle. Ganz genau 47 Minuten haben wir es. Seid ihr bereit hierfür?
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3: Jeden Morgen kriegt ihr so einen kleinen Kick fürs Gehirn. Und zwar mit diesem wunderbaren Quiz. Zwei Fragen aus aller Welt, die wir uns im Studio stellen. Und ihr alle dürft gerne mitraten.
0: Und es ist mega spannend, weil wir ja auch die Punkte zusammenzählen. Team Vanya gegen Team Pens. Wer die meisten pro Monat macht, der darf 500 Euro für ein gemeinnütziges Projekt in der Region rausgeben. Zusammen mit der Sparkasse Karlsruhe und der Stiftung wirwunder.de.
3: Genau so ist das. Und ich habe diese Woche die leichtesten Fragen der Welt mitgebracht, weil wir sie alle wahrscheinlich irgendwie in der Schulzeit mal gehört haben. Mhm. In der Südpfalz ist es ja wieder losgegangen mit der Schule und vierte, fünfte Klasse ist machbar. Carsten hat gar nicht so schlecht abgeschnitten, das will ich mal sagen. Du hast 2 Punkte geholt.
0: Ja, hau raus, ich bin gespannt.
3: Heute Sonnensystem. Carsten, ganz einfach, wie heißt denn der größte Planet unseres Sonnensystems?
0: Weiß ich nicht.
3: Saturn, Jupiter oder Neptun?
0: Das muss ich komplett raten. Das hat mich nie interessiert, komischerweise. Ich konnte dieses, weißt du, mein Vater erklärt mir jeden Abend unsere neuen
4: Keine
0: Planeten.
4: Ahnung,
0: das war so ein
4: nicht.
0: Merksatz irgendwie. Aber. Also, Jupiter, Saturn oder?
3: Neptun.
0: Nee, Neptun ist der kleinste, habe ich, glaube ich, irgendwann mal gehört. Aha. Ich nehme Saturn.
3: Schade, so knapp vorbei. Es wäre Jupiter gewesen.
0: Ach, Schitte.
3: Ja, ich hätte es auch nicht gewusst.
0: Ja, so. Hey, Urlaubszeit haben wir ja noch in Baden-Württemberg, ist Reisezeit. Und da gibt es ein Land, wenn du mit mehr als 1,5 Promille am Steuer erwischt wird, dann wird dir das Auto weggenommen, also richtig weggenommen und direkt versteigert.
3: Klar,
0: für einen guten Zweck.
3: Natürlich.
0: Auf Staatskosten.
3: Keine blöde Idee, finde ich eigentlich.
0: Welches Land ist das? A, Polen. Du hast es vorhin schon gemutmaßt.
3: Hast du wirklich Polen draufstehen?
0: Ich zeig's dir danach.
3: Okay,
0: ich zeig's dir danach.
3: Okay.
0: Italien oder Ungarn?
3: Das ist so witzig. Das wäre so geil. Aber komm, ich bleib bei Polen, ich weiß auch nicht.
0: Aber es ist so witzig, weil ich denke mir die Fragen ja auch aus und ich habe genau das Gleiche gedacht. Ich habe genau das Gleiche, guck, hier steht's.
3: Also Ungarn.
0: Nein, Italien.
3: Nein,
0: natürlich.
3: Echt?
0: Die Italiener, die versteigern dir direkt das Auto.
3: Nein.
0: Kannst mit dem Fahrrad zurück.
3: Witzig. Ach, schön. Ey, Leute, also jeden Morgen lernen wir alle was dazu. Ich hoffe, ihr seid morgen wieder mit dabei. 7.40 Uhr hier bei uns in der Neue Welle Morgenshow.
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0: werden in meiner Timeline auf Instagram immer noch Videos angezeigt von Nico Santos, wie er bei Das Fest spielt und der ganze Hügel. Alle haben so die Handylichter an und es sieht ja wirklich fantastisch aus von der Bühne aus gesehen. Nico Santos, den spiele ich euch gleich mit All Time High. Hier ist übrigens die Neue Welle am Donnerstag. Wir haben 7.46 Uhr. So, dann lass uns mal im Neue Welle Newsroom vorbeischauen. Was ist denn los, Tom?
1: Ja, heute starten die Karlsruher Schlosslichtspiele. Aber mal ehrlich, Kunst in Zeiten leerer Kassen? Veranstalter Martin Wacker sagt auf jeden Fall, ja.
2: Wir haben berechnen lassen, 24 Millionen Umwegrendite für die Stadt in 4 Wochen. In der Gastronomie, in der Hotellerie, im Einzelhandel. In diesen 4 Wochen, wenn man abends in die Innenstadt geht, in Sommermonaten, wo normalerweise wenig los ist, ist es ganz schwer, im Restaurant Platz zu kriegen, denn die Menschen strömen in die Stadt. Ja, und in diesen Zeiten ist das so wichtig wie nie zuvor.
1: Ja, also gut. Wirtschaftlich sinnvoll und künstlerisch wertvoll. Mehr zu den Schlosslichtspielen in 15 Minuten in den Neue Welle News.
0: Jetzt gibt's ein kurzes Wetter-Update. Keine Überraschung, auch heute wieder ein super sonniger Tag bei bis zu 35 Grad. Das Neue Welle Verkehrsupdate mit der neuesten Meldung aus der Blitzer-Community. Nicole hat's gesehen, in Ettlingen steht ein Blitzer an der Scheffelstraße. Und dann plant heute Morgen mal 10 Minuten mehr Zeit ein im Dreieck Karlsruhe. Und zwar, wenn ihr von der A5 Bruchsal kommt, auf die A8 Richtung Stuttgart fahrt, im Baustellenbereich hier 10 Minuten Zeitverlust. So, Nico Santos habe ich euch versprochen und den spiele ich euch hier bei der Neuen Welle. Guten Morgen. Late.

0: 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Und Spaß macht auch eure Lieblingsmusik hier bei der Neuen Welle. In den nächsten 10 Minuten habe ich Kamrad rausgesucht mit diesem Song Friends. Ich hoffe, das gefällt euch und wenn ja, dann bleibt einfach noch ein bisschen hier, denn genau die Nummer läuft bei eurer Lieblingsmusik in den nächsten 10 Minuten hier bei der Neuen Welle.
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2: Mit Tom Keimer. Guten Morgen. Millionen Menschen haben in Spanien die erste totale Sonnenfinsternis seit über 100 Jahren dort gefeiert. Bei uns in der Region, da wurde die Sonne zu immerhin fast 90% vom Mond verdeckt. Neue Welle-Reporter Jan Hennereitze.
3: Ob auf Island, Mallorca oder auch in ganz Deutschland, das Schauspiel am Himmel hat Menschen zusammengebracht, ob in einer Warteschlange für eine Schutzbrille oder an Aussichtspunkten mit besonders gutem Blick auf den Horizont. In den Teilen von Spanien, wo die Sonne komplett verdeckt wurde, waren Hotels seit Monaten ausgebucht. Die nächste Sonnenfinsternis, wieder partiell in Deutschland und komplett unter anderem in Spanien, gibt es übrigens schon im nächsten Sommer, Anfang August.
2: Kein Wein, Bier oder Sekt mehr für 14-Jährige. Das sogenannte begleitete Trinken unter Aufsicht von Erwachsenen soll verboten werden. Das hat das Bundeskabinett beschlossen. Neue Welle-Reporterin Tine Klimach.
4: Grundsätzlich gilt schon eine Altersgrenze von 16 Jahren für den Konsum und Verkauf von Bier.

0: Bier, Wein, Sekt oder daraus hergestellten Mischgetränken. Ausnahme ist bisher, wenn Jugendliche von einer sorgeberechtigten Person begleitet werden. Aber diese Ausnahme steht im Widerspruch zu den Zielen der Bundesregierung, Jugendliche besser vor den gesundheitlichen Folgen des Alkoholkonsums zu schützen. Wegen der Suchtgefahren hatten sich die Gesundheitsminister schon vergangenes Jahr für ein Verbot ausgesprochen. Der Bundesrat startete eine entsprechende Initiative.
1: Heute starten die Karlsruher Schlosslichtspiele. Die sind längst mehr als nur Videokunst auf der Fassade. In der ganzen Stadt verteilt gibt's Aktionen. Ein Schwerpunkt dieses Jahr ist der 200. Todestag von Karlsruhes Stadtarchitekt Friedrich Weinbrenner.
2: Wir werden in der Stadtkirche diese historische Dimension des Innenraums auch künstlerisch bearbeiten. Alles wurde ja komplett zerstört. Das heißt, der Innenraum der Stadtkirche hat ja ganz wenig damit zu tun von dem historischen Raum. Auf dem Marktplatz, da wird eine Pyramide nachgebaut. Es werden dann zwei Pyramiden und innerhalb der Pyramide wird auch digitale Kunst zum Erleben angeboten.
1: So, Markus Wirsch von der Karlsruher Messe und Eventagentur. 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
5: Ja, das können wir ganz kurz machen. Heute genauso wie gestern, nur ohne Sonnenfinsternis, also bis zu 35 Grad. Morgen genau das gleiche Wetter, erst am Samstag ein paar Wolken.
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5: In Oberreichenbach von Kalmbach kommend, da steht ein Blitzer, auch in Ettlingen an der Scheffelstraße und B500 Höhe Abzweiger Iffezheim hier in beide Richtungen. Wenn ihr auch noch was melden wollt, 0721 20 16 300 ist genau die richtige Nummer.
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5: Vorsicht an der A5 Basel Richtung Karlsruhe. Zwischen Rastatt Nord und Karlsruhe Süd, da ist ein Fahrzeug liegen geblieben. Und zwar hier auf dem Standstreifen. Und es gab einen Unfall in Karlsruhe auf der B10 der Südtangente. Und zwar in Fahrtrichtung Durlach. Hier an Höhe Westbahnhof Entenfang. Da zwischen Entenfang, Westbahnhof und Kühler Krug. Da gab es den Unfall. Der wird gerade aufgenommen. Die rechte Spur ist gesperrt. Ihr steht dort im Stau, verliert 10 Minuten. 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
5: Ja, und falls ihr noch so ein bisschen müdchen seid vom Perseiden schauen und Sonnenfinsternis betrachten, dann rätselt euch gleich einfach wach mit unserem Lieblingsspiel Stadt, Land, Quatsch. Wirklich, jeder kann miträtseln in 10 Minuten. Und jemand ist natürlich hier gleich wieder live im Radio. Das ist die Anja aus Karlsruhe. Und was arbeitest du, Anja?
6: Bei der Metzgerei Lox im Wurstbach.
5: Arbeitest du da hinter der Theke?
6: Hinter der Theke zum Wurstverkaufen.
5: Ja. Und sag mal, ganz ehrlich, gibst du kleinen Kindern nochmal so ein Würstle mit, so wie man das früher gemacht hat, oder eine Scheibe?
6: Ja, das mache ich sehr gerne.
5: Ja.
6: Weil ich habe selber einen kleinen Sohn, der 5 ist und der liebt das auch.
5: Jetzt spielen wir eine schöne Runde Stadtland Quatsch und zwar in 10 Minuten, meine Liebe.
6: Mhm.

0: Jawohl, bisschen 90er Sound hier bei der neuen Welle. Gleich geht's weiter mit Max Giesinger, 80 Millionen. Den Song können wir alle noch schön mitsingen und das machen wir auch gleich. Hier ist die neue Welle, 8.12 Uhr haben wir's.
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0: Da ist er schon wieder, der Donnerstag. Und da ist natürlich auch schon wieder euer Lieblingsspiel Stadt, Land, Quatsch. Das spielen wir ja jeden Morgen um diese Zeit und alle können mitraten. Einer macht's im Radio und alle anderen rätseln davor mit. Heute bei mir im Studio bzw. am Telefon ist die Anja aus Karlsruhe.
4: Hallo.
0: So, du hast mir gerade noch gesagt, dass du sehr aufgeregt bist. Ist alles in Ordnung trotzdem so?
4: Ja, trotzdem alles in Ordnung.
0: Okay, falls du die meisten Punkte machen solltest und ich drück dir ja echt die Daumen dafür, ja. Dann gewinnst du einen tollen Preis. Dann darfst du nämlich zusammen mit einem anderen Menschen, den du dir aussuchst, zu einem unvergesslichen Abend bei einem Drink and Paint Event, also trinken und malen. Ja, ihr werdet dort kreativ sein und ihr werdet leckere Cocktails schlürfen dürfen.
4: Oh, das ist ja sehr schön.
5: Der Buchstabe des Morgens ist U wie Uwe.
0: Stadt.
4: Ulm.
0: Ein Land.
4: Uruguay.
0: Beim Arzt.
4: Untersuchung.
0: Ein Trennungsgrund.
4: Unzufriedenheit.
0: Im Garten.
4: Unkraut.
0: Abkürzung.
4: Uwe.
0: Davon hättest du gerne mehr?
4: Weiter.
0: Ein Band oder eine Musiker?
4: Udo.
0: Ja, in der Handtasche?
4: Unordnung.
0: Ein Fortbewegungsmittel?
4: U-Bahn.
0: Das war noch drin. Die U-Bahn war noch drin.
4: Ja, super.
0: Ach, Mann, war das krass. Du darfst mir noch mal ganz kurz erklären, was du mit Abkürzung Uwe meinst.
4: Unten wird's eklig, wenn das Glas verschlägt.
0: Okay, unten wird's eklig, wenn das Glas fast leer ist.
4: Genau.
0: Okay, alles klar. Lass ich natürlich gelten. Wer so kreativ ist, ist ja richtig, richtig geil. So, 1, 2, 3, 4, 5, 6, 7, 8, 9 richtige Antworten.
4: Oh,
0: und damit bist du die Wochenführende.
4: Ah, geil. So. Das ist sehr schön.
0: Ja, wir haben morgen noch eine Spielrunde. Einer kommt noch. Da sind wir sehr gespannt. Und bis dahin wünsche ich dir einen schönen Donnerstag. Mach's gut.
4: Danke gleichfalls.
0: Ciao.
4: Tschüss. Ja.
0: So, da hat sie sich gerade nochmal richtig gefreut. Ihr könnt euch auch so freuen. Macht einfach mit bei Stadtland Quatsch. Am besten über www.dieneuewelle.de kurz bewerben. Und morgen spielen wir schon wieder um 8.10 Uhr.
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0: 80 Millionen.
1: Immer noch unvergessen, diese Nummer. Es ist ein großartiger Song. Max Giesinger, 80 Millionen. Gerade gehört für den Gute-Laune-Start in den Donnerstagmorgen. Gleich geht's weiter mit Coldplay, We Praise. Auch ein cooler Song. Die neue Welle hier um 8.18 Uhr. Und jetzt das Wichtigste aus dem Neue Welle Newsroom mit Tom.
2: Erst wurde es total dämmerig, dann verschwand die Sonne hinter Mond. In Spanien haben Millionen Menschen die totale Sonnenfinsternis bewundert. Bei uns, da wurde die Sonne zu gut 90% verdeckt. Es blieb nur so eine strahlende Sichel übrig und das war durch die Schutzbrille betrachtet echt, ja, faszinierend, wirklich. Hier unten auf der Erde, da kämpfen wir dann aber mit Niedrigwasser in den Flüssen. Wie die Bahn jetzt einspringen will, das hört ihr in 15 Minuten in den Neue Welle News.
1: Kurz mal auf das Neue Welle Wetter geblickt. Perfektes Wetter für das Neue Welle Einhornspringen. Heute im Freibad Röppur. Die Temperaturen liegen am Nachmittag bei bis zu 35 Grad und dazu ganz viel Sonne. Das Neue Welle Verkehrsupdate mit der neuesten Blitzermeldung aus der Community. Nicole hat's gesehen, in Ettlingen stehen sie an der Scheffelstraße. Und fahrt vorsichtig nach einem Unfall auf der B10 in Karlsruhe. Hier von der Pfalz kommend, zwischen Westbahnhof Entenfang und Kühlerkrug, da wird der Unfall aufgenommen und das Ganze auf der rechten Spur. So, Freunde, jetzt würde ich sagen, spielen wir mal wieder ein bisschen Mucke, ja, um wach zu werden an diesem Donnerstagmorgen hier bei der Neuen Welle. Lieblingsmusik von Coldplay. Guten Morgen.

0: Hier ist die neue Welle, hier ist der gute Laune-Sound für den perfekten Start in den Donnerstagmorgen. Wir haben es kurz vor 9:30 und das Hirn macht ja manchmal echt verrückte Dinge. Vielleicht geht euch das ja auch so, dass es manchmal ja wirklich komische Wege wandert. Bei mir zum Beispiel ist es so, dass bei einem Song, den ich euch gleich vorspiele, denke ich immer an Haribo. Und zwar an Haribo Colorado. Wer kann sich denn an diese Mischung noch erinnern? Bei dem Song von Milky Chance muss ich immer dran denken. Weil die singen halt Colorado, ja. Ich muss immer daran denken, wie ich da früher als kleiner Bub irgendwie mir die Dinger reingeballert habe. Okay, ist nicht völlig egal. Der Song ist richtig genial und ihr hört ihn in den nächsten 10 Minuten hier bei der neuen Welle. Bis gleich.
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0: Mit Herrn Tom Keimer. Guten Morgen. Das Niedrigwasser in Rhein, Donau und anderen Flüssen bremst die Frachtschiffe aus. Die Deutsche Bahn bietet jetzt 400 Güterwaggons als Ausweichtransportmittel an.
9: Bundesverkehrsminister Bilger hat darüber mit seinen Länderkollegen beraten. Er will langfristig Wasserstraßen tiefer ausbaggern. Umweltverbände sind allerdings dagegen. In Hügelsheim sollen drei Männer eine Frau angegriffen haben. Wie die 52-Jährige der Polizei gegenüber schilderte, war sie am frühen Dienstagmorgen mit ihrem Hund Gassi, als sie plötzlich am Arm gepackt und dann von drei ihr unbekannten Typen unsanft herumgeschubst worden sei. Die Frau stürzte. Ein vorbeifahrendes Auto hupte und die angeblich dunkelhäutigen Männer machten sich aus dem Staub. Die Polizei in Hügelsheim ermittelt und sucht Zeugen. Wo die sich melden können, seht ihr auf dieneuewelle.de und in der Neue Welle App.
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0: Es ist keine große Überraschung heute, also es wird auch heute genau wie gestern super sonnig und auch die Temperaturen liegen dann später am Nachmittag bei bis zu 35 Grad an. Im neue Welle-3-Tage-Trend geht es erstmal genauso weiter, zumindest am Freitag. Samstag können dann erste Wolken auftauchen und dann gegen Nachmittag könnte es auch Richtung Nordschwarzwald ein paar Hitzegewitter geben.
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0: Ja, neue Blitzer sind reingeflattert um 8.32 Uhr. Anja warnt im Dreieck Karlsruhe. Von der A5 auf die A8 fahren, stehen sie. Dann haben wir Christian, der einen Blitzer in Karlsruhe an der Neureuther Straße gesehen hat. Und Waldemar sagt in Oberreichenbach. Von Kalmbach kommend. Auch da werden fiese Fotos gemacht, sofern ihr zu schnell fahrt. Ja, habt ihr auch noch einen Blitzer entdeckt? Warnt einfach alle, die unterwegs sind. Nutzt dafür die 0721 20 16 300. Dankeschön.
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0: Vorsicht auf der A5, ist ein Auto liegen geblieben, Basel Richtung Karlsruhe. Zwischen Rastatt Nord und Karlsruhe Süd steht es hier so ein bisschen auf dem Standstreifen. Und dann plant mal 10 Minuten mehr Zeit ein, wenn ihr von der A5 auf die A8 im Dreieck Karlsruhe wollt. Da sind ja Baustarbeiten und deswegen stockt und staut es sich hier ab Karlsruhe Mitte. Ja, wie gesagt, 10 Minuten Zeitverlust in diesem Bereich. 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
0: Und ihr habt wirklich nur das Beste verdient, deswegen spielen wir euch auch zum Beispiel eure Lieblingsmusik. Und gemeinsam mit euch suchen wir die Besten in der Region und haben schon die beste Brezel gefunden, die beste Eisdiele, die beste Pizza. Wo es das alles gibt, checkt ihr auf dieneuewelle.de. Und jetzt gemeinsam mit euch suchen wir die besten Freibad-Pommes. Und Jens aus Bayersbronn, der sagt, die beste Pommes gibt's im Panoramabad in Freudenstadt. Und warum er da so ein Riesenfan ist, das erzählt er euch gleich in 10 Minuten hier bei der Neuen Welle.

0: Gleich geht es weiter mit Ed Sheeran. Das ist der Gute-Laune-Sound für den perfekten Start in diesen Donnerstag. Schön, dass ihr wieder da seid. Und ich bin gespannt, was ihr jetzt dazu sagt.
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0: Es ist ein Wahnsinns-Freibad-Sommer. Und was zum Freibad-Besuch dazugehört, das sind natürlich Pommes. Und wo gibt es die besten? Das ist die Frage an euch. Ihr seid sozusagen unsere Außenreporter, schwärmt aus und schwärmt von den besten Pommes. Jens aus Bayersbronn, was denkst du, wo gibt es die beste Freibad-Pommes der Region?
2: Da bin ich mir ziemlich sicher, im Panoramabad Freudenstadt.
0: Okay, dann musst du uns natürlich jetzt auch nochmal sagen, warum das die Pommes im Panoramabad in Freudenstadt so gut sind.
2: Die machen etwas, was ich so noch nicht gesehen habe und ich war wirklich schon in vielen Freibädern. Die haben eine Bolognese-Soße drüber. Eine richtig, richtig schmackhafte Bolognese-Soße.
0: Okay, das habe ich aber so auch noch nicht erlebt. Du hast es ja probiert. Wie schmeckt es?
2: Wo ich das auf der Karte schon gesehen habe, mit dieser Bolognese-Soße, habe ich gesagt, das muss ich unbedingt probiert haben. Ja. Habe ich auch probiert. Und ich war total überrascht und überzeugt davon, dass ich sowas definitiv wieder haben will, wenn ich es sogar selber zu Hause mache.
0: Okay, Jens aus Bayersbronn sagt, im Panoramabad Freudenstadt gibt es die besten Freibad-Pommes, weil die zu den Pommes auch eine Bolognese-Soße anbieten. Jeder von euch kann mitmachen. Jeder von euch hat doch bestimmt eine Meinung zu diesem Thema. Und ihr klickt euch jetzt rein auf www.dieneuewelle.de. Noch in dieser Woche nehmen wir alle eure Vorschläge an und erstellen dann daraus für die kommende Woche eine Top 10. Also jetzt nochmal mitmachen auf dieneuewelle.de.
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1: Ja, er hat's einfach drauf. Ed Sheeran singt für euch Shape of You, gleich noch Lieblingsmusik von Alex Warren. Hier ist der gute Laune-Start in den Donnerstag. Hier ist die neue Welle. Wir haben's 8.45 Uhr. So, dann schauen wir noch mal ganz kurz im Neue Welle Newsroom vorbei. Da hat Tom die Neuigkeiten.
2: Ja, ausgerechnet in der Sommerreisezeit muss der Ätna ausbrechen. Dicke Rauch- und Aschewolken hängen über Mittelmeer und der Insel Sizilien. Und deswegen muss auch der Flughafen von Catania länger geschlossen bleiben als gedacht. Starts und Landungen sind jetzt bis morgen früh nicht möglich. Verlängerung nicht ausgeschlossen. Ein politischer Vulkanausbruch könnte sich in Thüringen anbahnen, wem die AfD jetzt die Hand reicht. Sage ich euch in 15 Minuten in den Neue Welle News.
1: Kurzes Wetter-Update. Genauso ein Wetter wie auch gestern, vorgestern und vorvorgestern bekommen wir heute. Ganz viel Sonnenschein, bis zu 35 Grad heute. Das neue Welle-Verkehrs-Update mit der neuesten Blitzermeldung aus der Community. Christian hat's gesehen an der Neureuther Straße in Karlsruhe. Da stehen sie immer noch mit einem fiesen Fotokasten. Und dann plant mal bitte ein bisschen mehr Zeit ein im Dreieck Karlsruhe. Von der A5 auf die A8 fahrend, da laufen Bauarbeiten und deswegen ab Karlsruhe Mitte ungefähr der Stau. So, wir atmen tief durch. Haben den Donnerstag ja jetzt schon morgen fast geschafft.
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Hier ist der gute Laune-Start in den sonnigen Donnerstag. Hier ist die neue Welle. Mit eurer Lieblingsmusik startet ihr gut in diesen Tag. Ja, und überlegt mal ganz kurz bitte, was waren früher eure Kindheitshelden? Von wem hing da ein Poster im Zimmer? Ich hatte zum Beispiel so ein Tom Cruise Top Gun Poster bei mir im Zimmer hängen. Das fand ich total geil. Bruno Mars, einer eurer Lieblingsmusiker, der war ein riesen Elvis-Fan. Der ist als Kind tatsächlich als Elvis-Imitator aufgetreten. Bruno Mars, einer eurer Lieblingsmusiker, der war ein riesen Elvis-Fan. Der ist als Kind tatsächlich als Elvis-Imitator aufgetreten.

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10: Mit Tom Keimer, guten Tag. Wie kann sich Deutschland besser auf künftige Hitzewellen vorbereiten? Umweltminister Carsten Schneider will dafür das Grundgesetz ändern und Hitzeschutz zur gemeinsamen Aufgabe von Bund, Ländern und Kommunen machen.
11: Ich möchte, dass wir im Grundgesetz eine Möglichkeit schaffen, dass der Bund eine Kompetenz für Handlungen, Taten, aber auch Ausgaben hat. Das haben wir bisher nicht. Wir sind in vielerlei Punkten die Hände gebunden. Ich kann Thema Anpassungsmaßnahmen wie Finanzierung von Klimaanlagen, Verschattung etc. nur unter sehr schweren Bedingungen möglich machen.
10: Der Vorstoß des SPD-Umweltministers stößt beim Koalitionspartner CDU-CSU allerdings auf Skepsis. Der AfD-Politiker Björn Höcke will BSW-Gründerin Sarah Wagenknecht zur neuen Ministerpräsidentin von Thüringen machen. Ich reiche Ihnen die Hand, sagt Höcke in einem Video, das er auf X postete. In Thüringen regiert das BSW derzeit in einer Brombeerkoalition mit CDU und SPD. Mit den Stimmen der AfD hätte Wagenknecht eine Mehrheit im Erfurter Landtag. Und das war magisch. Millionen Menschen blickten am Abend zum Himmel und bewunderten die Sonnenfinsternis. Sowohl hier in der Neue Welle Region als auch auf der deutschen liebsten Ferieninsel Mallorca. Da war ja sogar totale Sonnenfinsternis und mittendrin Kollegin Pia Eschenbach vom Inselradio.
12: Das war richtig viel los. 60.000 Menschen schätzt Palmas Rathaus alleine an der Playa de Palma. Und darunter haben einige einfach ihren Strandtag ein bisschen in die Länge gezogen, hatten dann Picknick dabei. Wieder andere haben da groß Kameras aufgebaut, waren sehr gut ausgestattet. Und ein paar sind dann auch in ihrem Bierkönig-T-Shirt hier vorbeigestolpert und haben sich das Ganze im Fußballtrikot angeschaut mit einer Büchse Bier in der Hand.
10: Die federweiße Saison beginnt in diesem Jahr besonders früh. In der Pfalz und in Baden haben Winzer bereits mit der Lese begonnen. Die ersten Trauben sind außergewöhnlich süß, aber wegen des trockenen Sommers auch außergewöhnlich klein. 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
13: Perfektes Wetter für das Einhornspringen heute im Freibad Rüppur. Ab 12 seid ihr bitte da. Ich fahre nachher auch rüber und darf das Ganze moderieren.

0: Die Temperaturen liegen dann am Nachmittag bei 35 Grad. Das heißt, viel trinken und natürlich Sonnencreme benutzen. Das ist mal erste Pflicht. Auch morgen übrigens ähnliches Wetter wie heute. Sehr sommerlich heiß. Erst ab Samstag ein paar Wolken mehr.
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0: Let's go. Nikolai hat's gesehen. Ein Blitzer meine ich. Und zwar in Durlach an der Nesslerstraße. Auch im Dreieck Karlsruhe stehen sie. Von der A5 auf die A8 fahren. Danke Anja. Und in Oberreichenbach ein Blitzer von Kallenbach kommend. Das Ding hat Waldemar gesehen. Wenn ihr auch noch einen Blitzer habt, dann sagt gerne ebenso Bescheid. Nutzt dafür die 0721 2016 300.
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0: Es staut sich momentan an der A5 bzw. rund ums Dreieck Karlsruhe und zwar in beide Richtungen. Hier zwischen den Abfahrten Karlsruhe-Durlach und wie gesagt dem Dreieck Karlsruhe beidseitig Stau. Der Grund sind Bauarbeiten. Zeitverlust ungefähr 10 bis 15 Minuten. 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
0: Sag mal, wie geht's eigentlich den Ferienkids in Baden-Württemberg? Wie ist das bei euren? Haben die schon Langeweile? Dann kommt doch heute einfach vorbei und macht mal mit beim Neue Welle Einhornspringen. Das macht nicht nur den Kleinen, sondern auch den Großen einen Riesenspaß. Und wo wir heute mit dem Neue Welle Einhorn sind und was ihr da alles so gewinnen könnt, das erfahrt ihr in 10 Minuten hier bei der Neuen Welle.

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0: Bloß nicht stressen lassen an diesem Donnerstagmorgen. Es ist die neue Welle, die im Radio läuft. Gleich geht's weiter mit Lieblingsmusik von Offenbach mit Hurricane. Das ist eine richtig coole Nummer. Sag mal, wie sieht's denn aus bei den Ferienkindern? Aktueller Stand in Baden-Württemberg? 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Raucht die schon? 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
1: Hier ist die neue Welle an diesem Donnerstagmorgen. Donnerstag ist der kleine Bruder vom Freitag. Also es geht alles in die richtige Richtung, die da Wochenende heißt. Ich kann das Wochenende auch schon so ein bisschen da hinten durchluschern sehen. Gleich geht's weiter mit eurer Lieblingsmusik, die euch den Donnerstag gut rumbringen lässt. Und zwar von Lil Nas X. That's what I want wird er gleich für euch singen und zwar in den nächsten 10 Minuten hier bei eurer Lieblingsmusik bei der neuen Welle. Bis gleich.
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1: Ja, Wetter ist keine große Überraschung. Auch heute wieder ein super sommerlich heißer Donnerstag. Die Temperaturen am Nachmittag gehen auf 35 Grad rauf und dazu viel Sonne.
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1: 9.31 Uhr, neue Blitzer sind reingekommen. Heidi hat's gesehen, sie stehen an der B500 jetzt Richtung Frankreich, kurz vorm Abzweiger Wintersdorf. Dankeschön für diese Durchgabe. Dann haben wir auch in Durlach an der Nesslerstraße einen Blitzer stehen. Und Nadine meldet in Karlsruhe an der Neureuther Straße zwischen Baumarkt und Siemensallee den Blitzer. Dankeschön fürs Melden. Wenn ihr auch noch was dazu packen könnt, dann sagt das gerne durch über die 0721 2016 300.
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1: Vorsicht an der A8 und zwar Richtung Karlsruhe zwischen Pforzheim West und Karlsbad. Da liegen auf der linken Spur Gegenstände, offensichtlich mehrere Pakete. Vorsicht also an der A8 Richtung Karlsruhe zwischen Pforzheim West und Karlsbad. Da hat jemand Pakete verloren und die liegen auf der linken Fahrspur besonders gefährlich. Alle Verkehrsupdates für euch jederzeit auch nachlesbar in der neue Welle App und auf dieneuewelle.de.
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1: Na, wo habt ihr gestern die partielle Sonnenfinsternis gesehen? Vielleicht auf dem Michaelsberg oder auf dem Turmberg? Ich war bei mir daheim auf dem Balkon, hab mir ein paar neue Mückenstiche geholt. Das kam kostenlos mit dazu. Es gibt tatsächlich einige Verrückte, die sind extra nach Spanien, extra nach Mallorca geflogen. Und wie die Sonnenfinsternis erlebt haben, das erzählen sie euch. Und zwar in 10 Minuten.

0: Gleich geht es weiter hier bei der neuen Welle mit Taylor Swift, The Fate of Ophelia. Ein wirklich toller Song. Das ist der gute Start in diesen Donnerstag hier bei der neuen Welle mit eurer Lieblingsmusik. Und schreibt mir gerne heute mal über WhatsApp, wo ihr gestern die partielle Sonnenfinsternis gesehen habt. Wart ihr auf einem der vielen Berge, die wir haben? Habt ihr vielleicht einen super Blick von der heimischen Terrasse gehabt? Schreibt's mir gerne mal. Ja, es ist ja ein Event, das so schnell nicht wiederkommt, ne? Und deswegen waren gestern auch wieder viele mit diesen Sonnenfinsternisbrillen unterwegs. Und es gibt einige Verrückte, die sind sogar extra, ja, für ein paar Tage für die Sonnenfinsternis auf Mallorca geflogen. Und wie die Deutschen da die Sonnenfinsternis direkt am Ballermann erlebt haben, na, das haben wir sie mal gefragt.
1: Es war einfach nur genial, sehenswert, ein absolut tolles Erlebnis. Und das heute hier auf Malle. Ist geil, oder?
2: Phänomenal, beeindruckend. Alle Superlative, die dir einfallen könnten.
3: Alle waren begeistert. Es wurde geklatscht, alle haben zusammengehalten.
4: Also ich war ziemlich geflasht, weil ich glaube, die letzte, wo ich gesehen habe, da war ich 8. Also da kann man nicht mehr dran erinnern.
3: Das war magisch.
5: Ich habe vor über einem Jahr in Deutschland gegoogelt, wann so ein Ereignis stattfindet und habe dann im Oktober hier mit meinem Kumpel das alles hier gebucht.
3: Der perfekte Moment.
6: Klasse, werde ich mich in 30 Jahren noch dran erinnern.
0: Ja, ich glaube, der ein oder andere wird sich auf jeden Fall noch lange an dieses Event erinnern. Das nächste dauert ja noch gut 50 Jahre. Bis dahin spielen wir natürlich erst einmal eure Lieblingsmusik zum Wachwerden am Donnerstag. Hier ist die neue Welle. Guten Morgen.

0: Ich würde sagen, da haben wir den Donnerstagmorgen doch gemeinsam ganz gut rumgekriegt, oder? Wir haben es kurz vor 10. Hier ist die neue Welle, der gute Laune-Sound in den nächsten 10 Minuten mit... Clock Clock und Someone Else. Ein wirklich schöner Song und den hört ihr in den nächsten 10 Minuten, wenn ihr bei uns bleibt, hier bei der neuen Welle.
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1: Mit Tom Keimer. Guten Tag. Das Niedrigwasser in Rhein, Donau und anderen Flüssen bremst die Frachtschiffe aus. Die Deutsche Bahn bietet jetzt 400 Güterwaggons als Ausweichtransportmittel an. Neuwelle-Reporter Jan Henne-Reitze.
2: Die Bahn sagt, kurzfristig bis zu 100 Binnenschiffe ersetzen zu können. Als andere Ausweichmöglichkeit haben bis auf Sachsen und Sachsen-Anhalt inzwischen alle Bundesländer das Sonntagsfahrverbot für Lkw ausgesetzt. Bundesverkehrsminister Bilger geht zwar davon aus, dass es noch dauert, bis alle Flüsse wieder normal befahrbar sind, will aber grundsätzlich am Transport per Schiff festhalten und Wasserstraßen besser auf Niedrigwasser vorbereiten. Die Umweltschutzorganisation WWF ist skeptisch und warnt, Fahrrinnen noch weiter auszubaggern.
1: In Kolumbien suchen Rettungskräfte weiter fieberhaft nach Verschütteten. Nach dem schweren Erdbeben sind zahlreiche Häuser eingestürzt. Als Faustregel gilt, dass Menschen höchstens 72 Stunden unter Trümmern überleben können. Und diese Frist läuft heute ab. Neue Welle-Reporterin Lea Matschulat.
3: Verzweifelt suchen Menschen weiterhin nach Angehörigen, nach Nachbarn oder Freunden in den Trümmern. Wer kann, räumt selber Schutt- und Mauerteile aus dem Weg. Offiziell werden noch knapp 500 Menschen vermisst. Einer inoffiziellen Datenbank zufolge sind es jedoch gut 4000. Und nach dem Beben am Montag sinken mit jeder Stunde die Chancen, noch Überlebende zu finden.
1: Jedes Jahr ein Riesenevent für die ganze Region, die Karlsruher Schlosslichtspiele. Künstlerische Videoprojektionen werden auf die barocke Fassade geworfen und heute Abend geht es los.
4: Wir sind inzwischen nicht ein Medienkunstfestival am Schloss, wir sind ein Medienkunstfestival in der gesamten Stadt. Die Pyramide bekommt einen begehbaren Zwilling. Das wird, glaube ich, sehr spannend, denn im Zwilling sieht man die Zukunft. Wir haben die evangelische Stadtkirche mit einer Arbeit, in der wir Weinbrenner erlebbar machen. Wir haben Medienkünstler, die im gesamten Stadtraum ihre Kunst zeigen und das Ganze wird dann mit der Schlossfassade noch getoppt.
1: So Veranstalter Martin Wacker, das ganze Programm der Schlosslichtspiele seht ihr auf dieneuewelle.de und der Neue Welle App.
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6: Nach der Sonnenfinsternis ist die Sonne wieder ganz ungestört. Heute den ganzen Tag mit blauem Himmel und Temperaturen bis zu 34 Grad. Morgen und am Samstag wird sogar noch mal so richtig heiß mit Temperaturen bis zu 37 Grad.
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6: Es ist 10.02 Uhr und geblitzt wird an der B500 Richtung Frankreich. Kurz vorm Abzweiger Winterstorf. Vielen Dank an Heidi fürs Melden. Dann in Dullach in der Neslerstraße und im Dreieck Karlsruhe beim Übergang von der A5 auf die A8. Und zuletzt wird noch geblitzt in Karlsruhe an der Neureuther Straße zwischen dem Baumarkt und der Siemensallee. Falls ihr noch einen Blitzer entdeckt habt, dann könnt ihr den uns gerne melden über die 0721 2016 300.
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6: An der A5 Heidelberg Richtung Karlsruhe. Bei der Einfahrt Karlsruhe-Durlach sind Personen auf der Fahrbahn. Ihr solltet da bitte sehr vorsichtig fahren. An der A5 Heidelberg Richtung Karlsruhe bei der Einfahrt Karlsruhe-Durlach, da sind Personen auf der Fahrbahn. Dann an der A5 Karlsruhe Richtung Basel zwischen dem Rastplatz Unditz und Lahr steht ein defektes Fahrzeug auf dem Standstreifen und der rechte Fahrstreifen ist gesperrt. Sollte die nächsten Minuten noch was reinkommen, dann könnt ihr das auch jederzeit nachlesen in unserer Neue Welle App oder auf dieneuewelle.de.
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7: Ich hoffe, ihr hattet einen super schönen Sonnenfinsternisabend und habt ein paar Sternschnüppchen mit euren Liebsten geguckt. Und kleiner Sidefact, schon nächstes Jahr gibt's die nächste Sonnenfinsternis. Zumindest bei uns hier in Deutschland eine halbe Sonnenfinsternis. Also schmeißt die Brillen bitte nicht weg, sondern irgendwo schön rein in die Schublade und nächstes Jahr wieder rausholen.

0: Hier ist die neue Welle am Donnerstag und was heute durch die Schlagzeilen geistert, was ihr gehört haben müsst, um mitreden zu können, die drei Themen des Tages habe ich jetzt für euch. Ich bin Tom Keimer. Millionen Menschen haben gestern in den Sonnenuntergang geblickt, mit silbrig glänzenden Schutzbrillen auf der Nase bewunderten wir die Sonnenfinsternis. Bei uns in der Region verdeckte der Mond knapp 90% der Sonne, auf dem Höhepunkt blieb nur eine schmale, strahlende Sichel übrig. In Spanien war totale Sonnenfinsternis, die erste dort seit über 100 Jahren, entsprechend groß die Faszination. Nächste Chance auf eine Sophie ist schon im kommenden Jahr. Am 2. August ist bei uns wieder partielle, also teilweise Sonnenfinsternis, da verdeckt der Mond nur rund die Hälfte der Sonne. Totale Eklipse ist wieder in Teilen Spaniens im Süden sowie in Nordafrika, Marokko, Algerien, Tunesien und Ägypten. Und wir schlittern gerade in eine neue, kleine Hitzewelle. Der deutsche Wetterdienst sagt für Freitag und Samstag Temperaturen bis 38 Grad voraus, macht uns aber auch Hoffnung, ab Sonntag könnte Regen fallen. Der wird dringend gebraucht. Das Niedrigwasser in den Flüssen beeinträchtigt die Binnenschifffahrt. Mehr Lkw auf der Straße und hunderte Güterwaggons zusätzlich auf der Schiene sollen die Versorgung sichern. Bundesverkehrsminister Bilger plant langfristig, die Fahrrinnen in Rhein, Donau und Co. tiefer auszubaggern. Umweltverbände aber warnen, tiefere Flüsse bedeuten nicht automatisch mehr Wasser unterm Kiel. Außerdem seien tiefere Rinnen nicht gut für Fische und andere Flussbewohner. So ein bisschen geht es da wohl auch um die Deutungshoheit. Flüsse, Lebensraum oder Wirtschaftsstraße. Und noch ganz interessant bis lustig, immer mehr Südeuropäer kommen zum Urlaub machen in den Schwarzwald. Touristen vor allem aus Spanien und Italien genießen hier kühlere Temperaturen als bei sich zu Hause und die Region ist auch wunderschön, ne? Laut Schwarzwald Tourismus GmbH erhöht sich die Zahl südeuropäischer Gäste kontinuierlich seit Jahren. Und gerade im immer heißer werdenden Spanien, da wurde auch gezielt Werbung gemacht unter dem Slogan Coolcation Black Forest, also kühler Ort Schwarzwald. Besonders beliebt seien der Hochschwarzwald, zum Beispiel Titisee, und in Freiburg werden erfolgreich Stadtführungen ausschließlich auf Spanisch angeboten.
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0: ganz entspannt geht's durch den Donnerstag-Arbeitstag und das in den nächsten 15 Minuten hier bei der Neuen Welle mit einer der stärksten und schönsten Stimmen unserer Zeit. Und zu Adele gesellt sich noch ein super entspannter 90er von den Commerz. Also bleibt schön bei uns bei der Neuen Welle und bei eurer Lieblingsmusik. 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
16: Wir fiebern langsam aber sicher dem Wochenende entgegen. Ich überschlage mich sogar schon bei den Wörtern, weil ich mich so sehr drauf freue. Und wie würde das denn besser gehen als mit viel Sonnenschein und Temperaturen bei bis zu 34 Grad? Der Freitag wird nochmal exakt genauso, nur ein bisschen wärmer bei bis zu 37 Grad. Und der Samstag sorgt bei ähnlichen Temperaturen zur Abwechslung für Wolken am Himmel.
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16: Es ist 10.30 Uhr und ein Blitzer steht in Durlach an der Nesler Straße im Dreieck Karlsruhe von der A5 auf die A8. Der Übergang, da steht auch ein Blitzer. Und in Karlsruhe an der Neureuther Straße zwischen dem Baumarkt und der Siemensallee, da wird auch geblitzt. Wenn ihr noch einen entdeckt habt, dann sagt uns doch gerne Bescheid über die 0721 2016 300.
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16: Das Update geht ganz schnell. Ich habe hier eine Meldung an der B10 Pforzheim Richtung Pirmasens zwischen der Ausfahrt Nummer 9 Knielingen und Rheinbrücke. Da liegt eine Metallstange auf dem linken Fahrstreifen. Also seid vorsichtig an der B10. Und ansonsten, wenn noch was reinkommt, könnt ihr das jederzeit auch nachlesen in der Neue Welle App oder auf dieneuewelle.de.
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0: So, ihr merkt euch bitte den Namen. Anja aus Karlsruhe, die ist nämlich ein Tier. Ein Stadt-Land-Quatsch. Tiger, könnte man sagen. Heute Morgen hat die bei dem beliebten Spielchen Stadtland Quatsch um 10 nach 8 9 Punkte gemacht und das mit dem Buchstaben U. Und wie man 9 Punkte mit dem Buchstaben U schafft, das hören wir uns alle gemeinsam nochmal an in 10 Minuten. Und ihr könnt euch auch selber testen, hättet ihr wirklich auch so viele Punkte geschafft wie Anja aus Karlsruhe, unser Stadtland Quatsch Tiger?

0: da sind wir schon wieder einen Tag näher am Wochenende. Und den verbringt ihr heute mit uns, den Donnerstag, mit der neuen Welle.
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3: Da ist er schon wieder, der Donnerstag. Und da ist natürlich auch schon wieder euer Lieblingsspiel Stadt, Land, Quatsch. Das spielen wir ja jeden Morgen um diese Zeit. Und alle können mitraten. Einer macht's im Radio und alle anderen rätseln davor mit. Heute bei mir im Studio, beziehungsweise am Telefon, ist die Anja aus Karlsruhe.
4: Hallo.
3: So, du hast mir gerade noch gesagt, dass du sehr aufgeregt bist. Ist alles in Ordnung trotzdem so?
4: Ja, trotzdem alles in Ordnung.
3: Okay, falls du die meisten Punkte machen solltest, und ich drück dir ja echt die Daumen dafür, dann gewinnst du einen tollen Preis. Dann darfst du nämlich zusammen mit einem anderen Menschen, den du dir aussuchst, zu einem unvergesslichen Abend bei einem Drink and Paint Event, also trinken und malen. Ja, ihr werdet dort kreativ sein und ihr werdet leckere Cocktails schlürfen dürfen.
4: Oh, das ist ja sehr schön.
5: Der Buchstabe des Morgens ist U wie Uwe.
3: Stadt.
4: Ulm.
3: Ein Land.
4: Uruguay.
3: Beim Arzt.
4: Untersuchung.
3: Ein Trennungsgrund.
4: Unzufriedenheit.
3: Im Garten.
4: Unkraut.
3: Abkürzung.
4: Uwe.
3: Davon hättest du gerne mehr?
4: Weiter.
3: Ein Band oder eine Musiker?
4: Udo.
3: Ja, in der Handtasche?
4: Unordnung.
3: Ein Fortbewegungsmittel?
4: U-Bahn.
3: Das war noch drin. Die U-Bahn war noch drin.
4: Ja, super.
3: Ach, Mann, war das krass. Du darfst mir noch mal ganz kurz erklären, was du mit Abkürzung Uwe meinst.
4: Unten wird's eklig, wenn das Glas verschläscht.
3: Okay, unten wird eklig, wenn das Glas fast leer ist.
4: Genau.
3: Okay, alles klar. Lass ich natürlich gelten. Wer so kreativ ist, ist ja richtig, richtig geil. So, 1, 2, 3, 4, 5, 6, 7, 8, 9 richtige Antworten.
4: Oh,
3: und
4: Wahnsinn.
3: Damit bist du die Wochenführende.
4: Ah, geil.
3: So.
4: Das ist sehr schön.
3: Ja, wir haben morgen noch eine Spielrunde. Einer kommt noch. Da sind wir sehr gespannt. Und bis dahin wünsche ich dir einen schönen Donnerstag. Mach's gut.
4: Danke gleichfalls.
3: Ciao.
4: Tschüss. Ja.
3: So, da hat sie sich gerade nochmal richtig gefreut. Ihr könnt euch auch so freuen. Macht einfach mit bei Stadtland Quatsch. Am besten über www.dieneuewelle.de kurz bewerben. Und morgen spielen wir schon wieder um 8:10 Uhr.

0: Also hier bei uns bei der Neuen Welle, wisst ihr doch, kommt jeder Musikgeschmack irgendwie auf seine Kosten. Bei uns kann es rockig werden, bei uns kann es poppig werden. Und dann haben wir auch noch die Songs, die einfach Bock machen. Zum Beispiel nach 11 kommt Alexandra Stan mit diesem super Hit und obendrauf ein bisschen Romantik für den heutigen Donnerstag. Die besten Stimmen und die größten Hits in den nächsten 15 Minuten wieder hier bei uns bei der Neuen Welle.
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2: Mit Tom Keimer. Guten Morgen. Millionen Menschen haben in Spanien die erste totale Sonnenfinsternis seit über 100 Jahren dort gefeiert. Bei uns in der Region, da wurde die Sonne immerhin zu fast 90% vom Mond verdeckt. Neue Welle-Reporter Jan Henreize.
3: Ob auf Island, Mallorca oder auch in ganz Deutschland, das Schauspiel am Himmel hat Menschen zusammengebracht, ob in einer Warteschlange für eine Schutzbrille oder an Aussichtspunkten mit besonders gutem Blick auf den Horizont. In den Teilen von Spanien, wo die Sonne komplett verdeckt wurde, waren Hotels seit Monaten ausgebucht. Die nächste Sonnenfinsternis, wieder partiell in Deutschland und komplett unter anderem in Spanien, gibt es übrigens schon im nächsten Sommer, Anfang August.
2: Kein Wein, Bier oder Sekt mehr für 14-Jährige. Das sogenannte begleitete Trinken unter Aufsicht von Erwachsenen soll verboten werden. Das hat das Bundeskabinett beschlossen. Neue Welle-Reporterin Tine Klima.
4: Grundsätzlich gilt schon eine Altersgrenze von 16 Jahren für den Konsum und Verkauf von Bier, Wein, Sekt oder daraus hergestellten Mischgetränken. Ausnahme ist bisher, wenn Jugendliche von einer sorgeberechtigten Person begleitet werden. Aber diese Ausnahme steht im Widerspruch zu den Zielen der Bundesregierung, Jugendliche besser vor den gesundheitlichen Folgen des Alkoholkonsums zu schützen. Wegen der Suchtgefahren hatten sich die Gesundheitsminister schon vergangenes Jahr für ein Verbot ausgesprochen. Der Bundesrat startete eine entsprechende Initiative.
2: Tierischer Einsatz auf der Autobahn. Eine entlaufene Schafherde sorgte heute Morgen auf der A659 bei Weinheim für eine Vollsperrung. Ein Schaf wurde von einem Auto erfasst und tödlich verletzt, wie die Polizei mitteilte. Die restliche Herde konnten die Beamten unversehrt von der Fahrbahn treiben. Mit Bauzäunen errichteten sie ein Behelfsgehege, wo der Besitzer seine Schäfchen wieder abholen konnte. Ja, und von Schafen auf der Autobahn zu wilden Hunden im Ostseesturm. Die American Footballer der Pforzheim Wild Dogs reisen zum Auswärtsspiel zu den Kiel Baltic Hurricanes. Und für beide Mannschaften geht's um viel. Was die Pforzheimer aber besser können als die Norddeutschen, seht ihr auf dieneuewelle.de und der Neue Welle App.
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6: Täglich grüßt das Murmeltier. In unserem Fall ist das die Sonne. Auch heute wieder bei Temperaturen bis zu 37 Grad und morgen, da geht's genauso weiter. Aber dieses Muster durchbrechen wir am Samstag. Wir haben zwar gleichbleibende Temperaturen, allerdings ziehen tatsächlich mal Wolken auf. Vielleicht wird das ja der Wetterumschwung, auf den wir alle gewartet haben.
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6: Es ist 11.02 Uhr und der neueste Blitzer steht in Kandel an der Landauer Straße auf Höhe der Feuerwehr. Vielen Dank, Anton, fürs Melden. Dann steht noch einer im Dreieck Karlsruhe beim Übergang der A5 auf die A8 und in Karlsruhe an der Neureuther Straße zwischen dem Baumarkt und der Siemensallee.
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6: An der A5 Karlsruhe Richtung Stuttgart zwischen Karlsruhe-Durlach und dem Dreieck Karlsruhe braucht ihr ein bisschen länger. Da stockt der Verkehr. Ihr braucht ca. 10 Minuten extra. An der A6 Heilbronn Richtung Mannheim zwischen Schwetzingen-Hockenheim und Mannheim-Schwetzingen steht ein defektes Fahrzeug auf dem Standstreifen. Und an der A8 Karlsruhe Richtung Stuttgart zwischen Heimsheim und Rutesheim. Da ist ein Fahrzeug liegen geblieben und steht ebenfalls auf dem Standstreifen. Alle Verkehrsupdates könnt ihr auch jederzeit angucken in der Neue Welle App oder auf dieneuewelle.de.
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7: Was hatten wir denn bitte vor 15 Jahren am 13. August noch für Vorlieben im Kino? Also heute vor 15 Jahren wurde der Film Die Schlümpfe von der Spitze der Kinocharts verdrängt. Von welchem anderen unglaublich tollen Film, das hören wir uns an in 15 Minuten hier bei uns bei der Neuen Welle, bei der Chartzeitreise. Also bleibt schön bei uns und genießt euren Donnerstag mit eurer Lieblingsmusik.

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1: Heute der 13. August 2011.
2: Für eine Gedenkminute steht Berlin an diesem Samstag still. Busse und Bahnen halten an, Kirchenglocken läuten. Genau 50 Jahre vorher, am 13. August 1961, beginnt das DDR-Regime mit dem Bau der Berliner Mauer. An der Bernauer Straße erinnern Bundespräsident Christian Wulff, Bundeskanzlerin Angela Merkel und Berlins regierender Bürgermeister Klaus Wowereit an die Teilung und an die Menschen, die an der Mauer ihr Leben verloren haben.
3: Die Erinnerung an das Unrecht der Mauer mahnt uns, in der Welt diejenigen auch heute nicht allein zu lassen, die für Freiheit, Demokratie und Bürgerrecht kämpfen. Und sie verlangt von uns, dafür zu sorgen, dass sich Geschichte nicht wiederholt.
2: Ein wichtiger Gedanke, die Mauer verschwand nicht einfach von allein. Es waren die Menschen in der DDR, die sich Freiheit und Bürgerrechte erkämpften und sie 1989 zu Fall brachten. Ablenkung von den dunklen Themen gab es im Kino. Planet der Affen, Prevolution startet in dieser Woche in Deutschland. Der Film mit James Franco und Andy Serkis verdrängt direkt die Schlümpfe von der Spitze der Kinocharts.
1: Auf Platz 1 der offiziellen deutschen Singlecharts steht Alexandra Stan mit Mr. Sexo Beat. Für die rumänische Sängerin ist das der internationale Durchbruch. Der Song legt sofort los. Gleich am Anfang kommt dieses kurze, abgehackte Saxophonriff. Darunter läuft ein gerader Clubbeat, dazu Alexandra Stans leicht raue Stimme. Im Refrain singt sie die Melodie des Saxophons praktisch mit und genau deshalb erkennt ihr den Titel sofort nach wenigen Sekunden. Mr. Sexo Beat gehört zur rumänischen Dancewelle aus dieser Zeit, die oft Popcorn-Sound genannt wird. Schnelle Housebeats, kurze Bläser oder Synthesizer-Haken und einfache Refrains, die sofort hängen bleiben. Die offiziellen deutschen Charts führen Mr. Sexo Beat als Sommerhit des Jahres 2011. Hier ist für euch Alexandra Stan mit Mr. Sexo Beat.
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0: Mit den ganz großen Hits bringt die neue Welle euch durch den Donnerstag. Und in den nächsten 15 Minuten, da ja, springt der BH von alleine auf, denn da gibt's ein bisschen Boyband-Feeling hier bei der neuen Welle. Ist knapp an den 90ern vorbeigerauscht, kam 2000 in die Charts. NSYNC mit Bye Bye Bye. Und dazu eine ganz außergewöhnliche Stimme von heute. Also den kann man irgendwie auch nicht richtig einordnen. Der ist einfach großartig, dieser Song von Kenya Grace. In den nächsten 15 Minuten bei der neuen Welle.
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0: Mit Tobias Licht. Vor 25 Jahren gründeten katholische Christen in Deutschland den Verein Donum Vitae. Die katholische Kirche in Deutschland hatte zuvor nach dem Willen des damaligen Papstes Johannes Paul II. Das gesetzliche System der Schwangerschaftskonfliktberatung verlassen müssen, weil die Vorlage der Bescheinigung über die Beratung gegebenenfalls auch Voraussetzung dafür ist, wenn dann später doch eine Abtreibung folgt. Donum Vitae bietet seither außerhalb der kirchlichen Strukturen eine katholisch geprägte und staatlich anerkannte Schwangerschaftskonfliktberatung an.
1: Donum Vitae ist nach wie vor erforderlich, weil die Bistümer sich immer noch nicht an dem staatlichen System der Konfliktberatung beteiligen wollen.
0: So Gitta Grimm, die in Karlsruhe lebende ehemalige Schulleiterin des Ursulinengymnasiums in Mannheim, langjähriges Mitglied im Zentralkomitee der deutschen Katholiken, war Gründungsmitglied und ist heute Vorsitzende des Landesverbandes Baden-Württemberg von Donum Vitae. Durch seine qualifizierte Beratungstätigkeit gelingt es Donum Vitae, ungeborene Menschen zu schützen, Frauen im Schwangerschaftskonflikt zu helfen und auch vorbeugend ungewollte Schwangerschaften verhindern zu helfen.
1: Donum Vitae ist inzwischen etabliert. Mir persönlich wäre es am liebsten, wenn es eine Anerkennung durch die Kirche gibt.
0: Ein Beitrag der katholischen Kirche.
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24: Das warme Wetter tagsüber sorgt wenigstens auch für laue Nächte, dann könnt ihr tiefenentspannt abends noch unterwegs sein. Zum Beispiel bei den Schlosslichtspielen. Heute haben wir tagsüber bis zu 37 Grad und in der Nacht um die 16 Grad. Die nächsten Tage bleibt es ähnlich, nur die Nächte werden noch lauer. Tiefstwerte in der Nacht von Samstag auf Sonntag zum Beispiel liegt bei 20 Grad.
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24: Es ist 11.30 Uhr und ein Blitzer steht in Kandel an der Landauer Straße auf Höhe der Feuerwehr an der B500 Richtung Frankreich, kurz vorm Abzweiger Wintersdorf. Und in Dullach an der Nesler Straße steht auch noch einer. Wenn ihr noch einen gesehen habt, dann meldet den uns doch gerne über die 0721 2016 300.
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24: An der A5 Karlsruhe Richtung Heidelberg, bei der Ausfahrt Karlsruhe Nord, da ist eine ungesicherte Unfallstelle auf dem Standstreifen, hier also vorsichtig sein. Und an der A6 Heilbronn Richtung Mannheim zwischen Schwetzingen-Hockenheim und Mannheim-Schwetzingen steht ein defektes Fahrzeug auf dem Standstreifen. Alle Verkehrsupdates gibt's für euch auch jederzeit zum Nachlesen in der Neue Welle App oder auf dieneuewelle.de.
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25: Morgens 7.40 Uhr ist bei uns hier bei der Neuen Welle in der Neue Welle Morgenshow das Motto: schlauer werden, gemeinsam Spaß haben und mal gucken, wer der oder die das Käpsele ist bei euch bei der Arbeit oder auch zu Hause. Wir spielen jeden Morgen das Gute-Laune-Morgen-Quiz. Heute gab es zum Beispiel die Frage von Carsten. Es gibt ein europäisches Land, wenn man dort mit mehr als 1,5 Promille erwischt wird, wird dir das Auto weggenommen und direkt versteigert. Das gibt's doch gar nicht. Doch, gibt's. Und in welchem Land das passiert, das hören wir uns gemeinsam an in 15 Minuten. Da haben wir nochmal die komplette Folge des heutigen Tages für euch hier bei der Neuen Welle.

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2: Jeden Morgen kriegt ihr so einen kleinen Kick fürs Gehirn. Und zwar mit diesem wunderbaren Quiz. Zwei Fragen aus aller Welt, die wir uns im Studio stellen. Und ihr alle dürft gerne mitraten.
3: Und es ist mega spannend, weil wir ja auch die Punkte zusammenzählen. Team Vanya gegen Team Pens. Wer die meisten pro Monat macht, der darf 500 Euro für ein gemeinnütziges Projekt in der Region rausgeben. Zusammen mit der Sparkasse Karlsruhe und der Stiftung wirwunder.de.
2: Genau so ist das. Und ich habe diese Woche die leichtesten Fragen der Welt mitgebracht, weil wir sie alle wahrscheinlich irgendwie in der Schulzeit mal gehört haben. Mhm. In der Südpfalz ist es ja wieder losgegangen mit der Schule und vierte, fünfte Klasse ist machbar. Carsten hat gar nicht so schlecht abgeschnitten, das will ich mal sagen. Du hast 2 Punkte geholt.
3: Ja, hau raus, ich bin gespannt.
2: Heute Sonnensystem. Carsten, ganz einfach, wie heißt denn der größte Planet unseres Sonnensystems?
3: Weiß ich nicht.
2: Saturn, Jupiter oder Neptun?
3: Das muss ich komplett raten. Mhm. Das hat mich nie interessiert, komischerweise. Ich kannte dieses, weißt du, mein Vater erklärt mir jeden Abend unsere neuen
2: Keine
3: Planeten.
2: Ahnung, was ich
3: das
2: weiß
3: war so ein
2: nicht.
3: Merksatz irgendwie. Aber also Jupiter, Saturn oder
2: Neptun.
3: Nee, Neptun ist der kleinste, habe ich, glaube ich, irgendwann mal gehört. Aha. Ich nehme Saturn.
2: Schade, so knapp vorbei. Es wäre Jupiter gewesen.
3: Ach, Schitte.
2: Ja. Ich hätte es auch nicht gewusst.
3: Ja, das ist so. Hey, Urlaubszeit haben wir ja noch in Baden-Württemberg, ist Reisezeit. Und da gibt es ein Land, wenn du mit mehr als 1,5 Promille am Steuer erwischt wird, dann wird dir das Auto weggenommen, also richtig weggenommen und direkt versteigert. Klar, für einen guten Zweck.
2: Natürlich.
3: Auf Staatskosten.
2: Keine blöde Idee, finde ich eigentlich.
3: Welches Land ist das? A, Polen. Du hast es vorhin schon gemutmaßt.
2: Hast du wirklich Polen draufstehen gehabt?
3: Ich zeig's dir danach.
2: Okay,
3: ich zeig's
2: okay,
3: dir danach.
2: Okay.
3: Italien oder Ungarn?
2: Das ist so witzig. Das wäre so geil. Oh komm, ich bleib bei Polen, ich weiß auch nicht.
3: Aber es ist so witzig, weil ich denke mir die Fragen ja auch aus und ich habe genau das Gleiche gedacht. Ich habe genau das Gleiche, guck, hier steht's.
2: Also Ungarn.
3: Nein, Italien. Sag,
2: nein,
3: natürlich.
2: Echt?
3: Die Italiener, die versteigern dir direkt das Auto.
2: Nein.
3: Kannst mit dem Fahrrad zurück.
2: Wie witzig. Ach schön. Ey Leute, also jeden Morgen lernen wir alle was dazu. Ich hoffe, ihr seid morgen wieder mit dabei. 7.40 Uhr hier bei uns in der Neue Welle Morgenshow.
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0: Ich bin ein bisschen traurig, merke ich gerade. Erstmal schönes Hallo, hier ist die neue Welle für euch an diesem Donnerstag. Und ich bin traurig, weil so im letzten Jahr, doch es war vor gut einem Jahr, hatte ich auf meiner For You-Page auf TikTok oder Instagram immer so schöne Konzertvideos von der Band Imagine Dragons, wo der Sänger oben ohne die Hits geschmettert hat. Und die habe ich mir immer gerne angeguckt, muss ich sagen. Aber irgendwie kriege ich die gar nicht mehr. Naja, müssen wir halt mit der Musik vorlieb nehmen und die gibt's in den nächsten 15 Minuten hier bei uns bei der neuen Welle. Na, ich habe mein Handy im Studio. Vielleicht hört ja der Google-Gott zu und gibt mir noch mal ein paar schöne Videos in den nächsten Tagen. Dazu gibt's aus den 80ern bei uns noch. Oh, The Police mit diesem Kracher. Also, bleibt schön bei uns, habt einen tollen Donnerstag mit der neuen Welle.
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0: Kompetenz für Handlungen, Taten, aber auch Ausgaben hat. Das haben wir bisher nicht. Wir sind in vielerlei Punkten die Hände gebunden. Ich kann dem Anpassungsmaßnahmen wie Finanzierung von Klimaanlagen, Verschattung etc. nur unter sehr schweren Bedingungen möglich machen.
1: Der Vorstoß des SPD-Umweltministers stößt beim Koalitionspartner CDU-CSU allerdings auf Skepsis. Seit Dezember dürfen unter 16-Jährige in Australien keinen Social-Media-Accounts mehr haben. Der Meta-Konzern zieht jetzt Bilanz. Mehr als 750.000 Instagram- und Facebook-Konten seien gesperrt worden. Doch die Umsetzung bleibe schwierig, teilte das Unternehmen mit. Viele Teenies in Australien haben längst gecheckt, wie sie die vorgeschriebene Altersüberprüfung umgehen können. Heute starten die Karlsruher Schlosslichtspiele. Die sind ja längst mehr als nur Videokunst auf der Schlossfassade. In der ganzen Stadt verteilt gibt's Aktionen. Ein Schwerpunkt ist der 200. Todestag von Karlsruhes Stadtarchitekt Friedrich Weinbrenner.
2: Wir werden in der Stadtkirche diese historische Dimension des Innenraums auch künstlerisch bearbeiten. Alles wurde ja komplett zerstört. Das heißt, der Innenraum der Stadtkirche hat ja ganz wenig damit zu tun von dem historischen Raum. Auf dem Marktplatz, da wird eine Pyramide nachgebaut, es sind dann zwei Pyramiden und innerhalb der Pyramide wird auch digitale Kunst zum Erleben angeboten.
1: So, Markus Wirsch von der Karlsruher Messe- und Eventagentur. 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
5: Da ist die Sonne einmal kurz vom Mond verdeckt worden und schon geht sie jetzt doppelt sicher, dass wir sie auch alle wahrnehmen. 37 Grad erreichen wir heute bei wolkenlosem Himmel den ganzen Tag. Auch morgen am Freitag läuten wir genauso das Wochenende ein. Am Samstag kündigt sich langsam aber sicher eine kleine Veränderung an bei gleichbleibend heißen Temperaturen, aber bewölktem Himmel.
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5: Es ist 12.02 Uhr und in Grabenneudorf wird geblitzt an der Mannheimer Straße Richtung Wiesental, in Oberderdingen am Ortsausgang Richtung Bretten und an der B3 Richtung Bruchsal von Untergrombach kommend kurz nach dem Campingplatz. Da wird auch geblitzt. Vielen Dank Joachim fürs Melden. Falls ihr noch einen entdeckt habt, dann sagt uns doch gerne Bescheid über die 0721 2016 300.
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5: An der A5 Karlsruhe Richtung Stuttgart zwischen Karlsruhe-Dolach und dem Dreieck Karlsruhe braucht ihr ein wenig länger, circa 15 Minuten, weil es sich da staut. An der A5 Karlsruhe Richtung Heidelberg zwischen Kronau und Kreuz Walldorf, da liegt ein Kennzeichen auf dem linken Fahrstreifen. Dann haben wir noch die A6 Heilbronn Richtung Mannheim zwischen Schwetzingen-Hockenheim und Mannheim-Schwetzingen. Ein defektes Fahrzeug steht da auf dem Standstreifen. Und wir kommen zur A8, Karlsruhe Richtung Stuttgart, zwischen Karlsbad und Pforzheim West. Da liegt ein Spanngurt auf allen Fahrstreifen, seid da vorsichtig. Dann an der A8, Karlsruhe Richtung Stuttgart, zwischen Pforzheim West und Pforzheim Ost dauert es ein bisschen länger, bei einem Kilometer stockendem Verkehr. Und an der A8, Stuttgart Richtung Karlsruhe, zwischen Heimsheim und Pforzheim Nord, braucht ihr auch ein bisschen länger, 3 Kilometer stockenden Verkehr gibt's da. 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
6: Und den verbringt ihr Gott sei Dank mit uns, der Neuen Welle. Schön, euch mit dabei zu haben. Und nicht vergessen, Freunde, die Uhr tickt. Wir brauchen immer noch euren sehr, sehr feinen Gaumen und eure Erfahrungen hier aus der Region, denn wir suchen in dieser Woche die beste Freibad-Pommes. Und ihr könnt uns jetzt noch euer Lieblingsschwimmbad oder Badesee schicken und sagen, hey, da habe ich wirklich die beste Pommes meines Lebens gefuttert. Also das könnt ihr alles machen, jetzt über dieneuewelle.de.

Die neue Welle bringt euch entspannt durch den Donnerstag. Mittendrin sind wir immer noch in den Sommerferien in Baden-Württemberg zumindest noch. Es sind ja noch ein paar Tage, Wochen, bis die Schule wieder losgeht. Und falls ihr euren Kindern versprochen habt, wir gehen auf jeden Fall nochmal ins Schwimmbad, dann solltet ihr das noch diese Woche machen. Es sieht nämlich so aus, als ob es nächste Woche regnet. Aber ihr wisst ja, wie es ist mit dem Wetter. Kann sich ja alles innerhalb von 3 Minuten ändern. Deshalb kleiner Tipp, einfach so, ganz uneigennützig. Wir sind heute für euch auf jeden Fall unterwegs in einem Schwimmbad, und zwar im Freibad Rüppur mit dem Neue Welle Einhornspringen. Um 12 Uhr ist es losgegangen, wir sind aber noch bis heute Nachmittag da. Und wenn ihr sagt, jawohl, ist eine gute Idee, habe ich Lust drauf. Ein bisschen Action im Schwimmbad, schöne Sommermusik und einmal am Glücksrad drehen, dann kommt vorbei ins Freibad nach Rüppur. Und jetzt noch mehr von eurer Lieblingsmusik an diesem Donnerstagmittag. Hier ist New Religion. 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

Das ist euer Donnerstagmittag und vielleicht eure Mittagspause. Gemeinsam mit uns, mit der neuen Welle und mit einem Song. Ich glaube, da wurden schon 1 Milliarde Hochzeitsanträge zugemacht. Ja, ist ja auch perfekt und passend und macht super gute Laune.

0: begrüßt euch nach 12:30 hier diesen Donnerstag und obendrauf gibt's Musik aus den 80ern. Ein bisschen Madonna kann auch nicht schaden. Also bleibt schön bei uns bei der Neuen Welle und habt einen wunderschön entspannten Tag.
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16: Die Frage nach der Jahreszeit ist eine, die ihr euch heute absolut sparen könnt. Sommer haben wir bei 37 Grad, blauem Himmel und viel, viel Sonnenschein heute. Und morgen geht's genauso weiter bei Höchsttemperaturen um die 37 Grad und Niedrigstwerten von 18 Grad in der Nacht.
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16: In Oberderdingen am Ortsausgang Richtung Bretten wird geblitzt. Vielen Dank Silvia fürs Melden. Dann noch an der B3 Richtung Bruchsal von Untergrombach kommend, kurz nach dem Campingplatz. Und in Kandel an der Landauer Straße auf Höhe der Feuerwehr wird auch geblitzt. Falls ihr noch was entdeckt habt, dann könnt ihr alle unterwegs warnen über die 0721 2016 300.
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16: An der A5 Karlsruhe Richtung Stuttgart. Zwischen Karlsruhe-Durlach und dem Dreieck Karlsruhe braucht ihr länger. Da ist Stau. 15 Minuten solltet ihr da mit einplanen. Dann an der A6 Mannheim Richtung Heilbronn zwischen Kreuz Waldorf und Wiesloch-Rauenberg ist eine ungesicherte Unfallstelle auf dem Standstreifen. An der A6 Heilbronn Richtung Mannheim zwischen Schwetzingen-Hockenheim und Mannheim-Schwetzingen steht außerdem ein defektes Fahrzeug auf dem Standstreifen. An der A8 Stuttgart Richtung Karlsruhe zwischen Pforzheim Süd und Pforzheim Nord braucht ihr etwas länger. 3 Kilometer stockender Verkehr begegnen euch dort. Und das war's soweit. Weitere Entwicklungen könnt ihr jederzeit nachlesen in der Neue Welle App oder auf dieneuewelle.de. 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
0: Also ich habe heute mal ausnahmsweise einen richtig guten T-Shirt-Spruch gelesen und dachte, hey, der ist witzig und der ist nett und ich finde, der passt in diesen Donnerstag und den sollten wir uns alle wirklich sehr zu Herzen nehmen. Und damit möchte ich euch jetzt in die Mittagspause schicken. Achtung, der Spruch war, mach dir lieber eine Schorle statt Sorgen. Gut, oder?

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1: Manchmal ist einfach so ein Tag, da ist das Mittagstief so gnadenlos, dass nicht mal mehr der Kaffee hilft. Und wenn das bei euch tatsächlich heute so ist, dann keine Sorge, macht ihr jetzt einfach mit bei unserem verdrehten Radioquiz Verrückt und Verschoben.
2: Das ist auch kinderleicht. Ihr bekommt nämlich 30 Sekunden Zeit und müsst euch die Antwort auf die vorherige Frage merken. Die Antwort auf die erste Frage ist immer die neue Welle. Und dann beantwortet ihr die zweite Frage mit der eigentlichen ersten Antwort und dann geht's immer so weiter.
1: Yes, und heute spielen wir mit Linda aus Karlsruhe. Hallöchen.
3: Hallo.
1: Na Linda, trinkst du überhaupt Kaffee?
3: Ja, unbedingt. Ja? Vor allem nach Mittagessen muss das schon sein.
1: Okay, wie viele waren es denn heute schon bei dir?
3: Tatsächlich erst einer.
1: Okay, sehr gut. Dann hast du auf jeden Fall die richtige Portion an Energy für unser Spiel, Verrückt und Verschoben. Bist du denn bereit?
3: Ja.
0: Auf die Plätze, los und fertig.
2: Was bestellst du zum Abendessen?
3: Die neue Welle.
2: Welches Tier hat einen Panzer?
3: Pizza.
2: Was ist in deinem Kofferraum?
3: Schildkröte.
2: In welcher Stadt steht das Empire State Building?
3: Bahndreieck.
2: Was ziehst du zum Schlafen an?
3: New York.
2: Womit öffnest du Dosenravioli?
3: Schlafanzug.
2: Was sagst du nach dem Niesen?
3: Dosenöffner.
2: Wo wohnen Pinguine?
3: Gesundheit.
2: Gesundheit, das hast du doch richtig gut gemacht.
3: Boah, Wahnsinn. Jetzt bin ich auf jeden Fall wach. Die Energie ist da.
1: Sehr cool, das wollten wir auf jeden Fall bezwecken. Und wir sollten vielleicht mal einen Blick in deinen Kofferraum werfen, wieso da ein paar Schildkröten drin rumlaufen. Nee, es war super cool. Danke dir auf jeden Fall. Ich hoffe, es hat Spaß gemacht, aber du hast ja schon gesagt, du bist auf jeden Fall jetzt fit und wach. Und das könnt ihr auch sein. Einfach anmelden für Verrückt und Verschoben, das verdrehte Radioquiz auf dieneuewelle.de.
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0: Egal ob bei der Arbeit, gerade bei einer Tasse Kaffee, vielleicht auf der Terrasse oder mittendrin im Urlaub. Wir die Neue Welle, wir begleiten euch natürlich durch diesen Donnerstag und das mit einem Song. Den hört man 5 Sekunden und zack, hat man sofort bessere Laune. Einer der besten Popsongs der letzten 10 Jahre. Carly Rae Jepsen ist mit dabei und dazu gibt's einen Mega-Hit der 90er. Power von und mit Genesis. Das alles gleich nach 1.
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0: Mit Dominik Kunzmann, guten Tag. Auch ganze 3 Tage später suchen Rettungskräfte in Kolumbien weiter nach Verschütteten. Nach dem schweren Erdbeben sind zahlreiche Häuser eingestürzt. Als Faustregel gilt, dass Menschen höchstens 72 Stunden unter Trümmern überleben können. Diese Frist läuft heute ab. Neue Welle-Reporterin Lea Matschulat.
16: Verzweifelt suchen Menschen weiterhin nach Angehörigen, nach Nachbarn oder Freunden in den Trümmern. Wer kann, räumt selber Schutt- und Mauerteile aus dem Weg. Offiziell, wer weiterhin nach Angehörigen, nach Nachbarn oder Freunden in den Trümmern, wer kann, räumt selber Schutt- und Mauerteile aus dem Weg. Offiziell werden noch knapp

0: In Spanien, wo die Sonne komplett verdeckt wurde, waren Hotels seit Monaten ausgebucht. Die nächste Sonnenfinsternis, wieder partiell in Deutschland und komplett unter anderem in Spanien, gibt es übrigens schon im nächsten Sommer, Anfang August.
1: Der Eurovision Song Contest soll im kommenden Jahr in der bulgarischen Stadt Burgas ausgetragen werden. Die Stadt am Schwarzen Meer setzte sich gegen die Hauptstadt Sofia durch. In diesem Jahr hatte die bulgarische Sängerin Dara das Finale in Wien mit dem Song Bangaranga gewonnen. Es war der erste Sieg überhaupt für das Land in Osteuropa. Das ESC-Finale soll am 15. Mai 2027 stattfinden. 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
2: 2011 veröffentlicht eine junge Sängerin aus Kanada einen Popsong. Carly Rae Jepsen. Der Track läuft in ihrer Heimat, ja, ganz ordentlich. Top 10 sogar in Kanada. Aber international, da passiert nichts. Kein großer Hype, kein weltweiter Durchbruch. Der Song bleibt erstmal regional und der Erfolg scheint schnell zu verklingen. Bis zu diesem einen Moment. Ein paar bekannte Musiker hören den Song im Urlaub, unter anderem Justin Bieber und Selena Gomez. Sie nehmen spontan ein Video auf, wie sie den Song mitsingen, komplett überdreht, komplett ungeplant, und sie posten es. Das Video geht viral. Und plötzlich hören Millionen Menschen genau diesen Song und wollen mehr davon. Und aus einem Song, der eigentlich nur lokal funktioniert hat, wird plötzlich ein globaler Nummer 1 Hit. Hier ist Call Me Maybe von Carly Rae Jepsen.
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0: Das ist euer Anti-Stress-Programm für diesen Donnerstag. Hier ist die neue Welle und ich bin wirklich kein neidischer Mensch. Also ich gucke selten nach links oder rechts, aber auf manche Männer bin ich schon neidisch. Zum Beispiel Lenny Kravitz. Also der sieht heutzutage immer noch so aus wie vor 20 Jahren und zwar verdammt gut. Und dazu ist er noch talentiert. Einer seiner größten Hits aus dem Jahr 98 kommt gleich nach 2:30 hier bei der neuen Welle. Und obendrauf gibt's diesen Ohrwurm, der tatsächlich auch schon 10 Jahre alt ist. Taylor Swift und Blank Space hier bei euch bei der neuen Welle am Donnerstag.
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19: Dieses Wetter ist wie gemacht für unsere neue Welle Einhorn-Tour, die wir machen. Heute zum Beispiel sind wir im Freibad in Rüppur. Allgemein keine schlechte Idee, in ein Schwimmbecken zu hüpfen bei Temperaturen bis zu 36 Grad. So warm bleibt es auch die nächsten Tage. Morgen noch mit freiem Himmel. Am Samstag gesellen sich da tatsächlich mal wieder Wolken dazu.
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19: Es ist 13.30 Uhr und ein Blitzer steht in Graben-Neudorf-Neudorf in der Mannheimer Straße Richtung Wiesental. Danke Klaus fürs Melden. Dann noch an der B3 Richtung Bruchsal von Untergrombach kommend kurz nach dem Campingplatz. Und in Pforzheim an der Anselmstraße unter der Brücke steht auch noch einer. Wenn ihr noch einen gesehen habt, dann sagt doch gerne Bescheid über die 0721 2016 300.
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19: An der A5 Karlsruhe Richtung Stuttgart zwischen Karlsruhe-Durlach und dem Dreieck Karlsruhe braucht ihr länger. 15 Minuten Stau sind's da. A8 Karlsruhe Richtung Stuttgart zwischen dem Dreieck Karlsruhe und Karlsbad steht außerdem ein defekter PKW auf dem linken Fahrstreifen. A8 Karlsruhe Richtung Stuttgart zwischen Pforzheim Nord und Pforzheim Süd sind noch 4 Kilometer stockender Verkehr. Auf der A8 Stuttgart Richtung Karlsruhe zwischen Heimsheim und Pforzheim sind es 8 Kilometer stockender Verkehr. Auf der A8 Stuttgart Richtung Karlsruhe zwischen Pforzheim Nord und Pforzheim West ist ein liegen gebliebenes Fahrzeug auf dem Standstreifen. Seid hier vorsichtig, genauso wie in Karlsruhe an der L623 zwischen B3 und Grünwettersbach. Da steht ein defekter Wohnwagen im Kurvenbereich, also dort bitte auch sehr vorsichtig fahren. 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
0: Ja, normalerweise ist ja in den Sommermonaten LKW-Fahrverbot an den Wochenenden Samstag und Sonntag. Doch an diesem Wochenende werdet ihr einige mehr LKW sehen. Hat auch einen guten Grund, weil der Rhein viel zu niedrig ist. Viele Schiffe können gar nicht mehr drüber fahren und uns die Güter bringen, die wir irgendwie brauchen im Supermarkt. Und einige Sachen können halt auch nicht länger irgendwie an den Häfen liegen bleiben. Und deshalb sind vermehrt LKW unterwegs. Deshalb, ja, habt ein bisschen Verständnis am Wochenende. Grüßt vielleicht auch mit einem netten Lächeln mal die Fahrer und Fahrerinnen, denn die bringen uns die Dinge, die wir für unseren Alltag brauchen.

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2: Es gibt ja Orte, die tragen ihre Geschichte nicht nur in den Chroniken, sondern direkt auf der Zunge, so wie Karlsruhe-Palmbach. Wer hier lebt, ist nicht einfach nur ein Karlsruher oder ein Palmbacher, er ist ein echter Schacke. Aber woher kommt der Name? Als die Waldenser Flüchtlinge vor über 300 Jahren hier ankamen, brachten sie ihre französische Sprache mit. Und aus dem klassischen Vornamen Jacques machten die badischen Nachbarn im Laufe der Zeit kurzerhand den Schacke. Und wenn man es ganz genau nimmt, dann steckt im Schacke Bräuner sogar der Name einer der ersten Siedler, Jacques Brun, für immer festgeschrieben. Aber glaub bloß nicht, dass die Palmbacher nur in der Vergangenheit leben. Denn wenn im Karlsruher Höhenstadtteil gefeiert wird, ob beim traditionellen Maibaumstellen oder auch in den Vereinen, dann merkt ihr schnell, der Geist der Waldenser, dieser Zusammenhalt und der Stolz auf die eigene Herkunft, der ist lebendiger denn je. Die Schacke wissen eben ganz genau, wo sie herkommen, während sie mit Vollgas in die Zukunft gehen.
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0: Playlist packen wir in den nächsten 15 Minuten hier bei uns bei der neuen Welle diesen Sommerhit. Von Alvaro Soler und obendrauf gibt's aus den 90ern Chumbawamba. Also, spaßig wird's nach 14 Uhr hier bei uns bei der neuen Welle.
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19: Mit Dominik Kunzmann, guten Tag. Die Deutsche Bahn will mehr Beschäftigte mit Bodycams ausstatten. Die kleine Kamera an der Uniform nimmt zum Beispiel Randalierer auf, damit sie leichter identifiziert werden können. Nach den Zugbegleitern sollen nun auch Mitarbeiter an Bahnhöfen damit ausgerüstet werden. Neue Welle-Reporterin Lea Matschulat.
20: Immer wieder sorgen Angriffe auf Zugbegleiter für Schlagzeilen, doch auch an den Bahnhöfen wird die Lage für Bahnmitarbeiter manchmal brenzlig. Jemand tickt am Service-Schalter aus, weil er heute nicht mehr weiterkommt. Betrunkene Jugendliche randalieren auf dem Bahnsteig. Die Deutsche Bahn bietet ihren Beschäftigten auf Bahnhöfen nun an, sich mit einer Bodycam zu sichern. In Frankfurt-Main und in Bielefeld sind Kollegen auf den Bahnhöfen schon ausgestattet.
19: Mehr Hitzeschutz für Deutschland, das wollen sicherlich viele von euch und das möchte eigentlich auch unser Umweltminister Carsten Schneider. Dafür möchte er jetzt sogar das Grundgesetz ändern. Er könne den Kommunen in Einzelfällen zwar helfen, aber größere Maßnahmen wären nur mit einer Grundgesetzesänderung möglich. Neuwelle-Reporterin Claudia Wächter.
0: Die Umwandlung von Parkplätzen in Grünflächen oder mehr Schattenplätze in den Kommunen, dafür will Schneider das Grundgesetz ändern. Bund und Länder müssen zusammenarbeiten, sagt er.

0: die im gesamten Stadtraum ihre Kunst zeigen. Und das Ganze wird dann mit der Schlossfassade noch getoppt. Also es ist wirklich ein Erlebnis, dass man mehrere Tage hier in Karlsruhe haben kann.
1: So, Organisator Martin Wacker. Und welche Shows ihr auf dem Schloss sehen könnt, das erfahrt ihr auf dieneuewelle.de und in der Neue Welle App.
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4: Also am Wetter hat sich eigentlich wenig geändert. Es wird nochmal sehr heiß. Dabei bleibt es am Freitag und am Samstag, also morgen und übermorgen, sind Temperaturen bis zu 38 Grad möglich. Dann ab Sonntag kommt der große Temperatursturz. Dann geht's unter die 30 Grad Marke bei den Tageshöchstwerten. Und ab Montag soll dann auch endlich wieder mal ein bisschen Regen runterkommen.
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4: So, aktuell haben wir einen Blitzer in Pforzheim in der Anselmstraße, meldet der Martin. In Graben-Neudorf, in der Mannheimer Straße, in Oberderdingen am Ortsausgang Richtung Bretten und an der B3 Richtung Bruchsal. Von Untergrombach aus kommend, kurz am Campingplatz. Habt ihr auch noch was gesehen? Dann meldet euch hier unter 0721 20 16 300.
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4: So, jetzt der Blick auf die Straßen, auf die A5 schauen wir. Da haben wir was. Und zwar von Karlsruhe in Richtung Basel. Zwischen Rastatt Nord und Rastatt Süd stockt der Verkehr gerade 10 Minuten mehr. Auf der Autobahn 5 vorne dran noch Karlsruhe Richtung Stuttgart, also kurz vor der Überleitung auf die Autobahn 8. Da stockt der Verkehr ab Karlsruhe Mitte. Gibt es stockenden Verkehr? Nee, ab Karlsruhe-Durlach ist das schon, stockt der Verkehr. Und bis ihr dann auf die A8 gefahren seid, braucht ihr aktuell circa 5 Minuten länger. Dann bleiben wir kurz auf der Autobahn 8, Stuttgart Richtung Karlsruhe, zwischen Heimsheim und Pforzheim Nord. Aktuell 30 Minuten mehr. Außerdem noch was auf der B462, Vorbach, Stau durch einen Ampelausfall an der Baustelle. Und habt ihr noch was gesehen? 0721 20 16 300. Danke.
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4: In 10 Minuten gibt es hier wieder unseren Streaming-Tipp. Da reden wir heute über die neue Staffel Reacher. Das ist ja eine ziemlich erfolgreiche, ziemlich spannende und auch wirklich gut gemachte amerikanische Action-Serie. Und da ist jetzt gerade eben die vierte Staffel gestartet. Und warum in dieser neuen Reacher-Staffel Werbung für eine andere Serie gemacht wird, das besprechen wir im Streaming-Tipp in 10 Minuten.
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1: Gestern ist bei Amazon Prime eine neue Staffel Reacher gestartet. Reacher ist eine sehr erfolgreiche und auch wirklich ganz gut gemachte Action-Serie aus Amerika. Falls ihr davon noch nie was gehört habt, dann begrüßen wir jetzt den Frederik hier im Studio und der erzählt uns ein bisschen über diese Serie und auch über die vierte Staffel. Da gibt's nämlich eine spannende Besonderheit. Frederik, um was geht's denn bei Reacher?
2: Es geht hauptsächlich um Jack Reacher, der aber nur bei seinem Nachnamen genannt werden will. Er ist ein ehemaliger Soldat, der jetzt als eine Art Heimatloser durch die USA reist und hier und da immer mal wieder in spannende Fälle verwickelt wird. Reacher ist ziemlich groß und ziemlich stark, dazu noch sehr clever und er hat immer wieder ein paar gute Freunde, die ihm zur Seite stehen. Es gibt bereits zwei Filme, in denen Jack Reacher von Tom Cruise gespielt wurde und seit 2022 auch diese sehr erfolgreiche Serie, von der jetzt gerade die vierte Staffel gestartet ist. Ja, und in der geht's genauso weiter wie in den bisherigen Staffeln. Diesmal ist Reacher in New York und Philadelphia unterwegs und gerät hier wieder in ein Netz aus kriminellen Machenschaften und Verschwörungen. Das Besondere an dieser vierten Staffel ist seine Ex-Soldatenkollegin Frances Neely. Sie rückt dieses Mal ein bisschen mehr in den Fokus als in den vorangegangenen Staffeln, weil im September dann eine eigene Serie mit ihr startet. Da wird in Reacher Staffel 4 schon ein bisschen Promo für sie gemacht. Aber das ist gar nicht so schlimm, denn wer sich bei den Geschichten, die auf den Büchern von Lee Child basierend gut unterhalten fühlt, der wird sich sicherlich auch auf diese Serie freuen.
1: Also, seit gestern könnt ihr die neue, die vierte Staffel Reacher gucken bei Amazon Prime. Es gibt bereits 3 Folgen und jetzt kommt dann jede Woche eine weitere Folge dazu.
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0: Auf der Autobahn 8 gibt es seit heute eine neue Baustelle und deswegen gibt es da aktuell nur zwei Fahrstreifen. Das ist in Richtung Stuttgart zwischen dem Dreieck Karlsruhe und Karlsbad. Was da genau gemacht wird, das erfahrt ihr natürlich hier bei der neuen Welle gleich in unseren Regionalnachrichten. Und direkt danach dann wieder tolle Musik, unter anderem mit dabei Limp Bizkit, Oasis und Offenbach. Das ist das Musikprogramm, die Musikvorschau für die nächste halbe Stunde.
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17: Mit Dominik Kunzmann. Alle, die zwischen Karlsruhe und Pforzheim pendeln, müssen sich ab heute wieder auf eine Baustelle einstellen. Zwischen dem Dreieck Karlsruhe und der Ausfahrt Karlsbad wird die Hanglehnbrücke saniert. Unter der Brücke finden Betonarbeiten statt. Außerdem müssen Verschleißteile ausgetauscht werden. In Richtung Stuttgart gibt es deswegen nur noch zwei Fahrstreifen, voraussichtlich bis September. In Hügelsheim sollen drei Männer eine Frau angegriffen haben. Wie die 52-Jährige der Polizei schilderte, war sie am frühen Dienstagmorgen mit ihrem Hund Gassi, als sie plötzlich am Arm gepackt wurde. Von drei Männern, die sie nicht kannte, wurde sie dann herumgeschubst, bis sie gestürzt ist. Ein vorbeifahrendes Auto hat gehupt und die Männer machten sich aus dem Staub. Die Polizei in Hügelsheim ermittelt jetzt und sucht Zeugen. Wo die sich melden können, das seht ihr auf dieneuewelle.de und in der Neue Welle App.
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0: So, die Temperaturen im Laufe der nächsten Tage, da wird es immer richtig heiß. Morgen und übermorgen 37 bis 38 Grad. Dann kommt aber der Temperatursturz. Ab Sonntag geht's runter, dann maximal nur noch 27 Grad. Und ab Montag dann endlich auch ein bisschen Regen.
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0: Wir haben Blitzer auf der B500 Richtung Frankreich, Höhe dem Abzweig nach Wintersdorf. Wir haben Blitzer in Pforzheim in der Anselmstraße, in Graben-Neudorf, in der Mannheimer Straße, in Oberderdingen am Ortsausgang in Richtung Bretten und an der B3 in Richtung Bruchsal. Von Untergrombach aus kommend kurz nach dem Campingplatz. Habt ihr auch noch was gesehen? Meldet euch gerne unter 0721 2016 300.
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0: So, jetzt haben wir aktuell folgende Meldungen für euch. Wo sind sie denn hin? Sie sind weg. Hier auf der Autobahn 5 Heidelberg in Richtung Basel. Da haben wir erst was zwischen der Abfahrt Karlsruhe-Durlach und dem Dreieck Karlsruhe. Da stockt der Verkehr und ihr verliert aktuell circa 15 Minuten, wenn ihr von der A5 auf die Autobahn 8 fahren möchtet. Dann im weiteren Verlauf auf der A5 in Richtung Basel zwischen Rastatt Nord und Rastatt Süd nochmal stockender Verkehr, circa 10 Minuten mehr. Wir gehen auf die Autobahn 8 Stuttgart in Richtung Karlsruhe zwischen Heimsheim und Pforzheim Nord, 20 Minuten mehr. Und in der Gegenrichtung, auch im Baustellenbereich, auf der Autobahn 8 jetzt in Richtung Karlsruhe, da sind wir aktuell bei 5 Minuten mehr.
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0: Und bei uns gibt's jetzt Musik aus dem Jahr 1978. Allerdings, man könnte sagen, der Song wurde kernsaniert. Der wurde auf jeden Fall sehr ordentlich renoviert. Denn also Melodie und Gesang und das kennen wir alles noch aus den 70er Jahren. Aber es gibt komplett neue Leitungen. Die Bassdrum ist komplett neu und der Song seitdem in dieser remixten Form ein Riesenerfolg.

0: Es ist 14.45 Uhr hier am Donnerstagnachmittag. In Baden-Württemberg sind wir immer noch mittendrin in den Sommerferien. Und natürlich gibt es in den Sommerferien wieder unser allseits beliebtes, sehr beliebtes Einhornspringen. Heute ist Kollege Carsten Penz als Einhorn-Dompteur unterwegs. Und er sagt euch jetzt, wo er heute die Einhörner zum Baden ausführt.
1: 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Und zwar heute im Freibad Röppur. Das neue Welle Einhorn springen bei natürlich bestem Wetter und richtig geilen Freibad-Pommes. Ich habe selber schon probiert. Schöne Currywurst dazu. Ja, kann man mal machen, auf jeden Fall. So, wer noch Lust hat, kann noch bis 15 Uhr sich hier anmelden für das Erwachsenenspringen sozusagen. Die Kinderrunde ist durch, da hat der Mats gewonnen. Da haben wir wirklich, also es war wirklich ein Wahnsinnssprung. Ihr könnt euch das auch auf dem Neue Welle Instagram-Kanal gerne anschauen. Also, wer Bock aufs Einhornspringen hat, kommt doch ins Freibad Röppur heute vorbei. Alle anderen Termine, wo wir demnächst dann mit dem Einhorn bei euch sind, das findet ihr auf dieneuewelle.de.
0: Genau so ist es. Und wenn ihr nicht wisst, was das ist, Einhornspringen, ich erkläre es ganz kurz. Wir haben also ein Einhorn, ein aufblasbares Einhorn ist es, kein echtes. Und das schwimmt im Wasser und ihr dürft da drauf springen. Und in jeder Runde wandert das Einhorn ein bisschen weiter ins Wasser rein. Und dann wird es immer ein bisschen schwieriger, drauf zu springen und sich auch kurz drauf zu halten. Und irgendwann schafft es nur noch einer oder eine, sich auf dem Einhorn zu halten. Und das ist dann der oder die Gewinnerin. Oder ihr probiert es einfach mal aus. Ihr guckt euch das einfach mal an. In 15 Minuten geht's los im Freibad in Röppur.

0: Musik vom Eurovision Song Contest 2012. Euphoria von Loreen. Und um den Eurovision Song Contest 2027 geht's gleich in den Nachrichten hier um 15 Uhr. Dominik, erzähl mal.
1: Ja, es ist ja noch eine Weile hin. Erst im Mai nächsten Jahres steht das Finale dann wieder an. Aber jetzt wurde bekannt gegeben, wo der ESC 2027 stattfinden wird. Um 15 Uhr sprechen wir drüber.
0: Und danach hören wir Musik unter anderem von Dermot Kennedy. You got that power. Ist dabei hier bei uns im Programm. Außerdem aber auch Roxette und Lady Gaga.
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11: Mit Dominik Hunsmann, guten Tag. Die Zahl der Kindeswohlgefährdungen ist weiter gestiegen. Das reicht von Vernachlässigung bis hin zu sexueller Gewalt. Neue Zahlen des Statistischen Bundesamtes zeigen, 2025 wurden bei fast 80.000 Kindern eine Kindeswohlgefährdung festgestellt. Neue Welle-Reporterin Claudia Wächter.
12: Etwa die Hälfte der betroffenen Kinder ist höchstens 8 Jahre alt. Vor allem ging es um psychische Misshandlung, aber auch körperliche und sexuelle Gewalt nebenzu. Unterm Strich hat sich seit Beginn der Erhebung, also seit 2010, die Zahl mehr als verdoppelt. Und das, sagen die Behörden, könnte zum Teil auch an der höheren Aufmerksamkeit liegen. Also, dass zum Beispiel die Polizei oder auch Bekannte der Familie nicht weggucken, sondern Alarm schlagen.
11: Die Hitze der letzten Wochen und Monate hat natürlich auch extreme Auswirkungen auf die Ernte. Seit Mitte Juli sind deswegen in Deutschland rund 3 Millionen Getreide und Raps verloren gegangen. Unterm Strich ist es laut dem Deutschen Raiffeisenverband aber eine ausreichende unterdurchschnittliche Ernte. Gleiche Entwicklungen gibt es natürlich auch in der Region.
13: Ja, die Auswirkungen sind relativ stark. Also vor allem in Kombi mit dem fehlenden Wasser ist es einfach so, dass die Erträge bei den Landwirten einerseits nicht mehr stimmen und auf der anderen Seite eben auch die Qualitäten nicht mehr dementsprechend sind. Wenn wir allein beispielsweise ans Bäckerhandwerk denken, das wirkt sich natürlich total negativ aus. Einmal auf die Preise, aber dann eben auch auf die Mengen.
11: So Corinna Benkel, Leiterin des Landwirtschaftsamtes im Innskreis. Der Eurovision Song Contest soll im kommenden Jahr in der bulgarischen Stadt Burgas ausgetragen werden. Die Stadt am Schwarzen Meer setzte sich gegen die Hauptstadt Sofia durch. In diesem Jahr hatte die bulgarische Sängerin Dara das Finale in Wien mit dem

0: bis 38 Grad können wir dann nochmal erreichen. Und ab Sonntag kommt dann der große Temperatursturz. Dann geht's runter, können wir die Heizung anmachen. Maximal noch 27 Grad tagsüber. Und ab Montag ist dann auch Regen dabei.
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0: So, geblitzt wird aktuell auf der B500 Richtung Frankreich, Höhe Abzweig nach Wintersdorf und in Pforzheim in der Anselmstraße unter der Brücke. Und dann habe ich hier noch einen in Pforzheim auf dem Sonnenhof, Höhe Netto, wird in beide Richtungen geblitzt, meldet der Jo. Und wenn ihr auch noch einen gesehen habt, dann ruft mich doch kurz an unter 0721 20 16 300.
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0: So, wir schauen auf die Straßen, wir schauen auf die Autobahn 5 erstmal in Richtung Heidelberg zwischen Kronau und Walldorf. Stoppt der Verkehr gerade durch eine Baustelle im Walldorfer Kreuz. 10 Minuten mehr müsst ihr hier mit einplanen. Dann haben wir Stau auf der Autobahn 5 in Richtung Basel. Und zwar zwischen Durlach und dem Dreieck Karlsruhe stockt der Verkehr. Aktuell braucht ihr, wenn ihr in Richtung Stuttgart unterwegs seid, circa 10 Minuten länger. Und dann nochmal was im weiteren Verlauf in Richtung Basel zwischen Rastatt Nord und Rastatt Süd auch nochmal 10 Minuten mehr. Wir gehen auf die Autobahn 8 Stuttgart in Richtung Karlsruhe zwischen Heimsheim und Pforzheim Nord. Stockender Verkehr in der Baustelle 15 Minuten mehr. Und auf der A65 in Richtung Ludwigshafen zwischen Insheim und Landau Nord 10 Minuten mehr.
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0: Und hier gibt's jetzt Musik von Lady Gaga aus dem Jahr 2025. Auch wieder ein großer, großer Hit von ihr, Abracadabra.

15.14 Uhr ist es. Wir hören jetzt Musik von The Weeknd, den großen, großen Hit Blinding Lights. Ist ja einer der erfolgreichsten Songs überhaupt und aller Zeiten. Und genauso verläuft auch gerade die aktuelle Tour von The Weeknd. Über 7,5 Millionen verkaufte Tickets. Er ist der erste Mann, der so viel Karten für Konzerte verkaufen konnte. Neben ihm haben das nur Taylor Swift, bekanntlich eine Frau, sie hat es schon geschafft, und Coldplay, eine Band, die haben das auch schon geschafft. The Weeknd, der erste Mann, der so viele Tickets für eine Tour verkaufen konnte. Und eigentlich sollte das ja so eine Art Abschiedstour werden jetzt. Er wollte ja seine Musikkarriere an den Nagel hängen und sich auf die Schauspielerei konzentrieren. Aber jetzt, mittendrin auf der Tour, hat er gemerkt, wie viel Spaß ihm das Ganze macht. Und vor 2 Tagen in Stockholm gab es dann tatsächlich den Rücktritt vom Rücktritt. Hat er offiziell verkündet auf der Bühne. Da hat er gesagt, ich werde niemals verschwinden. Ich liebe das hier viel zu sehr, als dass ich jemals überhaupt nur verschwinden könnte. Ich habe das zur Ruhe setzen für ein paar Tage ausprobiert und das Gefühl dabei gefällt mir nicht. Ich werde immer hier bei euch sein. The Weeknd. Können wir uns also noch auf viele solcher großen Hits hier freuen.

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0: Neue Welle am Donnerstag. Ich überlege gerade, ich soll in der nächsten halben Stunde Tickets für Sarah Connor verschenken. Könnt ihr gleich bei mir gewinnen, genau. Und ich überlege gerade, welchen Song ich danach von Sarah Connor spiele. Soll ich was Englisches spielen, wie das hier zum Beispiel? From Zero to Hero. Super Song. Passt schon gut in den Nachmittag, könnte ich spielen. Oder soll ich gleich was Deutsches von Sarah Connor spielen?
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0: Also, ich frage einfach mal euch, schickt mir doch mal eine WhatsApp-Nachricht, welchen Song ich spielen soll. Was Deutsches oder was Englisches von Sarah Connor. Und die Tickets für das Sarah Connor-Konzert in Bruchsal, die gewinnt ihr dann bei mir gegen 3:45.
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14: Mit Dominik Kunzmann. Tierischer Einsatz auf der Autobahn. Eine entlaufene Schafsherde sorgte heute Morgen auf der A659 bei Weinheim für eine Vollsperrung. Ein Schaf wurde von einem Auto erfasst und tödlich verletzt. Die restliche Herde konnten die Beamten unversehrt von der Fahrbahn treiben. Mit Bauzäunen errichteten sie ein Behelfsgehege, wo der Besitzer seine Schäfchen dann wieder abholen konnte. Heute ist es soweit, die Schlosslichtspiele in Karlsruhe starten wieder. Auch in diesem Jahr wird das Karlsruher Schloss zur großen Projektionsfläche für ganz besondere Shows. Aber auch in der ganzen Stadt könnt ihr ab sofort Medienkunst hautnah erleben.
15: Die Pyramide bekommt einen begehbaren Zwilling. Das wird, glaube ich, sehr spannend, denn im Zwilling sieht man die Zukunft. Wir haben die evangelische Stadtkirche mit einer Arbeit, in der wir Weinbrenner und den Urzustand erlebbar machen. Wir haben Medienkünstler, die im gesamten Stadtraum ihre Kunst zeigen. Und das Ganze wird dann mit der Schlossfassade noch getoppt. Also es ist wirklich ein Erlebnis, dass man mehrere Tage hier in Karlsruhe haben kann.
14: So Organisator Martin Wacker. Und welche Shows ihr auf dem Schloss sehen könnt, das erfahrt ihr auf dieneuewelle.de und in der Neue Welle App.
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0: So, jetzt die Temperaturen. Morgen nochmal bei 37 und am Samstag nochmal bei 38 Grad. Das könnte dann aber die letzte große Hitzewelle in diesem Jahr gewesen sein. Ab Sonntag kommt erstmal der große Temperatursturz. Dann liegen wir unter 30 Grad, maximal noch 27.
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0: Geblitzt für den Ludwigshafen in der Saarländer Straße, hat der Niklas gerade gemeldet. Der ist da unterwegs. Auf der B500 Richtung Frankreichhöhe, dem Abzweig nach Wintersdorf, wird geblitzt. Und in Pforzheim an der Anselmstraße unter der Brücke. Habt ihr auch noch einen Blitzer entdeckt? Dann bitte gerne mal einmal melden unter 0721 20 16 300.
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0: Wir haben Stau auf der Autobahn 5 Karlsruhe Richtung Heidelberg zwischen Kronau und Walldorf. Im Walldorfer Kreuz ist eine Baustelle, 10 Minuten mehr. Dann auf der Autobahn 5 in Richtung Basel, da klemmt es gerade einmal zwischen Durlach und dem Dreieck Karlsruhe. Und das betrifft vor allen Dingen alle, die abbiegen wollen von der A5 auf die Autobahn 8 in Richtung Stuttgart. Hier haben wir gerade einen Stau und ihr verliert circa 10 Minuten. Im weiteren Verlauf dann nochmal was auf der Autobahn 5 und zwar zwischen Rastatt Nord und Rastatt Süd auch nochmal 10 Minuten mehr. Dann gehen wir auf die Autobahn 8 Karlsruhe in Richtung Stuttgart zwischen Pforzheim West und Pforzheim Ost 10 Minuten mehr und Stuttgart Richtung Karlsruhe zwischen Heimsheim und Pforzheim Nord auch 10 Minuten mehr. Auf der Autobahn 65, das ist in der Pfalz in Richtung Ludwigshafen zwischen Insheim und Landau Nord 10 Minuten mehr.
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0: Am 26.08. spielt Sarah Connor in Bruchsal im Schlossgarten. Superschön. Also beides, Sarah Connor und auch Schlossgarten. Und für das Konzert könnt ihr Tickets ganz normal noch im Vorverkauf kaufen. Ihr könnt sie aber auch bei mir gewinnen. Und zwar in 10 Minuten habe ich 2x2 Karten für euch. Und wir hören auch gleich Musik von ihr, von Sarah Connor. Und ich hatte ja vorhin schon mal gefragt, ob wir gleich was Englisches oder was Deutsches von ihr spielen sollen. Und ich hatte euch gebeten, schickt doch mal eine WhatsApp-Nachricht rein, sagt mir, was ihr hören wollt. Englisch oder Deutsch. Und da sind tatsächlich einige Nachrichten reingekommen. Es gab auch Anrufe zum Thema. Und jetzt haben wir aktuell folgende Situation. Wir haben Gleichstand. Wir haben genauso viele Stimmen für deutsche Musik von Sarah Connor wie auch für englische Musik. Also verlängern wir die Abstimmung noch bis in 10 Minuten. Wollt ihr einen deutschen Song hören oder einen englischen von Sarah Connor? Und natürlich auch, wenn ihr Karten gewinnen wollt, jetzt am Radio bleiben. Ich gebe euch gleich das Signal, wann ihr die Tickets gewinnen könnt.
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0: Jennifer Lopez am Donnerstagnachmittag hier bei der Neuen Welle. Ich habe euch eben gebeten, mir mal kurz zu helfen, denn ich möchte jetzt Musik von Sarah Connor spielen. Ich wusste aber nicht, wollt ihr lieber was Deutsches von ihr hören oder lieber was Englisches? Und deswegen habe ich euch gebeten, mir mal eine Nachricht zu schreiben. Einige von euch haben auch angerufen. Und ganz witzig, mir ist aufgefallen, Männer bevorzugen offenbar die englische Sarah Connor. Frauen bevorzugen offenbar die deutsch singende Sarah Connor. Und tatsächlich haben sich gerade überwiegend mehr Frauen bei mir gemeldet. Mehr Frauen haben mir geschrieben. Also hören wir dementsprechend jetzt was Deutsches von Sarah Connor. Und warum wollte ich das wissen? Warum hören wir jetzt überhaupt Musik von Sarah Connor? Weil ich jetzt Tickets verlose. Und zwar für das Konzert am 26. August im Schlossgarten in Bruchsal. Und die Tickets, die könnt ihr gewinnen, indem ihr mich jetzt anruft. 0721 2016 300. Ein Sarah Connor Konzert, das muss man mal gesehen haben. Deswegen jetzt unbedingt mitmachen. 0721 2016 300.
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Also, das war Robbie Williams hier bei der neuen Welle und wir haben eben Tickets verlost für Sarah Connor. Die sind weg. Die Gewinner sind schon informiert worden oder werden in wenigen Sekunden informiert. Vielen Dank an alle fürs Mitmachen. Gibt aber noch Karten im Vorverkauf.

0: tonight. Wir haben es kurz vor vier. Dominik Kunzmann, du hast deine Nachrichten schon vorbereitet. Gleich dein großer Auftritt. Es geht unter anderem mal wieder über die Deutsche Bahn.
1: Ja, denn die wollen jetzt noch mehr Beschäftigte mit Bodycams ausstatten. Was da geplant ist, hört ihr um 16 Uhr.
0: Danach hört ihr Leonie. By Your Side kriegt ihr in voller Länge als ersten Song nach den Nachrichten mit Dominik.
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1: Mit Dominik Hunsmann, guten Tag. Die Deutsche Bahn will mehr Beschäftigte mit Bodycams ausstatten. Die kleine Kamera an der Uniform nimmt zum Beispiel Randaliere auf, damit sie leichter identifiziert werden können. Nach den Zugbegleitern sollen nun auch Mitarbeiter an Bahnhöfen damit ausgerüstet werden. Neue Welle-Reporterin Lea Matschulat.
13: Immer wieder sorgen Angriffe auf Zugbegleiter für Schlagzeilen, doch auch an den Bahnhöfen wird die Lage für Bahnmitarbeiter manchmal brenzlig. Jemand tickt am Serviceschalter aus, weil er heute nicht mehr weiterkommt. Betrunkene Jugendliche randalieren auf dem Bahnsteig. Die Deutsche Bahn bietet ihren Beschäftigten auf Bahnhöfen nun an, sich mit einer Bodycam zu sichern. In Frankfurt-Main und in Bielefeld sind Kollegen auf den Bahnhöfen schon ausgestattet.
1: Wie kann sich Deutschland besser auf künftige Hitzewellen vorbereiten? Umweltminister Carsten Schneider will dafür das Grundgesetz ändern und Hitzeschutz zur gemeinsamen Aufgabe von Bund, Ländern und Kommunen machen.
14: Ich möchte, dass wir im Grundgesetz eine Möglichkeit schaffen, dass der Bund eine Kompetenz für Handlungen, Taten, aber auch Ausgaben hat. Das haben wir bisher nicht. Wir sind in vielerlei Punkten die Hände gebunden. Ich kann die Anpassungsmaßnahmen wie Finanzierung von Klimaanlagen, Verschattung etc. nur unter sehr schweren Bedingungen möglich machen.
1: Der Vorstoß des SPD-Umweltministers stößt beim Koalitionspartner CDU/CSU allerdings auf Skepsis. Letzte Woche war ja Speed Week. Überall in der Region wurde da vermehrt geblitzt. Die Polizei Karlsruhe hat jetzt ihre Bilanz veröffentlicht. Insgesamt wurden rund 370.000 Fahrzeuge kontrolliert. Mehr als 5.500 von ihnen sind zu schnell gefahren. Negativrekordhalter ist ein Porsche-Fahrer. Er war mit 98 km/h zu viel unterwegs. Wie schnell er gefahren ist und die ganze Bilanz zur Speed Week findet ihr auf dieneuewelle.de und in der Neue Welle App.
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0: Die Temperaturen morgen 37 Grad, am Samstag nochmal 38 Grad. Das ist zumindest mal die Vorhersage. Kann natürlich auch sein, dass wir irgendwo bei 35 oder 36 stehen bleiben. Und das könnte dann vielleicht die letzte große Hitzewelle in diesem Jahr gewesen sein. Vor allen Dingen ab Sonntag gehen die Werte dann wieder runter auf maximal nur noch 27 Grad. Und ab Montag ist dann auch Regen angekündigt.
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0: Wir haben einen Blitzer in Pforzheim in der Karl-Schurz-Straße. In Ludwigshafen.

0: Der mittlere Fahrstreifen sind hier gesperrt. Aktuell braucht ihr hier eine Viertelstunde länger. Wenn ihr das geschafft habt, dann kommt nochmal ein kleiner Stau auf der Autobahn 5. Der betrifft vor allen Dingen alle, die abbiegen möchten auf die Autobahn 8 in Richtung Stuttgart. Da müsst ihr dann auch nochmal circa 5 Minuten mehr mit einplanen. Dann noch was auf der A5 in Richtung Basel zwischen Rastatt Nord und Rastatt Süd, circa 10 Minuten mehr. Die Autobahn 8 meldet stockenden Verkehr im Baustellenbereich bei Pforzheim in beide Richtungen, circa 5 Minuten mehr. Und auf der A65 in Richtung Ludwigshafen zwischen Insheim und Landau Nord, 10 Minuten mehr.
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0: Wir reden gleich über ein ganz wichtiges Thema. Über vielleicht das wichtigste Thema des heutigen Tages. Wir sprechen nämlich gleich in 10 Minuten nach 3 Songs über Pommes.
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0: 16:12 haben wir es. Hier ist die neue Welle und ich möchte gerne mit euch über Pommes sprechen.
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0: Pommes sind ja frittierte Sonnenstrahlen und deswegen schmecken die auch so gut im Freibad. Das passt ganz gut zusammen. Das gehört auch ganz gut zusammen. Wir suchen die besten Freibad-Pommes im Neue Welle-Sendegebiet. Wir wollen wissen, wo schmecken die Dinger am besten. Ich meine, es ist sowieso klar, schlechte Freibad-Pommes gibt es nicht. Das ist ausgeschlossen. Aber wo gibt es die besten? Aktuell sammeln wir noch eure Vorschläge. Deswegen schickt uns bitte unbedingt, wo habt ihr schon mal richtig gute Pommes gegessen? In welchem Freibad? An welchem Baggersee? An welchem Badesee? Schickt uns das über www.dieneuewelle.de, also über unsere Website. Da gibt es ein Formular. Und dann am Wochenende setzen wir uns hin, werten das aus, wir zählen und sortieren das. Und die 10 meistgenannten Freibäder, Baggerseen und Badeseen, die packen wir dann in eine Top 10. Und da könnt ihr dann abstimmen, welches am Ende wirklich die allerbesten Pommes sind. Katrin aus Weingarten sagt zum Beispiel, im Sonnenbad Karlsruhe, da schmecken die super. Warum, Katrin?
2: Weil die einfach mit ganz viel Liebe gemacht werden. Die sind immer frisch, die sind immer im frischen Öl oder Pommesfett gebraten, gefrittiert. Die sind perfekt gesalzen, die sind außen knackig, innen weich. Ja, die sind einfach perfekt.
0: Ganz wichtige Zutat bei Freibad Pommes. Liebe. www.dieneuewelle.de.
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11: Mit Dominik Kunzmann. Ich glaube, so viel können wir sagen. Auch heute geht ein Tag ganz ohne Regen vorüber. Die Lage im Rhein verschärft sich immer mehr. Laut Thomas Leute, Hafenmeister am Rheinhafen Karlsruhe, hat das extreme Auswirkungen.
12: Es wird jetzt viel auf LKW und Bahn umgeladen oder verladen. Da verzieht sich halt alles von der Zeit her und wird auch teurer dann.
11: Entschärft werden kann die Lage natürlich nur durch Regen. Aber Regen bei uns in der Region bringt eigentlich erstmal gar nichts.
12: Also es sollte schon Minimum 2-3 Tage regnen, aber nicht bei uns, sondern eher Schweiz, Frankreich, Schwarzwald. Das geht alles in den Bodensee und das kommt dann zu uns runter. Also Karlsruhe-Regen bringt nichts, es bringt alles nur, wenn es von uns weg ist.
11: Ob am Wochenende wirklich der heiß ersehnte Regen kommt, bleibt fraglich. Also wir merken es dieses Jahr, Niedrigwasser ist ein richtig großes Problem im Sommer. Was man in Zukunft tun müsste, um dem entgegenzuwirken, das erfahrt ihr auf dieneuewelle.de und in der Neue Welle App.
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6: Temperaturen bis zu 38 Grad sind nochmal möglich, und zwar morgen und übermorgen. Das soll es dann aber für dieses Jahr gewesen sein, hoffentlich mit der Hitze. Ab Sonntag maximal noch 27 Grad und ab Montag dann hoffentlich auch wieder Regen.
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6: So, geblitzt wird aktuell in Pforzheim in der Karl-Schurz-Straße. In Ludwigshafen, in der Saarländer Straße und auf der B500 in Richtung Frankreich. Da wird Höhe dem Abzweig nach Wintersdorf geblitzt. Habt ihr auch noch einen Blitzer entdeckt, dann meldet euch unter 0721 2016 300.
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6: So, wir haben Stau auf der Autobahn 5 und zwar Heidelberg in Richtung Basel. Kurz vor Karlsruhe Nord geht das los. Da haben wir einen defekten LKW zwischen Karlsruhe Durlach und Karlsruhe Mitte. Und deswegen ist der rechte und der mittlere Fahrstreifen gesperrt. Und daraus ist jetzt eben ein Stau entstanden. Halbe Stunde mehr aktuell hier. Dann staut sich's nochmal im Dreieck Karlsruhe. Wenn ihr von der A5 auf die Autobahn 8 fahren möchtet, da braucht ihr auch nochmal circa 10 Minuten länger. Und auf der A5 in Richtung Basel zwischen Rastatt Nord und Rastatt Süd circa 5 Minuten mehr. Durch den Stau auf der Autobahn 5 stockt es jetzt auch auf der Karlsruher Südtangente. Nee, Quatsch, das hat damit überhaupt nichts zu tun. Es staut sich auf der Karlsruher Südtangente, und zwar aber ab der A5. Ab der Abfahrt Karlsruhe Mitte in Richtung Pfalz bis zur Abfahrt Hauptbahnhof Karlsruhe Zentrum braucht ihr aktuell 10 Minuten länger. Dann haben wir Stau auf der B10 Grötzinger Tunnel in Richtung Söllingen, aktuell 15 Minuten mehr. Und auf der A65 in der Pfalz in Richtung Ludwigshafen zwischen Insheim und Landau Nord 10 Minuten mehr.
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6: Könnt ihr erkennen, welcher Song das hier ist? Ja, noch ein bisschen schwer, aber gleich. Jetzt.

0: Also, ich glaube, ihr habt das erkannt, wen wir hier hören. Wie heißt das nochmal? Wie heißt das Lied? Wie heißt die Band? Sagt mir das gerne und sichert euch einen Baumwollbeutel, den ihr nirgendwo kaufen könnt. Was ganz Exklusives, der große Rückwärts-Baumwollbeutel, den gibt es nur hier, nur um diese Zeit, nur bei diesem Sender 0721 20 16 300.
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Aerosmith mit Crying. Das war einfach. Das lief ja auch vorwärts. Jetzt sind wir hier im Rückwärtsquiz angekommen. Und da haben wir heute diese schöne Melodie.

0: Wir schalten jetzt live nach Bayersbronn zur Vanessa, die heute zum ersten Mal dabei ist beim Rückwärtsquiz, oder?
1: Ja, genau.
0: Sehr schön. Habt ihr die Sonnenfinsternis gut überstanden gestern? Gab's da schöne Bilder in Bayersbronn?
1: Ja, also wir haben schöne Bilder gemacht. Wir haben eine Schweißermaske dabei gehabt.
0: Das war aber nicht erlaubt. Das ist gefährlich, haben sie gesagt vorher.
1: Wir haben extra auch noch Sonnenbrillen drunter gezogen und haben aber auch noch Sonnenfinsternisbrillen bekommen von anderen Leuten.
0: Sehr gut. Und hat die Sophie irgendwas mit euch gemacht? Habt ihr euch danach auch entspannter, besser gefühlt?
1: Im ersten Moment ja, und dann musste ich das Kind ins Bett bringen.
0: Aber wenn es dann geschlafen hat, war wieder alles in Ordnung?
1: Ja, da war dann wieder alles gut.
0: Okay, Vanessa, sehr schön. Dann erzähl mal, welcher Song lief denn hier im Rückwärts-Remix?
1: Da lief von Daft Punk One More Time.
0: Warte, ich muss kurz gucken. Was habe ich denn hier stehen in meinen Aufzeichnungen? Jawohl, das ist richtig. Ein Baumwollbeutel nach Bayersbronn.
1: Jawohl, der zweite.
0: Der zweite schon, ja, sehr gut. Dann bleibt noch kurz dran, damit ich weiß, wo ich den hinschicken kann. Und ich wünsche euch noch einen schönen Feierabend.
1: Alles klar, danke schön, dir auch.

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0: Toto mit Afrika am Donnerstagnachmittag hier um 5:15. Gleich die Nachrichten mit Dominik und du schaust auf die Straßen.
1: Ja, denn gerade sind einige Spursperrungen unter anderem auf der A5 und der A8. Was da gemacht wird, darüber sprechen wir um 17 Uhr.
0: Ja, danach schauen wir dann nochmal auf die Straßen, ob es da vielleicht auch Stau gibt. Und wenn wir das gemacht haben, dann hören wir wieder Musik. Unter anderem von Shibuzi und Miles Smith. Blink Twice ist der erste Song nach den News.
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1: Mit Dominik Kunzmann, guten Tag. Auch ganze 3 Tage später suchen Rettungskräfte in Kolumbien weiter nach Verschütteten. Nach dem schweren Erdbeben sind zahlreiche Häuser eingestürzt. Als Faustregel gilt, dass Menschen höchstens 72 Stunden unter Trümmern überleben können. Diese Frist läuft heute ab. Neue Welle-Reporterin Lea Matschulat.
0: Verzweifelt suchen Menschen weiterhin nach Angehörigen, nach Nachbarn oder Freunden in den Trümmern. Wer kann, räumt selber Schutt und Mauerteile aus dem Weg. Offiziell werden noch knapp 500 Menschen vermisst. Einer inoffiziellen Datenbank zufolge sind es jedoch gut 4.000. Und nach dem Beben am Montag sinken mit jeder Stunde die Chancen, noch Überlebende zu finden.
1: Die Hitze der letzten Wochen und Monate hat natürlich auch extreme Auswirkungen auf die Ernte. Seit Mitte Juli sind deswegen in Deutschland rund 3 Millionen Tonnen Getreide und Raps verloren gegangen. Unterm Strich ist es laut dem Deutschen Raiffeisenverband aber eine ausreichende unterdurchschnittliche Ernte. Gleiche Entwicklungen gibt es natürlich auch in der Region.
9: Ja, die Auswirkungen sind relativ stark. Also vor allem in Kombi mit dem fehlenden Wasser ist es einfach so, dass die Erträge bei den Landwirten einerseits nicht mehr stimmen und auf der anderen Seite eben auch die Qualitäten nicht mehr dementsprechend sind. Wenn wir allein beispielsweise ans Bäckerhandwerk denken, das wirkt sich natürlich total negativ aus, einmal auf die Preise, aber dann eben auch auf die Mengen.
1: So Corinna Benkel, Leiterin des Landwirtschaftsamtes im Enzkreis. Ausgerechnet mitten im Ferienverkehr haben wir einige Baustellen auf den Autobahnen. Auf der A8 zwischen Karlsruhe und Karlsbad ist zum Beispiel bis September eine Spur gesperrt. Auch auf der A5 bei Rastatt bleibt der rechte Fahrstreifen Richtung Basel noch bis Samstag gesperrt. Da hat ja zu Beginn der Woche ein LKW gebrannt. Rund 100 Meter Straße müssen deswegen neu gemacht werden. Und in Karlsruhe ist auch der Caroline-Luise-Tunnel immer noch gesperrt, vorerst auf unbestimmte Zeit. Was da gemacht wird, das lest ihr auf dieneuewelle.de und in der Neue Welle App.
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23: Morgen und übermorgen, da wird's nochmal richtig warm mit Temperaturen bis zu 38 Grad, richtig heiß. Ab Sonntag dann maximal nur noch 27 Grad, also deutlich kühler. Und ab Montag ist dann auch Regen angesagt. Vermutlich wird es dann so richtig kalt, dass wir direkt die Heizung anmachen müssen.
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23: Geblitzt wird aktuell in Pforzheim in der Karl-Schurz-Straße in Ludwigshafen in der Saarländerstraße und auf der B500 Richtung Frankreich, Höhe dem Abzweig nach Wintersdorf. Habt ihr auch noch einen Blitzer gesehen? Dann bitte einmal kurz Bescheid sagen hier bei uns, dass wir das weitergeben können unter 0721 20 16 300. Dankeschön.
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23: A5 Karlsruhe Richtung Heidelberg zwischen Kronau und Walldorf stockt der Verkehr 5 Minuten mehr. Auf der A5.
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23: A5. Karlsruhe Richtung Heidelberg zwischen Kronau und Walldorf stockt der Verkehr 5 Minuten mehr.

0: Ist auch was. Diesmal im Baustellenbereich in Richtung Karlsruhe zwischen Halmsheim und Pforzheim Nord. Circa 5 Minuten mehr und das war's dann von unserer Seite aus.
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0: Also, der Dominik ist bei mir im Studio mit einer ganz wertvollen und ganz wichtigen Aufgabe, vielleicht die wichtigste Aufgabe an deinem heutigen Arbeitstag. Ja, du darfst uns jetzt... Hey, Moment, ich kann Ironie erkennen, wenn ich sie höre. Du löst jetzt was aus, und zwar in den Köpfen von allen, die gerade zuhören. Du gibst uns jetzt ein Thema vor und zu diesem Thema suchen dann alle, die gerade mit dabei sind, die bestmöglich passende Musik. Und das ist ja wirklich so, da kann man sich nicht gegen wehren. Man hört dir jetzt zu und überlegt sich danach einen Song, der dazu passen könnte.
2: So
0: ob man will oder nicht.
2: Ja.
0: Und das, lieber Dominik, ist wirklich eine große Macht, die du da hast. Mit großer Macht kommt große Verantwortung. Wie war das?
2: Ja, genau, so
0: geht's. Spider-Man?
2: Ja, ja.
0: Also, Spider-Man, dann leg mal los.
2: Ja, es geht heute um die Karlsruher Schlosslichtspiele. Die starten nämlich heute Abend wieder und das ist ein absolutes Highlight. Ohne Eintritt bekommt ihr wieder ganz moderne Medienkunst auf die 170 Meter lange Fassade des Karlsruher Schlosses projiziert. Heute Abend ab 21.15 Uhr geht's los. Dann bekommt ihr direkt 4 neue Arbeiten zu sehen und könnt auch noch bei einer Live-Abstimmung mitmachen, um einen Publikumspreis vergeben, der mit 5.000 Euro dotiert ist. Die Schlosslichtspiele gehen dieses Jahr bis zum 13. September, also genau einen Monat.
0: Es ist immer ein großer Spaß, da abends vor dem Schloss zu stehen und sich das anzugucken. Die bauen da ja nicht nur riesige Projektoren auf, sondern auch eine riesige Anlage. Und es wummert dann immer bei diesen Filmen, die da gezeigt werden.
2: Das ist echt Wahnsinn,
0: das geht bis in die Magengrube. Also liebe Grüße an die Nachbarn vom Schloss, aber ja, so viel ist da ja auch nicht.
2: Ich wollte gerade sagen, das ist okay.
0: Das ist ein ganz tolles Ding. Heute Abend um 21.15 Uhr geht es los. Jetzt die Frage, welcher Song soll dann jetzt hier dazu gespielt werden? Quasi zur Eröffnung der Schlosslichtspiele. Was tippt ihr? Was kommt euch jetzt als erstes in den Sinn? Sagt uns das über 0721 2016 300.
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1: Heute starten in Karlsruhe wieder die Schlosslichtspiele. Es ist wirklich ein absolutes Highlight im Kulturkalender der Fächerstadt. Ab 21.15 Uhr heute Abend werden wieder coole, kurze Kunstfilme an die Fassade des Schlosses projiziert. Letztes Jahr waren knapp 300.000 Menschen da. Das Ganze kostet keinen Eintritt. Es ist wirklich toll. Dominik, die Schlosslichtspiele finden aber nicht nur am Schloss statt, sondern in der ganzen Stadt.
2: Ja, genau. Es gibt zum Beispiel eine zweite Pyramide auf dem Marktplatz, wo ihr reingehen könnt und dort in einem Computerspiel in die Zukunft reist. Es gibt Installationen am Schlossgartensee und in der evangelischen Stadtkirche. Dort gibt es Lichtinstallationen, die sich der Arbeit von Friedrich Weinbrenner widmen. Weinbrenner war ein Architekt und Stadtplaner, der 1766 in Karlsruhe geboren ist und 1826 in Karlsruhe gestorben ist, also vor genau 200 Jahren.
1: Also geht dahin, denn das ist toll. Und umsonst. Wir haben euch gefragt, welchen Song sollen wir spielen? Doro hatte eine ganz tolle Idee. Freya Ridings mit dem Song Castles, weil sie sagt, wenn Freya Ridings da Castles singt, das klingt so ein bisschen wie Karlsruhe. Dominik und ich, wir waren erst skeptisch und haben gedacht, ja... Was erzählt die Doro da?
2: Ja, ich bin ehrlich. Darf ich wirklich?
1: Hört euch das mal an, das ist wirklich so. Also, ab sofort heißt dieser Song Karlsruhe und nicht mehr Castles. Schöne Idee, Doro. Aber du aber leider die Einzige, die da drauf gekommen ist. Volker hätte gerne Shadow on the Wall. Simone wünscht sich den König von Deutschland, weil der da mal im Schloss gewohnt hat vielleicht. Isolde sagt, wie schön du bist, von Sarah Connor. Lief ja vorhin schon. Luis und Markus wünschen sich Midnight City von der französischen Band M83. Stefan hätte gerne Rammstein mit Ich will dahin gehen heute Abend, sagt er. Johann hätte gerne Blinded by the Light von der Manfred Mann's Earth Band. Feline wünscht sich Blinding Lights von The Weeknd. Dann, ach, das ist auch toll. Chris wünscht sich Ich baue dir ein Schloss von Nena. Madres wünscht sich Ich baue dir ein Schloss von Neuer Heimat. Und Emil, Nicole, Bettina und Sven wünschen sich Ich baue dir ein Schloss von Jürgen Drews. Dreimal das gleiche Lied, immer unterschiedlich. Hat aber alles nicht gereicht. Es gab noch einen Song, der sich häufiger gewünscht wurde. Thomas, Uwe, noch ein Thomas, Henning, Diffi, Bewitz, Vanessa, Jürgen, Robert, Miki und Lenzi wünschen sich King of my Castle. King of my Karlsruhe müsste es ja dann eigentlich heißen, ja, genau. Wenn Freya Ridings das Lied

Hier ist die neue Welle am Donnerstagnachmittag um kurz vor 5:30. Gleich unsere Regionalnachrichten. Und da geht's um eine neue Baustelle auf der Autobahn 8. Und zwar in Richtung Stuttgart zwischen dem Dreieck Karlsruhe und Karlsbad. Was da gemacht wird, das erfahrt ihr gleich bei uns. Und danach kriegt ihr Musik. Unter anderem von Lil Nas X.

0: Den Song Star Walking gibt's dann gleich nach den News in voller Länge.
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16: Mit Dominik Kunzmann. Alle, die zwischen Karlsruhe und Pforzheim pendeln, müssen sich ab heute wieder auf eine Baustelle einstellen. Zwischen dem Dreieck Karlsruhe und der Ausfahrt Karlsbad wird die Hanglehnbrücke saniert. Unter der Brücke finden Betonarbeiten statt. Außerdem müssen Verschleißteile ausgetauscht werden. In Richtung Stuttgart gibt es deswegen nur noch 2 Fahrstreifen, voraussichtlich bis September. In Hügelsheim sollen 3 Männer eine Frau angegriffen haben. Wie die 52-Jährige der Polizei schilderte, war sie am frühen Dienstagmorgen mit ihrem Hund Gassi, als sie plötzlich am Arm gepackt wurde. Von 3 Männern, die sie nicht kannte, wurde sie dann herumgeschubst, bis sie gestürzt ist. Ein vorbeifahrendes Auto hat gehupt und die Männer machten sich aus dem Staub. Die Polizei in Hügelsheim ermittelt jetzt und sucht Zeugen. Wo die sich melden können, das seht ihr auf dieneuewelle.de und in der Neuewelle-App.
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0: Morgen und übermorgen wird es nochmal richtig heiß und dann haben wir den Hitzesommer vielleicht ja überstanden. Auf jeden Fall kühlt es dann erstmal richtig ab. In den Tagen nach der großen Hitze maximal nur noch 27 Grad auf dem Thermometer und ab Montag vielleicht auch endlich mal wieder ein bisschen Regen.
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0: Da haben wir Blitzer in Pforzheim in der Karl-Schurz-Straße und in Ludwigshafen in der Saarländerstraße. Habt ihr auch noch was gesehen? Meldet euch bei mir unter 0721 20 16 300.
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0: So, da haben wir aktuell noch Folgendes auf der Autobahn 5. Der große Stau mit dem defekten LKW, der ist wieder weg. Das hat sich Gott sei Dank aufgelöst, aber es ist immer noch Stau. Vermutlich durch die neue Baustelle auf der Autobahn 8. Und dadurch haben wir Stau auf der Autobahn 5. Das ist ja nett. Und zwar also Heidelberg in Richtung Basel, ab Karlsruhe Durlach stockt der Verkehr bis zum Dreieck Karlsruhe bis zur Überleitung auf die Autobahn 8 und ihr seid hier circa 10 Minuten länger unterwegs. Dann haben wir Stau noch auf der Autobahn 5 in Richtung Basel zwischen Rastatt Nord und Rastatt Süd, auch hier 10 Minuten mehr. Dann auf der Autobahn 6 Heilbronn in Mannheim in Richtung Heilbronn zwischen Wiesloch-Rauenberg und Sinsheim aktuell 20 Minuten mehr. Auf der Autobahn 8 läuft es einigermaßen, da habe ich momentan keinen Stau, aber noch auf der A65 in Richtung Ludwigshafen zwischen Insheim und Landau Nord 10 Minuten mehr und auf der B10 am Grötzinger Tunnel Richtung Söllingen auch hier 10 Minuten mehr.
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0: Gestern also die große Sonnenfinsternis. Wirklich ein ganz tolles Himmelsspektakel. Ich war ganz begeistert. Dank meiner Brille, die ich in letzter Sekunde hier noch geschenkt bekommen habe. Jetzt ist aber natürlich die Frage, wie war das denn? Gab es auch Leute, die ohne Schutzbrille in den Himmel geguckt haben? Wie sah es heute in den Augenkliniken aus? Haben sich da welche gemeldet? Hatten da welche Schmerzen? Wir haben Zahlen. Die schauen wir uns an in 10 Minuten.
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0: seid ihr bei der neuen Welle am Donnerstag, am Tag nach der großen Sonnenfinsternis. Das war wirklich toll gestern. Teilweise waren das ja auch richtige Happenings mit mehreren tausend Menschen, die sich das gemeinsam angeschaut haben. Jetzt aber die große Frage, hatten die auch alle eine richtige Sonnenfinsternis-Schutzbrille auf, die auch wirklich die Augen schützt? Oder haben die dann doch einfach so in die Sonne geguckt? Dominik Kunzmann aus dem Neue Welle Newsroom. Gibt es heute Menschen, die mit Augenschmerzen im Krankenhaus waren?
1: Oh ja, die gibt es. Allein in Mannheim haben sich über 20 Menschen mit Schmerzen in der Augenklinik gemeldet. Die Betroffenen hätten über Kopfschmerzen geklagt, einigen sei schwindelig gewesen. Bei all diesen Fällen rechnen wir aber damit, dass das spurlos verschwindet, sagte der Direktor der Klinik der Deutschen Presseagentur. Auch in Stuttgart und in Freiburg gab es ähnliche Fälle. In Freiburg sind schon einige Patienten in der Nacht in der Notaufnahme angekommen, die über ein Brennen im Auge und Flecken beim Sehen klagten. Aber auch hier scheint alles glimpflich ausgegangen zu sein. Experten sagen, für drohende Netzhautschäden gibt es keine Warnsignale. Bemerkt man Probleme beim Sehen, ist es schon zu spät.
0: Also hebt die Brille gut auf. Die nächste Sonnenfinsternis im September 2081.
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0: Kurz vor sechs am Donnerstag. Hier ist die neue Welle mit Musik von Sarah Larsson in der nächsten halben Stunde. Auf allen großen Festivals hat sie dieses Jahr gespielt, weil dieser Song, der eigentlich schon über 10 Jahre alt ist, auf einmal wieder in den Charts sehr erfolgreich war. Und dann war Sarah Larsson auch wieder sehr erfolgreich. Das ist also ein Hit, der ist schon 10 Jahre alt. Die neuesten Nachrichten gleich bei Dominik. Um 18 Uhr geht's unter anderem auch über Hitzeschutz.
1: Ja, ich glaube, viele von euch, die ohne Klimaanlage arbeiten müssen, stimmen zu, dass da dringend mehr getan werden muss. Und unser Umweltminister ist dran. Was er vorhat, das hört ihr um 18 Uhr.
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1: Mit Dominik Kunzmann, guten Abend. Mehr Hitzeschutz für Deutschland, das wollen sicherlich viele von euch und das möchte eigentlich auch unser Umweltminister Carsten Schneider. Dafür möchte er jetzt sogar das Grundgesetz ändern. Er könne den Kommunen in Einzelfällen helfen, aber größere Maßnahmen wären nur mit einer Grundgesetzesänderung möglich. Neuwelle-Reporterin Claudia Wächter.
13: Die Umwandlung von Parkplätzen in Grünflächen oder mehr Schattenplätze in den Kommunen, dafür will Schneider das Grundgesetz ändern. Bund und Länder müssen zusammenarbeiten, sagt er. Und das würde auch bedeuten, der Bund macht für Klimaschutzanpassungen vor Ort Geld locker. Bisher ist das allein Ländersache. Allerdings in der Union kommt die Idee bisher nicht besonders gut an. Schneider muss da wohl also noch Überzeugungsarbeit leisten.
1: Der Eurovision Song Contest soll im kommenden Jahr in der bulgarischen Stadt Burgas ausgetragen werden. Die Stadt am Schwarzen Meer setzte sich gegen die Hauptstadt Sofia durch. In diesem Jahr hatte die bulgarische Sängerin Dara das Finale in Wien mit dem Song Bangaranga gewonnen. Es war der erste Sieg überhaupt für das Land in Osteuropa. Das ESC-Finale soll am 15. Mai 2027 stattfinden. Ich glaube, so viel können wir sagen. Auch heute wird ein Tag ganz ohne Regen vorübergehen. Die Lage am Rhein verschärft sich immer mehr. Laut Thomas Leute, Hafenmeister am Rheinhafen Karlsruhe, hat das extreme Auswirkungen.
14: Es wird jetzt viel auf Lkw und Bahn umgeladen oder verladen. Da verzieht sich halt alles von der Zeit her und wird auch teurer dann.
1: Entschärft werden kann die Lage natürlich nur durch Regen, aber Regen bei uns in der Region bringt eigentlich gar nichts.
14: Also es sollte schon Minimum 2-3 Tage regnen, aber nicht bei uns. sondern eher Schweiz, Frankreich, Schwarzwald. Das geht alles in den Bodensee und das kommt dann zu uns runter. Also Karlsruhe-Regen bringt nichts, es bringt alles nur, wenn es von uns weg ist.
1: Ob am Wochenende wirklich der heiß ersehnte Regen kommt, bleibt fraglich. Also wir merken es dieses Jahr, Niedrigwasser ist ein richtig großes Problem im Sommer. Was man da in Zukunft tun müsste, um dem entgegenzuwirken, das erfahrt ihr auf dieneuewelle.de und in der Neue Welle App.
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0: Temperaturen zwischen 35 und 38 Grad. Das ist das Programm für morgen und übermorgen, für Freitag und Samstag. Ab Sonntag dann maximal nur noch 30 und ab Montag dann endlich etwas Regen.
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0: Geblitzt wird aktuell in Pforzheim in der Karl-Schurz-Straße. Und in Ludwigshafen in der Saarländerstraße habt ihr auch noch einen Blitzer entdeckt. Dann sagt uns das gerne, wir können es weitergeben hier unter 0721 20 16 300. Danke.
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0: Ja, Stau auf der Autobahn 5 und zwar Heidelberg in Richtung Karlsruhe. Zwei Meldungen. Einmal zwischen Karlsruhe-Durlach und dem Dreieck Karlsruhe stockt der Verkehr. Durch eine Baustelle auf der Autobahn 8 staut es sich auf der Autobahn 5. Mindestens 10 Minuten mehr müsst ihr hier mit einplanen, wenn ihr abbiegen wollt von der A5 auf die A8 in Richtung Stuttgart. Und dann nochmal was zwischen Karlsruhe Süd und Rastatt Süd. Da haben wir circa 15 Minuten mehr. Das geht los kurz vor Rastatt Nord. Aber eben ja, das sind immer noch Auswirkungen von dem LKW-Brand. Vorgestern war das, oder? Das war am Dienstag, hat da dieser LKW gebrannt auf der Autobahn 5 und dadurch gibt es da immer noch Probleme in diesem Bereich.
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0: In unserem Streaming-Tipp geht es heute um eine neue Serie, die sich mit einem wahren Fall beschäftigt. Und zwar ein Fall, von dem ihr bestimmt alle schon mal gehört habt. Im Jahr 1988 wurde über der schottischen Stadt Lockerbie ein Flugzeug zum Absturz gebracht. Und das war eben sehr dramatisch. Da sind über 200 Menschen gestorben. Über der schottischen Stadt Lockerbie ein Flugzeug zum Absturz gebracht. Und das war eben sehr dramatisch. Da sind über 200 Menschen gestorben.

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1: Heute hatte Frederik eine Serie dabei, die sich mit einem wahren Fall beschäftigt, von dem ihr bestimmt alle schon mal gehört habt. Frederik, um was geht's?
2: Es geht um den Anschlag auf den Pan Am Flug 103 am 21. Dezember 1988, der ein Flugzeug über der schottischen Stadt Lockerbie zum Absturz brachte. Dabei kamen damals 270 Menschen ums Leben und dieses Attentat löste eine gigantische internationale Ermittlung aus. Und genau das wird jetzt in der neuen britischen Serie erzählt. Es ist keine Doku, sondern eher eine Art Krimi, der aber ganz nah an der Realität entlang geführt wird, wobei ein besonderer Fokus auch auf die Angehörigen der Opfer gelegt wird. Die Serie ist wirklich sehr respektvoll inszeniert, sehr aufwendig umgesetzt und auch hochkarätig besetzt. Es sind viele Schauspieler dabei, die ihr vielleicht schon aus einigen anderen Produktionen kennt. Phyllis Logan aus Downton Abbey, Kevin McKidd aus Grey's Anatomy, Patrick J. Adams aus Suits und viele andere vielbeschäftigte Serienschauspieler und Schauspielerinnen.
1: Also die Serie, von der Frederik hier spricht, die heißt The Bombing of Pan Am 103, ist momentan sehr erfolgreich, hat 6 Folgen und ihr findet sie auf Netflix. Und wenn ihr euch noch weiter für diesen Stoff interessiert, es gibt noch eine weitere Serie, die sich mit diesem Terroranschlag beschäftigt, die heißt Lockerbie, A Search for Truth. Und sie erzählt die gleiche Geschichte, aber eben aus der Perspektive einer ganz bestimmten Familie, die da eben ihre Tochter verloren haben und für Gerechtigkeit kämpfen. Beides sind sehr gut gemachte Serien mit dem gleichen Thema.
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0: So, wir haben es gleich 6:30 hier am Donnerstagabend. Zeit für Ed Sheeran. Bad habits lead to late nights and dinner. Den Song Bad Habits hört ihr gleich. Danach geht's noch Bad Boys von Inner Circle. Die Sporties und Sunrise Avenue sind auch dabei hier in unserem Musikprogramm in der nächsten halben Stunde. Vorher noch die Regionalnachrichten mit Dominik. Und da geht's natürlich auch nochmal um die Schlosslichtspiele in Karlsruhe, die heute starten. Was da alles geboten ist, erfahrt ihr in unseren Regionalnachrichten um 6:30.
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19: Mit Dominik Kunzmann. Tierischer Einsatz auf der Autobahn. Eine entlaufene Schafsherde sorgte heute Morgen auf der A659 bei Weinheim für eine Vollsperrung. Ein Schaf wurde von einem Auto erfasst und tödlich verletzt. Die restliche Herde konnten die Beamten unversehrt von der Fahrbahn treiben. Mit Bauzäunen errichteten sie ein Behelfsgehege, wo der Besitzer seine Schäfchen dann wieder abholen konnte. Heute ist es soweit, die Schlosslichtspiele in Karlsruhe starten wieder. Auch in diesem Jahr wird das Karlsruher Schloss zur großen Projektionsfläche für ganz besondere Shows. Aber auch in der ganzen Stadt könnt ihr ab sofort Medienkunst hautnah erleben.
20: Die Pyramide bekommt einen begehbaren Zwilling. Das wird, glaube ich, sehr spannend, denn im Zwilling sieht man die Zukunft. Wir haben die evangelische Stadtkirche mit einer Arbeit, in der wir Weinbrenner und den Urzustand erlebbar machen. Wir haben Medienkünstler, die im gesamten Stadtraum ihre Kunst zeigen. Und das Ganze wird dann mit der Schlossfassade noch getoppt. Also es ist wirklich ein Erlebnis, dass man mehrere Tage hier in Karlsruhe haben kann.
19: So Organisator Martin Wacker. Und welche Shows ihr auf dem Schloss sehen könnt, das erfahrt ihr auf dieneuewelle.de und in der Neue Welle App.
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0: Bis Samstag gehen die Temperaturen jetzt mal rauf auf Werte zwischen 35 und 38 Grad. Ab Sonntag gibt's dann ein bisschen Abkühlung, dann geht's runter auf maximal nur noch 30 Grad und ab Montag ist dann auch endlich der dringend benötigte Regen mit dabei.
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0: Um kurz nach 6:30 haben wir noch zwei Meldungen, beide auf der A5, beide von Heidelberg in Richtung Basel. Und zwar einmal zwischen Karlsruhe-Durlach und dem Dreieck Karlsruhe-Stocken, der Verkehr ca. 15 Minuten mehr. Und im weiteren Verlauf dann zwischen Rastatt-Nord und Rastatt-Süd auch nochmal ca. 10 Minuten mehr.
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0: Und auch mit Ed Sheeran. Bad.

Ihr seid bei der neuen Welle am Donnerstagabend. 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

0: Hier ist die neue Welle am Donnerstagabend um kurz vor sieben. Gleich wieder Musik von Snow Patrol. Da hören wir heute den Song Crack the Shutters. Snow Patrol sind ja unsere Lieblingsmenschen, unsere Lieblingsband in dieser Woche. Jeden Abend um 19.15 Uhr hören wir die Band und sprechen über Snow Patrol. Und heute geht's um eine ganz spezielle Verbindung. Snow Patrol sind sehr gut befreundet mit einem ganz, ganz großen Popstar. Einer, der noch viel, viel größer ist als die Band Snow Patrol. Aber die beiden kennen sich sehr lange, kennen sich sehr gut und die haben sich gegenseitig sehr viel zu verdanken. Wer das ist, wer da mit Snow Patrol eine sehr enge Verbindung eingegangen ist, darüber sprechen wir gleich um 7:15 Uhr. Let's go!
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13: Ich bin Thomas Brock. Wegen Niedrigwassers ist die Binnenschifffahrt in Deutschland aktuell stark eingeschränkt. Transporte auf mehr überlange Lastwagen zu verlagern, ist aus Sicht des Verbands Deutscher Verkehrsunternehmen aber keine Alternative. Der Verband verweist auf strukturelle Probleme.
14: Überlange LKW sind 6,50 Meter länger als der Standard und dürfen nur auf bestimmten Strecken fahren. Jetzt mehr davon einzusetzen, bringe angesichts riesiger Gütermengen, die normalerweise per Schiff transportiert werden, keine spürbare Entlastung, so der Verband Deutscher Verkehrsunternehmen. Noch mehr LKW seien außerdem eine zusätzliche Belastung für sowieso schon sanierungsbedürftige Straßen und Brücken. Als Reaktion auf das Niedrigwasser haben fast alle Bundesländer das Sonntagsfahrverbot für LKW gelockert oder aufgehoben. Jan-Henner Reitze, Nachrichtenredaktion.
13: Die Zahl der Kindeswohlgefährdungen ist weiter gestiegen, das meldet das Statistische Bundesamt. Im Jahr 2025 haben die Jugendämter in Deutschland bei fast 80.000 Kindern oder Jugendlichen eine Gefährdung festgestellt, etwa durch Vernachlässigung, körperliche oder sexuelle Gewalt. Das waren 10% mehr als im Vorjahr. Befristete Arbeitsverträge werden in Deutschland weiter vor allem mit jungen Menschen abgeschlossen. In der Altersgruppe zwischen 15 und 25 Jahren waren vergangenes Jahr 18,3% befristet beschäftigt. Das entspricht rund 2,2 Millionen Arbeitnehmern.
7: Auch wenn es die Jungen statistisch dreimal häufiger trifft als alle anderen, insgesamt gab es 2025 sogar weniger befristete Jobs als zum Beispiel noch vor 10 Jahren. Immerhin waren es aber laut Bundesamt fast 6,5 Millionen Menschen, die befristet in Teilzeit, mit Zeitverträgen oder in Minijobs gearbeitet haben. Und eine befristete Arbeit nimmt laut Statistik kaum jemand freiwillig an. Die meisten davon gibt's übrigens im Bildungssektor und in Restaurants und Kneipen. Thomas Thonfeld, Nachrichtenredakteur.
13: Gastgeber des Eurovision Song Contest im kommenden Jahr ist die bulgarische Stadt Burgas am Schwarzen Meer. Das teilten die Europäische Rundfunkunion und der öffentlich-rechtliche Sender BNT in Sofia als Veranstalter mit. Die Touristenhochburg Burgas setzte sich damit gegen die bulgarische Hauptstadt Sofia durch. Das Finale soll am 15. Mai 2027 stattfinden. Bulgarien hatte in diesem Jahr zum ersten Mal den ESC gewonnen mit dem Song Bangaranga der Sängerin Dara.
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0: Bis Samstag gehen die Temperaturen jetzt mal rauf auf Werte zwischen 35 und 38 Grad. Ab Sonntag gibt es dann ein bisschen Abkühlung, dann geht es runter auf maximal nur noch 30 Grad. Und ab Montag ist dann auch endlich der dringend benötigte Regen mit dabei.
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0: Um kurz nach 7 stockt es aktuell noch ein bisschen auf der Autobahn 5 Karlsruhe in Richtung Basel zwischen Rastatt Nord und Rastatt Süd. Circa 5 Minuten mehr.
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0: Wusstet ihr, dass ein ganz großer, sehr bekannter Popstar viele seiner großen Hits der Band Snow Patrol zu verdanken hat? Oder zumindest mal dem Gitarristen von Snow Patrol. Darüber wollen wir sprechen, sehr ausführlich in unserer Kategorie Lieblingsmusik.

0: Jennifer Lopez und David Guetta.
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0: Mein Lieblingsmensch sitzt mir gegenüber. Es ist der Frederik aus dem Neue Welle Redaktionsteam. Und du bist in dieser Woche hier für diese Rubrik zuständig und hast gesagt, wir sollen mal jeden Abend Musik von Snow Patrol hören und jeden Abend auch ein bisschen über die Band sprechen. Wir haben schon gelernt, Grey's Anatomy war ein wichtiger Faktor in der Karriere von Snow Patrol, dass die überhaupt so richtig groß rausgekommen sind. Und du sagst, die haben auch eine sehr enge Bindung zu Ed Sheeran. Was hat es denn damit auf sich?
2: Ja, Ed Sheeran war 2012 mal als Vorband mit Snow Patrol auf Tour. Seitdem sind die alle sehr freundschaftlich miteinander verbunden. Vor allem aber Gitarrist Johnny McDade. Der hat eine besonders tiefe Beziehung zu Ed Sheeran aufgebaut. Die beiden haben nämlich nicht nur mal gemeinsam in einer WG gewohnt, sondern sie schreiben auch zusammen Songs. Die beiden größten Hits von Ed Sheeran, Shape of You und Bad Habits, entstanden zusammen mit dem Gitarristen von Snow Patrol.
0: Ja, und wenn der selbst Musik schreibt, für sich und seine Band, dann klingt das so. Crack the Shutters, Snow Patrol hier am Donnerstagabend.

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0: Nachrichten. Gleich um 7:30 geht's um das Niedrigwasser im Rhein und was das für den Karlsruher Rheinhafen bedeutet. Und ihr erfahrt auch, wie lange es jetzt regnen müsste, damit die Situation sich wieder normalisiert. Und die Frage ist auch, wo es regnen müsste. Mehr dazu gleich in den Region News und danach dann Musik von Linkin Park. Tennis Machine in voller Länge gleich mal wieder hier bei uns.
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4: Mit Dominik Kunzmann. Ich glaube, so viel können wir sagen. Auch heute geht ein Tag ganz ohne Regen vorüber. Die Lage im Rhein verschärft sich immer mehr. Laut Thomas Leute, Hafenmeister am Rheinhafen Karlsruhe, hat das extreme Auswirkungen.
5: Es wird jetzt viel auf Lkw und Bahn umgeladen oder verladen. Da verzieht sich halt alles von der Zeit her und wird auch teurer dann.
4: Entschärft werden kann die Lage natürlich nur durch Regen. Aber Regen bei uns in der Region bringt eigentlich erstmal gar nichts.
5: Also es sollte schon Minimum 2-3 Tage regnen, aber nicht bei uns, sondern eher Schweiz, Frankreich, Schwarzwald. Das geht alles in den Bodensee und das kommt dann zu uns runter. Also Karlsruhe-Regen bringt nichts, es bringt alles nur, wenn es von uns weg ist.
4: Ob am Wochenende wirklich der heiß ersehnte Regen kommt, bleibt fraglich. Also wir merken es dieses Jahr, Niedrigwasser ist ein richtig großes Problem im Sommer. Was man in Zukunft tun müsste, um dem entgegenzuwirken, das erfahrt ihr auf dieneuewelle.de und in der Neue Welle App.
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0: Bis Samstag gehen die Temperaturen jetzt mal rauf auf Werte zwischen 35 und 38 Grad. Ab Sonntag gibt's dann ein bisschen Abkühlung, dann geht's runter auf maximal nur noch 30 Grad und ab Montag ist dann auch endlich der dringend benötigte Regen mit dabei.
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0: Könnt ihr euch noch an diesen Song erinnern? Mr. Saxo Beat, das ist Alexandra Stan, das war mal der Sommerhit, aber wisst ihr noch, in welchem Jahr das war? In dieses Jahr reisen wir gleich zurück in unserer Chartzeitreise in circa 10 Minuten und dann gucken wir mal, was damals, als Alexandra Stan an der Spitze der deutschen Charts stand, noch so alles los war, hier bei uns in Deutschland und auch in der Welt.

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0: Musik von Lion's Head, When I Wake Up.
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2: Heute der 13. August 2011.
3: Für eine Gedenkminute steht Berlin an diesem Samstag still. Busse und Bahnen halten an, Kirchenglocken läuten. Genau 50 Jahre vorher, am 13. August 1961, beginnt das DDR-Regime mit dem Bau der Berliner Mauer. An der Bernauer Straße erinnern Bundespräsident Christian Wulff, Bundeskanzlerin Angela Merkel und Berlins regierender Bürgermeister Klaus Wowereit an die Teilung und an die Menschen, die an der Mauer ihr Leben verloren haben.
4: Die Erinnerung an das Unrecht der Mauer mahnt uns, in der Welt diejenigen auch heute nicht allein zu lassen, die für Freiheit, Demokratie und Bürgerrecht kämpfen. Und sie verlangt von uns, dafür zu sorgen, dass sich Geschichte nicht wiederholt.
3: Ein wichtiger Gedanke, die Mauer verschwand nicht einfach von allein. Es waren die Menschen in der DDR, die sich Freiheit und Bürgerrechte erkämpften und sie 1989 zu Fall brachten. Ablenkung von den dunklen Themen gab es im Kino. Planet der Affen, Prevolution startet in dieser Woche in Deutschland. Der Film mit James Franco und Andy Serkis verdrängt direkt die Schlümpfe von der Spitze der Kinocharts.
2: Auf Platz 1 der offiziellen deutschen Singlecharts steht Alexandra Stan mit Mr. Sexo Beat. Für die rumänische Sängerin ist das der internationale Durchbruch. Der Song legt sofort los. Gleich am Anfang kommt dieses kurze, abgehackte Saxophonriff. Darunter läuft ein gerader Clubbeat, dazu Alexandra Stans leicht raue Stimme. Im Refrain singt sie die Melodie des Saxophons praktisch mit und genau deshalb erkennt ihr den Titel sofort nach wenigen Sekunden. Mr. Sexo Beat gehört zur rumänischen Dancewelle aus dieser Zeit, die oft Popcorn-Sound genannt wird. Schnelle Housebeats, kurze Bläser oder Synthesizer-Haken und einfache Refrains, die sofort hängen bleiben. Die offiziellen deutschen Charts führen Mr. Sexo Beat als Sommerhit des Jahres 2011. Hier ist für euch Alexandra Stan mit Mr. Sexo Beat.
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5: Ich bin Thomas Brock. Am Rhein werden immer neue Tiefstände gemessen. Zum Beispiel in Köln waren es heute 49 Zentimeter. Und es wird erwartet, dass der Pegel noch weiter sinkt. Schifffahrt ist kaum noch möglich.
6: Vor allem, es rechnet sich schlicht nicht mehr, die Schiffe loszuschicken. Wenn überhaupt, dann können sie nur einen Bruchteil der üblichen Fracht laden. Bei Köln hat der Rhein bereits einen Rekordtiefststand erreicht und es wird wohl noch schlimmer. Manche Unternehmen verlagern bereits einen Teil ihrer Rohstofftransporte auf Schiene und LKW. Doch das heißt, vieles wird teurer. Auch die Spritpreise an der Tankstelle haben bereits angezogen. Claudia Wächter, Nachrichtenredaktion.
5: Die Trockenheit in Deutschland führt auch zu Ernteausfällen. Seit Mitte Juni seien deshalb rund 3 Millionen Tonnen Getreide und Raps verloren gegangen, heißt es vom Deutschen Raiffeisenverband. Insgesamt wird aber eine ähnliche Erntebilanz wie im Vorjahr erwartet.
7: Der Verband spricht von Einnahmeverlusten von 600 Millionen Euro. Der Ausblick auf diesen Sommer ist nicht ganz so gut, aber nicht hoffnungslos. Nach einer Schätzung erwartet der Verband eine kleinere Getreideernte von rund 40 Millionen Tonnen. Nach 45 Millionen Tonnen im vergangenen Jahr. Unterm Strich sei es eine noch ausreichende unterdurchschnittliche Ernte, hieß es. Steigende Verbraucherpreise etwa für Brot und Brötchen werden nicht erwartet. Für die Preise sind vor allem Energie-, Lohn- und Bürokratiekosten entscheidend. Tine Klimach, Nachrichtenredaktion.
5: Die Zahl der Kindeswohlgefährdungen ist weiter gestiegen. Das meldet das Statistische Bundesamt. Im Jahr 2025 haben die Jugendämter in Deutschland bei fast 80.000 Kindern oder Jugendlichen eine Kindeswohlgefährdung festgestellt. Etwa durch Vernachlässigung, körperliche oder sexuelle Gewalt. Das waren 10% mehr als im Vorjahr. Vor der Küste des türkischen Urlaubsorts Fethiye ist ein Ausflugsboot mit Touristen in Brand geraten. 115 Menschen, darunter Kinder und Besatzungsmitglieder, sprangen mit Rettungswesten ins Meer, wie die staatliche Nachrichtenagentur Anadolu berichtet. Sie seien anschließend von der Küstenwache an Land gebracht worden. Auch Boote in der Nähe beteiligten sich an der Rettungsaktion. Die Nationalität der Passagiere ist noch unklar, ebenso die Brandursache.
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9: Bis Samstag gehen die Temperaturen jetzt mal rauf auf Werte zwischen 35 und 38 Grad. Ab Sonntag gibt's dann ein bisschen Abkühlung, dann geht's runter auf maximal nur noch 30 Grad. Und ab Montag ist dann auch endlich der dringend benötigte Regen mit dabei.
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2: Mit Dominik Kunzmann. Endlich ist es wieder soweit, die Schlosslichtspiele in Karlsruhe sind gestartet. Auch in diesem Jahr wird das Karlsruher Schloss wieder zur großen Projektionsfläche für ganz besondere Shows. Aber auch in der ganzen Stadt könnt ihr ab sofort Medienkunst hautnah erleben.
3: Die Pyramide bekommt einen begehbaren Zwilling. Das wird, glaube ich, sehr spannend, denn im Zwilling sieht man die Zukunft. Wir haben die evangelische Stadtkirche mit einer Arbeit, in der wir Weinbrenner und den Urzustand erlebbar machen. Wir haben Medienkünstler, die im gesamten Stadtraum ihre Kunst zeigen. Und das Ganze wird dann mit der Schlossfassade noch getoppt. Also es ist wirklich ein Erlebnis, dass man mehrere Tage hier in Karlsruhe haben kann.
2: Soweit Organisator Martin Wacker. Tierischer Einsatz auf der Autobahn. Eine entlaufene Schafsherde hat am Donnerstag auf der A659 bei Weinheim für eine Vollsperrung gesorgt. Ein Schaf wurde von einem Auto erfasst und tödlich verletzt. Die restliche Herde konnten die Beamten unversehrt von der Fahrbahn vertreiben. Mit Bauzäunen errichteten sie ein Behelfsgehege, wo der Besitzer seine Schäfchen dann wieder abholen konnte.
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5: Bis Samstag gehen die Temperaturen jetzt mal rauf auf Werte zwischen 35 und 38 Grad. Ab Sonntag gibt es dann ein bisschen Abkühlung, dann geht es runter auf maximal nur noch 30 Grad. Und ab Montag ist dann auch endlich der dringend benötigte Regen mit dabei.
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1: Ich bin Thomas Brock. Auf dem Rhein bei Köln fahren wegen des historischen Niedrigwassers kaum noch Schiffe. Das teilte das Wasserstraßen- und Schifffahrtsamt mit. Demnach dürfen Schiffe zwar immer noch fahren, es lohne sich aber kaum noch. Aktuell wird jeden Tag ein neuer historischer Tiefpunkt des Wasserstandes am Pegel Köln gemessen. Heute Mittag waren es 49 Zentimeter. Die Binnenschifffahrt in Deutschland ist allgemein stark eingeschränkt. Transporte auf mehr überlange Lastwagen zu verlagern, ist aus Sicht des Verbands Deutscher Verkehrsunternehmen aber keine Alternative. Der Verband verweist auf strukturelle Probleme.
2: Überlange Lkw sind 6,50 Meter länger als der Standard und dürfen nur auf bestimmten Strecken fahren. Jetzt mehr davon einzusetzen, bringe angesichts riesiger Gütermengen, die normalerweise per Schiff transportiert werden, keine spürbare Entlastung, so der Verband Deutscher Verkehrsunternehmen. Noch mehr Lkw seien außerdem eine zusätzliche Belastung für sowieso schon sanierungsbedürftige Straßen und Brücken. Jan-Henner Reitze, Nachrichtenredaktion.
1: Befristete Arbeitsverträge werden in Deutschland weiter vor allem mit jungen Menschen abgeschlossen. In der Altersgruppe zwischen 15 und 25 Jahren waren vergangenes Jahr 18,3% befristet beschäftigt, wie das Statistische Bundesamt mitteilte. Das entspricht rund 2,2 Millionen Arbeitnehmern.
3: Auch wenn es die Jungen statistisch dreimal häufiger trifft als alle anderen, insgesamt gab es 2025 sogar weniger befristete Jobs als zum Beispiel noch vor 10 Jahren. Immerhin waren es aber laut Bundesamt fast 6,5 Millionen Menschen, die befristet in Teilzeit, mit Zeitverträgen oder in Minijobs gearbeitet haben. Und eine befristete Arbeit nimmt laut Statistik kaum jemand freiwillig an. Die meisten davon gibt's übrigens im Bildungssektor und in Restaurants und Kneipen. Thomas Thonfeld, Nachrichtenredakteur.
1: Vor der Küste des türkischen Urlaubsorts Fethiye ist ein Ausflugsboot mit Touristen in Brand geraten. 115 Menschen, darunter Kinder und Besatzungsmitglieder, sprangen mit Rettungswesten ins Meer, wie die staatliche Nachrichtenagentur Anadolu berichtet. Sie seien anschließend von der Küstenwache an Land gebracht worden. Auch Boote in der Nähe beteiligten sich an der Rettungsaktion. Die Nationalität der Passagiere ist noch unklar, ebenso die Brandursache.
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5: Bis Samstag gehen die Temperaturen jetzt mal rauf auf Werte zwischen 35 und 38 Grad. Ab Sonntag gibt es dann ein bisschen Abkühlung, dann geht's runter auf maximal nur noch 30 Grad. Und ab Montag ist dann auch endlich der dringend benötigte Regen mit dabei.
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3: Mit Dominik Kunzmann. Und schon wieder ist ein Tag ganz ohne Regen vorübergegangen. Die Lage im Rhein verschärft sich immer mehr. Laut Thomas Leute, Hafenmeister am Rheinhafen Karlsruhe, hat das extreme Auswirkungen.
4: Es wird jetzt viel auf LKW und Bahn umgeladen oder verladen. Da verzieht sich halt alles von der Zeit her und wird auch teurer dann.
3: Entschärft werden kann die Lage natürlich nur durch Regen. Aber Regen bei uns in der Region bringt eigentlich erstmal gar nichts.
4: Also es sollte schon Minimum 2-3 Tage regnen, aber nicht bei uns, sondern eher Schweiz, Frankreich, Schwarzwald. Das geht alles in den Bodensee und das kommt dann zu uns runter. Also Karlsruhe-Regen bringt nichts, es bringt alles nur, wenn es von uns weg ist.
3: Ob am Wochenende wirklich der heiß ersehnte Regen kommt, bleibt fraglich. Also wir merken, dieses Jahr Niedrigwasser ist ein richtig großes Problem im Sommer. Was man da in Zukunft tun müsste, um dem entgegenzuwirken, das erfahrt ihr auf dieneuewelle.de und in der Neuewelle App. Alle, die zwischen Karlsruhe und Pforzheim pendeln, müssen sich ab sofort wieder auf eine Baustelle einstellen. Zwischen dem Dreieck Karlsruhe und der Ausfahrt Karlsbad wird die Hanglehnbrücke saniert. Unter der Brücke finden Betonarbeiten statt. Außerdem müssen Verschleißteile ausgetauscht werden. In Richtung Stuttgart gibt es deswegen nur noch 2 Fahrstreifen, voraussichtlich bis September.
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5: Bis Samstag gehen die Temperaturen jetzt mal rauf auf Werte zwischen 35 und 38 Grad. Ab Sonntag gibt's dann ein bisschen Abkühlung. Dann geht's runter auf maximal nur noch 30 Grad. Und ab Montag ist dann auch endlich der dringend benötigte Regen mit dabei.
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1: Ich bin Dirk Zeitler. Am Rhein werden immer neue Tiefstände gemessen. Zum Beispiel in Köln sind heute 49 Zentimeter gemessen worden. Und es wird erwartet, dass der Pegel noch weiter sinkt. Schifffahrt ist kaum noch möglich.
2: Vor allem, es rechnet sich schlicht nicht mehr, die Schiffe loszuschicken. Wenn überhaupt, dann können sie nur einen Bruchteil der üblichen Fracht laden. Bei Köln hat der Rhein bereits einen Rekordtiefststand erreicht und es wird wohl noch schlimmer. Manche Unternehmen verlagern bereits einen Teil ihrer Rohstofftransporte auf Schiene und LKW. Doch das heißt, vieles wird teurer. Auch die Spritpreise an der Tankstelle haben bereits angezogen. Claudia Wächter, Nachrichtenredaktion.
1: Die anhaltende Hitze und Trockenheit lassen in Baden-Württemberg und Bayern die Futterbestände drastisch einbrechen und zwingen Landwirte, Tiere früher als geplant schlachten zu lassen. Auch in Hessen wird das Tierfutter knapp. Nach Angaben des Landesbauernverbands Baden-Württemberg stehen den Landwirten aktuell 30% weniger Futter zur Verfügung als sonst um diese Zeit. Die Abwehr von Drohnen muss in Deutschland schnell verbessert werden. Darüber waren sich die Innenminister von Bund und Ländern in einer Telefonkonferenz einig. Vergangene Woche war am Flughafen Leipzig eine mit Sprengstoff bestückte Drohne entdeckt worden.
3: Gegenseitige Unterstützung, gemeinsame Forschung und Flughäfen besser mit Abwehrtechnik ausstatten. Diese Ansatzpunkte wollen die Innenminister verfolgen. Einigkeit gibt es aber nicht in allen Punkten. Aus Niedersachsen und Bremen kommt zum Beispiel die Forderung, dass der Bund auch Häfen besser in Sachen Drohnenabwehr ausstattet. Und bei Flughäfen haben bisher Standorte wie Frankfurt-Main, München, Berlin, Hamburg oder Stuttgart Priorität. Diese Liste wollen einige Länder gern ausweiten. Jan-Henner Reitzer, Nachrichtenredaktion.
1: Vor der Küste des türkischen Urlaubsorts Fethiye ist ein Ausflugsboot mit Touristen in Brand geraten. 115 Menschen, darunter Kinder und Besatzungsmitglieder, sprangen mit Rettungswesten ins Meer. Sie seien anschließend von der Küstenwache an Land gebracht worden, wie die staatliche Nachrichtenagentur Anadolu berichtet. Auch Boote in der Nähe beteiligten sich an der Rettungsaktion.
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5: Bis Samstag gehen die Temperaturen jetzt mal rauf auf Werte zwischen 35 und 38 Grad. Ab Sonntag gibt es dann ein bisschen Abkühlung. Dann geht es runter auf maximal nur noch 30 Grad. Und ab Montag ist dann auch endlich der dringend benötigte Regen mit dabei.
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2: Mit Dominik Kunzmann. Endlich ist es wieder soweit, die Schlosslichtspiele in Karlsruhe sind gestartet. Auch in diesem Jahr wird das Karlsruher Schloss wieder zur großen Projektionsfläche für ganz besondere Shows. Aber auch in der ganzen Stadt könnt ihr ab sofort Medienkunst hautnah erleben.
3: Die Pyramide bekommt einen begehbaren Zwilling. Das wird, glaube ich, sehr spannend, denn im Zwilling sieht man die Zukunft. Wir haben die evangelische Stadtkirche mit einer Arbeit, in der wir Weinbrenner und den Urzustand erlebbar machen. Wir haben Medienkünstler, die im gesamten Stadtraum ihre Kunst zeigen. Und das Ganze wird dann mit der Schlossfassade noch getoppt. Also es ist wirklich ein Erlebnis, dass man mehrere Tage hier in Karlsruhe haben kann.
2: Soweit Organisator Martin Wacker. Tierischer Einsatz auf der Autobahn. Eine entlaufene Schafsherde hat am Donnerstag auf der A659 bei Weinheim für eine Vollsperrung gesorgt. Ein Schaf wurde von einem Auto erfasst und tödlich verletzt. Die restliche Herde konnten die Beamten unversehrt von der Fahrbahn vertreiben. Mit Bauzäunen errichteten sie ein Behelfsgehege, wo der Besitzer seine Schäfchen dann wieder abholen konnte.
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5: Bis Samstag gehen die Temperaturen jetzt mal rauf auf Werte zwischen 35 und 38 Grad. Ab Sonntag gibt es dann ein bisschen Abkühlung, dann geht es runter auf maximal nur noch 30 Grad und ab Montag ist dann auch endlich der dringend benötigte Regen mit dabei.
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3: Ich bin Doc Zack. Die Abwehr von Drohnen muss in Deutschland schnell verbessert werden. Darüber waren sich die Innenminister von Bund und Ländern in einer Telefonkonferenz einig. Vergangene Woche war am Flughafen Leipzig eine mit Sprengstoff bestückte Drohne entdeckt worden.
4: Gegenseitige Unterstützung, gemeinsame Forschung und Flughäfen besser mit Abwehrtechnik ausstatten. Diese Ansatzpunkte wollen die Innenminister verfolgen. Einigkeit gibt es aber nicht in allen Punkten. Aus Niedersachsen und Bremen kommt zum Beispiel die Forderung, dass der Bund auch Häfen besser in Sachen Drohnenabwehr ausstattet. Und bei Flughäfen haben bisher Standorte wie Frankfurt-Main, München, Berlin, Hamburg oder Stuttgart Priorität. Diese Liste wollen einige Länder gern ausweiten. Jan-Henner Reitzer, Nachrichtenredaktion.
3: Die anhaltende Hitze und Trockenheit lassen in Baden-Württemberg und Bayern die Futterbestände drastisch einbrechen und zwingen Landwirte, Tiere früher als geplant schlachten zu lassen. Auch in Hessen wird das Tierfutter knapp. Nach Angaben des Landesbauernverbands Baden-Württemberg stehen den Landwirten aktuell 30-40% weniger Futter zur Verfügung als sonst um diese Zeit. Am Rhein werden immer neue Tiefststände gemessen. Zum Beispiel in Köln sind heute 49 Zentimeter gemessen worden und es wird erwartet, dass der Pegel noch weiter sinkt. Schifffahrt ist kaum noch möglich.
5: Vor allem, es rechnet sich schlicht nicht mehr, die Schiffe loszuschicken. Wenn überhaupt, dann können sie nur einen Bruchteil der üblichen Fracht laden. Bei Köln hat der Rhein bereits einen Rekordtiefststand erreicht und es wird wohl noch schlimmer. Manche Unternehmen verlagern bereits einen Teil ihrer Rohstofftransporte auf Schiene und Lkw. Doch das heißt, vieles wird teurer. Auch die Spritpreise an der Tankstelle haben bereits angezogen. Claudia Wächter, Nachrichtenredaktion.
3: Zum Sport. Zehnkampfweltmeister Leo Neugebauer hat sich bei der Leichtathletik-EM in Birmingham nach einem dramatischen 1500-Meter-Lauf erstmals auch den Titel des Europameisters gesichert. Niklas Kolbe gewann Silber. Über 3000 Meter Hindernis hatte Gesa Krause Gold gewonnen. Bronze gewann Olivia Gürth.
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6: Bis Samstag gehen die Temperaturen jetzt mal rauf auf Werte zwischen 35 und 38 Grad. Ab Sonntag gibt es dann ein bisschen Abkühlung. Dann geht es runter auf maximal nur noch 30 Grad. Und ab Montag ist dann auch endlich der dringend benötigte Regen mit dabei.
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3: Mit Dominik Kunzmann. Und schon wieder ist ein Tag ganz ohne Regen vorübergegangen. Die Lage im Rhein verschärft sich immer mehr. Laut Thomas Leute, Hafenmeister am Rheinhafen Karlsruhe, hat das extreme Auswirkungen.
4: Es wird jetzt viel auf Lkw und Bahn umgeladen oder verladen. Da verzieht sich halt alles von der Zeit her und wird auch teurer dann.
3: Entschärft werden kann die Lage natürlich nur durch Regen. Aber Regen bei uns in der Region bringt eigentlich erstmal gar nichts.
4: Also es sollte schon Minimum 2-3 Tage regnen, aber nicht bei uns, sondern eher Schweiz, Frankreich, Schwarzwald. Das geht alles in den Bodensee und das kommt dann zu uns runter. Also Karlsruhe-Regen bringt nichts, es bringt alles nur, wenn es von uns weg ist.
3: Ob am Wochenende wirklich der heiß ersehnte Regen kommt, bleibt fraglich. Also wir merken dieses Jahr, Niedrigwasser ist ein richtig großes Problem im Sommer. Was man da in Zukunft tun müsste, um dem entgegenzuwirken, das erfahrt ihr auf dieneuewelle.de und in der Neuewelle-App. Alle, die zwischen Karlsruhe und Pforzheim pendeln, müssen sich ab sofort wieder auf eine Baustelle einstellen. Zwischen dem Dreieck Karlsruhe und der Ausfahrt Karlsbad wird die Hanglehnbrücke saniert. Unter der Brücke finden Betonarbeiten statt. Außerdem müssen Verschleißteile ausgetauscht werden. In Richtung Stuttgart gibt es deswegen nur noch 2 Fahrstreifen, voraussichtlich bis September.
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5: Bis Samstag gehen die Temperaturen jetzt mal rauf auf Werte zwischen 35 und 38 Grad. Ab Sonntag gibt es dann ein bisschen Abkühlung, dann geht es runter auf maximal nur noch 30 Grad. Und ab Montag ist dann auch endlich der dringend benötigte Regen mit dabei.
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2: Doc Zeitler. Trockenheit in Deutschland führt zu Ernteausfällen. Seit Beginn Mitte Juni seien deshalb rund 3 Millionen Tonnen Getreide und Raps verloren gegangen, heißt es vom Deutschen Raiffeisenverband. Insgesamt wird dabei eine ähnliche Erntebilanz wie im Vorjahr erwartet.
3: Der Verband spricht von Einnahmeverlusten von 600 Millionen Euro. Der Ausblick auf diesen Sommer ist nicht ganz so gut, aber nicht hoffnungslos. Nach einer Schätzung erwartet der Verband eine kleinere Getreideernte von rund 40 Millionen Tonnen, nach 45 Millionen Tonnen im vergangenen Jahr. Unterm Strich sei es eine noch ausreichende unterdurchschnittliche Ernte, hieß es. Steigende Verbraucherpreise etwa für Brot und Brötchen werden nicht erwartet. Für die Preise sind vor allem Energie-, Lohn- und Bürokratiekosten entscheidend. Tine Klimach, Nachrichtenredaktion.
2: Die Abwehr von Drohnen muss in Deutschland schnell verbessert werden. Darüber waren sich die Innenminister von Bund und Ländern in einer Telefonkonferenz einig. Der sächsische Innenminister Schuster sagte, notwendig sei die gegenseitige Unterstützung sowie gemeinsame Forschung und Beschaffung. Vergangene Woche war am Flughafen Leipzig eine mit Sprengstoff bestückte Drohne entdeckt worden. Das hat es seit Beginn der Lotto-Geschichte 1955 noch nicht gegeben. In 40 Ziehungen ist der Jackpot nicht geknackt worden. 6 richtige plus Superzahl hat es seit Ende März nicht gegeben. Auch bei der Ziehung gestern blieb der Jackpot unangetastet.
4: Irgendwie scheint der Jackpot verhext. Auch am Samstag sind also wieder 50 Millionen im Topf. Mehr geht nicht, denn der Gewinn wird gedeckelt. Aber auch die Maximalsumme ist schwindelerregend. Und die Chancen, 6 richtige plus Zusatzzahl richtig zu tippen, die sind minimal. Immerhin 3 Spieler oder Spielerinnen aus NRW und Niedersachsen, die sind dem Hauptgewinn zuletzt ziemlich nahe gekommen. Claudia Wächter, Nachrichtenredaktion.
2: Zum Sport. Zehnkampfweltmeister Leo Neugebauer hat sich bei der Leichtathletik-EM in Birmingham nach einem dramatischen 1500-Meter-Lauf erstmals auch den Titel des Europameisters gesichert. Niklas Kolbe gewann Silber. Über 3000 Meter Hindernis hat Gesa Krause Gold gewonnen. Bronze gewann Olivia Gürth. Zum Abschluss des Abends in Birmingham konnte der Diskuswerfer Henrik Jansen über Bronze jubeln.
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5: Bis Samstag gehen die Temperaturen jetzt mal rauf auf Werte zwischen 35 und 38 Grad. Ab Sonntag gibt's dann ein bisschen Abkühlung, dann geht's runter auf maximal nur noch 30 Grad und ab Montag ist dann auch endlich der dringend benötigte Regen mit dabei.
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0: Wahnsinn, das war gestern Abend ein absolut tolles Erlebnis, die Sonnenfinsternis, habt ihr sie auch gesehen? Ach, das war wirklich, 99 war ich so enttäuscht, da habe ich sie nicht gesehen, aber das, was gestern Abend passiert ist, beste Bedingungen und wirklich ein Erlebnis, da werden wir noch in 100 Jahren von sprechen, oder? Siehst du das auch so, Carsten?
1: Ja, wir zeichnen diesen Podcast übrigens Mittwoch auf, es ist 11.11 Uhr und die Sonnenfinsternis hat noch nicht stattgefunden.
0: Ja. Und ich freue mich wirklich, das muss ich an dieser Stelle kurz sagen, ich hatte bis eben keine Sonnenfinsternisbrille und ich habe wirklich schon geweint und ich war wirklich traurig, dass das irgendwie bei diesen perfekten Bedingungen an mir vorbeigeht. Aber Carsten, dann kam Doro und hat uns eine geschenkt.
1: Ja,
0: Sogar zwei, eine für dich und eine für mich.
1: Ja, wirklich. Ich habe es heute Morgen im Radio erzählt, aber auch nur so ganz nebenbei, dass ich keine Sonnenfinsternisbrille habe. Mir aber auch gar keinen Stress mache, weil ich eigentlich gedacht habe, es wird überall noch welche geben. Aber anscheinend nicht. Gut. Und dann hat Doro sofort durchgeklingelt per WhatsApp und meinte, sie hätte noch eine. Und dass sie gerne vorbeikommen könne und diese auch noch hierher bringt. Also ich meine, weißt du, es ist mit Liefern auch noch. Wir müssen dann nirgendwo hin, sondern es ist der Doro Lieferservice at home.
0: Ich bin gestern auf dem Heimweg mit dem Fahrrad gefahren, zur gleichen Zeit, wenn das eben jetzt dann heute sein wird oder wann immer ihr den Podcast hört, wann es eben sein sollte, wann es eben gewesen ist. Also ne, um 20.15 Uhr war ich mit dem Fahrrad unterwegs und ich habe gesehen, auf meinem Heimweg gibt es 5 Spots mit perfekten Bedingungen, wo man das wirklich super sehen kann. Unter anderem auch auf so einer Neckarbrücke in Mannheim, wirklich allerbeste Bedingungen. Und ich hatte keine Brille und ich war wirklich ein bisschen traurig und bin heute Morgen wirklich eine halbe Stunde früher zum Bahnhof gefahren und bin in alle Läden gegangen, die es da gibt. Weil ich dachte so, naja, am Bahnhof, das ist schon noch irgendwie so ein cooler Spot für so viele Brillen. Und alle haben mich ausgelacht und haben gesagt, da aber bist warum, du Wochen zu spät.
1: Warum kriegen wir das nicht hin irgendwie? Also warum schaffen wir es nicht, irgendwie einfach mal zu viele von diesen Brillen zu haben? Das verstehe ich nicht.
0: Ja, weil wir damit nicht gerechnet haben, dass es so cool ist. Wir haben das alle jetzt erst begriffen, dass es eine Sonnenfinsternis sein wird mit 90%iger Mondbedeckung. Und das ist
1: Mondbedeckung. Schöner Titel für den Podcast. 90%ige Mondbedeckung hätte ich gerne.
0: Halt, bei diesem Wahnsinnssommer eben halt dann jetzt alle die besten, perfekten Bedingungen.
1: Also
0: in Baden-Württemberg auch noch der beste Spot in ganz Deutschland.
1: Ich bin sehr gespannt, weil ich glaube, Instagram, WhatsApp, Facebook, es wird alles explodieren vor Bildern. Also ich glaube, jeder, wirklich jeder Deutsche, jeder Europäer, der einen Social Media Account hat, der fühlt sich bemüßigt, heute Abend was reinzuknallen. Ja, sich mit einem Aperol in der Hand, dann so ein leichtes Selfie und im Hintergrund irgendwie diese Sonnenfinsternis.
0: Ja.
1: Ich glaube, das wird so das Standardbild sein, was demnächst hier passiert. Und ich habe auch den perfekten Spot übrigens, weil ich bin gestern, auch obwohl ich keine Sonnenfinsternisbrille hatte, habe ich mal geguckt, wie ist es denn so um 19.30 Uhr? Also wo muss man dann sein, dass man die Sonne noch sieht? Na, man achtet da ja gar nicht drauf. Mhm. Und ich sage dir, auf meinem Balkon, der nach Süden rausgeht, es ist wirklich wie gemalt. Ich schaue in die Straße so rein, ja, und direkt in der Mitte der Straße stand um 19.30 Uhr die Sonne, die ja dann heute Abend verdeckt sein wird.
0: Dann schauen wir mal, was wird.
1: Das wird geil.
0: Ja.
1: Ich freue mich.
0: Und vor allen Dingen, wie es wird und vor allen Dingen, wie die Wartezimmerzahlen bei den Augenärzten am Donnerstag. Wartezimmerzahlen bei den Augenärzten am Donnerstag und Freitag

0: noch in Köln gewohnt und da war überall Wolken, überall Regen. Köln ist ja immer Wolken und Regen. Und dann sind wir irgendwie rausgefahren, dachten, wenn wir Richtung Westen, Richtung Aachen fahren, dann wird es irgendwie einen coolen Spot geben. Wir hatten keinen Plan, keine Ahnung, kein Internet, keine Karte.
1: Das war auch am Vormittag, ne? Ja, das war irgendwie morgens. Es war nicht so spät.
0: Und wir standen dann an dem ungünstigsten Platz. Und irgendwo in einem Wald, da war einfach nichts. Damals hatten wir alle Sonnenfinsternisbrillen. Es war die absolute Enttäuschung. Es war der schlimmste Hype damals und es war einfach gar nichts für uns. Und deswegen wahrscheinlich bin ich da jetzt auch nicht nochmal drauf reingefallen und habe mir eine Sonnenfinsternisbrille besorgt.
1: Ja, du hast sie dir besorgt? Du hast sie dir besorgen lassen?
0: Weil ich eben immer noch genervt war von dem Hype von damals und jetzt habe ich das verpennt, aber dank der weltbesten Doro haben wir das ja hingekriegt. Cool, herzlich willkommen in der letzten Podcast-Ausgabe vor Carstens Urlaub.
1: Ja, das hat er sich verdient.
0: Da freuen wir uns alle drauf, wenn er gut entspannt wieder zurückkommt.
1: So sieht's aus.
0: Du fährst nach Schweden, war das, ne?
1: Ich mache Schweden dieses Jahr, genau. Ich fahre mit meiner Tochter nach Schweden, nach Stockholm und Es wird gut.
0: Das wird mega. Da gibt es ein Restaurant, das kann ich dir empfehlen. Das ist auch irgendwie in diesem Hipsterviertel. Das heißt Garlic and Shots. Und da gibt es
1: Garlic and Shots klingt geil.
0: Gibt es ganz viel Essen mit ganz viel Knoblauch. Und es gibt auch Knoblauch-Shots dazu, Knoblauch-Schnaps. Es wird wirklich sau cooler Laden, sieht super cool aus, läuft coole Musik. Garlic and Shots kann ich dir empfehlen. War ich einmal und ich habe es nie vergessen. Und es ist schon ewig her, dass ich da war.
1: Garlic and Shots, ja, wird mir angezeigt, weil du sagtest
0: Södermalm oder so heißt dieses Hipsterviertel.
1: Ja, da wohnen wir auch.
0: Ja, perfekt.
1: Im Hipsterviertel. Das habe ich nämlich direkt gegoogelt. Wir haben nämlich, das kann ich empfehlen, ich habe wieder Blindbooking gemacht. Mhm. Habe ich das schon mal erzählt, wie das funktioniert?
0: Ich erinnere mich immer noch, wie du in Wien mit einer Frau in einem Doppelbett geschlafen hast.
1: Mit einer fremden Frau.
0: Ja,
1: mit einer fremden Neuseeländerin. Ja. Habe ich deswegen in einem Doppelbett geschlafen. Nee, Blindbooking funktioniert richtig geil. Ist vor allen Dingen für Leute mit ADHS natürlich super, weil dieses ganze Flugzeug und Reise buchen, das ist ja richtig schwierig und eine richtige Aufgabe, das schaffe ich nicht, also das habe ich keinen Bock drauf, das funktioniert bei mir nicht, aber Blindbooking ist halt cool, denn weil am Ende gibt es nämlich eine große Überraschung, du buchst deinen Urlaub, ohne zu wissen, wohin du fliegst. Das heißt, du sagst am Anfang, gibst du so 25 Städte ein, kannst auch ein paar Städte abwählen, Rom und Barcelona zum Beispiel habe ich dieses Jahr abgewählt, da wollte ich nicht hin mit ihr, ich habe das mit meiner Tochter zusammen gemacht.
0: Ah, ich dachte schon mit der Neuseeländerin, ja.
1: Nein, und dann sagst du, wo du fliegen willst. Stuttgart habe ich genommen. Und dann gibt es einen Zeitraum an, von wann bis wann, wie viele Tage du maximal möchtest und minimal und so weiter. Und wenn du da durch bist, dann sagt er dir einen Preis. Und der ist meistens sehr günstig. Das war jetzt in diesem Fall, ich glaube, 130 Euro hin und zurück. Mhm. Das ist schon ganz geil. Und dann bezahlst du. Und dann, wenn du bezahlt hast, dann sagt er dir, also die Internetseite, wo du drauf bist, sagt dir dann so, jetzt möchtest du wissen, wo du hin willst, oder? Aha. Und dann sagst du, ja klar. Und dann drückst du und dann wird der Bildschirm so schwarz und dann geht's auf. Es ist wie so eine kleine Show, die da gemacht wird. Und dann steht, für dich geht es nach Stockholm. Und meine Tochter und ich, wir saßen vor dem Bildschirm und beide so Stockholm und beide so yes, weil das war nämlich unser heimlicher Favorit.
0: Ich weiß gar nicht, ob ich das könnte. Ich glaube, ich wäre immer super enttäuscht. Ich habe meinen Sommerurlaub für September gerade gebucht. Ich fahre mal etwas später in die Ferien. Und das geht nach Sizilien. Catania habe ich gebucht. Kann man prima von Stuttgart aus hinfliegen. Und ich gebucht und einen Tag später bricht da der Vulkan aus und alle Flüge nach Catania wurden gecancelt. Ich hoffe mal, dass sich das bis September wieder ein bisschen beruhigt hat.
1: Aber weißt du, das finde ich zum Beispiel auch, ich glaube, da sind wir unterschiedlich. Du fliegst ja meistens in Urlaub dahin, wo du Bock hast.
0: Ja.
1: Also weil du ja auch direkt was sehen willst. Mhm. Ne? Du sagst dir irgendwie, hey, diese Landschaft interessiert mich, ich möchte da die Sehenswürdigkeiten mir anschauen.
0: Exakt.
1: Das zum Beispiel ist mir total egal, weil, also nicht egal im Sinne von, dass es mich gar nicht interessiert, aber ich kann überall eine gute Zeit haben und mir geht es eher um den Urlaub und nicht um da irgendwas zu sehen, sondern ich weiß halt, wenn es wäre jetzt auch zum Beispiel Zagreb wäre auch so eine Stadt gewesen, die da auch hätte auftauchen können. Und da wäre ich auch nicht traurig gewesen, weil ich mir ziemlich sicher bin, dass es auch in Zagreb schöne Sachen gibt. Oder in irgendwie nach Warschau, hätte es auch gehen können oder so. Und ich denke mir, ich wäre schon überall irgendwie klargekommen und hätte es irgendwo spannend mir gemacht.
0: Ich muss noch dazu sagen, an Sizilien interessiert mich weniger die Landschaft und die Sehenswürdigkeiten, mehr die Pizza.
1: Die sizilianische Pizza?
0: Die sizilianische Pizza, da freue ich mich sehr drauf. Da habe ich schon viel Gutes von gehört. Ja. So, okay, dann starten wir in den Podcast. Wir haben beide ein Thema vorbereitet, das, also wir haben beide das gleiche Thema.

0: vorbereitet.
1: Ja, aber zu Recht auch, weil es ist wirklich ein Kracher.
0: Es ist die absolute Sensation, es ist das Spektakulärste, was in dieser Woche oder was in den letzten Tagen im Neue Welle Sendegebiet passiert ist. Willst du es erzählen?
1: Wir teilen es uns auch. Hattest du schon mal sowas? Also weißt du was, also kannst du das nachempfinden, was dieser Mann hatte?
0: Der Mann hatte einen Bandscheibenvorfall und das hatte ich noch nie.
1: Okay.
0: Aber ich hatte schon öfter mal so Hexenschuss, wo ich mich auch wirklich dann nicht mehr gut bewegen konnte.
1: Ja, weil die Frage ist ja, der Mann hat einen Bandscheibenvorfall und jeder, der das schon mal hatte, ich habe Tom heute Morgen gefragt, unseren jungen Frederik brauche ich auch nicht fragen, der hat ja wohl noch keinen Bandscheibenvorfall. Nee. Ich kenne keinen, der einen Bandscheibenvorfall schon mal hatte. Aber das muss sehr wehtun, man kann sich nicht bewegen und dann gibt es ja Orte, wo man das gar nicht haben möchte.
0: Ja.
1: Also so auf einer öffentlichen Toilette zum Beispiel. Das wäre so ein Ort, wo ich sage, da hätte ich jetzt ungern einen Bandscheibenvorfall, da jemanden rausklingeln zu müssen, während ich die Hose runter habe, wäre jetzt irgendwie auch blöd. Aber es gibt noch einen ungünstigeren Ort für einen Bandscheibenvorfall.
0: Absolut, ja.
1: Und das ist diesem Mann passiert.
0: Und zwar in 170 Metern Höhe.
1: Das ist eine Scheiße, ey.
0: Auf einem Windrad.
1: Das ist wirklich der ungünstigste Ort für einen Bandscheibenvorfall. Also
0: man kann es sich nicht ausdenken, wenn das im Tatort passieren würde.
1: Ja, dann würde alle sagen,
0: würde ich wieder ausmachen und sagen, das ist so unrealistisch.
1: Hanebüchen.
0: Niemand hat auf einem Windrad.
1: Genau.
0: Das sind ja alles Sportkletterer, die sind super fit. Wieso sollte der auf einem Windrad oben bei Wartungsarbeiten in seinem kleinen Körbchen, wo er da irgendwo dann noch da hängt, warum sollte der einen Bandscheibenvorfall haben, das ist ja wohl völlig absurd. Der ist auch noch jung, 36 Jahre alt und er hat dann einen akuten, schweren Bandscheibenvorfall erlitten mit unfassbaren Schmerzen, dass er komplett bewegungsunfähig wurde. Und das Einzige, was er noch machen konnte, er konnte irgendwie Hilfe holen.
1: Ja, und dann ging's ja los, ne? Also ich meine, dann setzt du ja so eine Kette in Bewegung, die ja normal noch nie so gelaufen ist. Also ich glaube, das ist weltweit einzigartig, ein Mann in 170 Metern mit Bandscheibenvorfall auf einem Windrad. Hat's doch bestimmt so noch nicht gegeben.
0: Ja.
1: Ist ja wirklich so once in a lifetime. Und diese Retter, die dann vor Ort waren, die waren dann auch erstmal, hat ein großes Fragezeichen im Gesicht. Die mussten sich da wirklich was Neues ausdenken, um den Mann da rauszuholen.
0: Ja, vor allen Dingen, wie wird das sein? Du bist da oben in deiner Kanzel alleine und dann rufst du Hilfe. Vielleicht hat er noch einen Kollegen dabei gehabt, den er irgendwie per Funk anfunken konnte oder so. Und der musste sich dann um alles kümmern. Aber dann kam auch wirklich, es kamen, glaube ich, über 30 Höhenretter, Feuerwehr, alles am Start gewesen. Ein riesen Einsatz in Bad Wildbad, in der Nähe von Bad Wildbad war das, in einem Windpark, im Windpark Kelbling. Im Landkreis Calw. Und da war dann richtig was los. 13 Fahrzeuge, Rettungsdienste, Polizei, Bergwacht, Feuerwehr, 34 speziell ausgebildete Höhenretter. Und
1: Wahnsinn.
0: Dann sind die da hoch. Und da habe ich gelesen, dass die mit, da gibt es in so einem Windrad, gibt es einen Aufzug.
1: Was?
0: Da gibt es einen Aufzug. Ja, der in dem Windrad.
1: Na gut, bei 170 Metern finde ich auch okay, ja.
0: Und dieser Aufzug ist aber sehr, sehr klein. Und es dauert sehr lange, bis der oben ist. 12 Minuten.
1: Nein. Ja. Was ist denn das für ein Luschenaufzug? Ist er an so ein Hamsterrad gekoppelt oder was ist da los?
0: Der geht nur dann, wenn das Rad sich dreht.
1: Das wird doch
0: hat er so ein Seil.
1: Das wird doch wohl schneller gehen, Leute.
0: Es dauert 12 Minuten, bis dieser Aufzug oben ist, habe ich gelesen. Und
1: das ist ja der Aufzug des Todes, ey. Dann
0: mussten die erstmal ihr Equipment hochkriegen, nämlich dann eben so eine Liege, auf der sie den Patienten dann eben so fixiert haben.
1: Ja.
0: Und dann haben sie festgestellt, das ist alles zu groß und zu schwer. Das kriegen wir nicht in den Aufzug rein.
1: Ja.
0: Deswegen müssen wir den dann außen abseilen.
1: Was für ein... Da gibt es ja auch Bilder von, die sehen enorm aus. Also das ist wirklich Wahnsinn. Ich stelle mir halt so vor, der Mann liegt dort und er merkt, hier geht nichts mehr. Mhm. Und wir alle sind ja schon mal in der Notsituation gewesen. Also denke ich mir mal, wahrscheinlich nicht so schlimm. Aber der Moment, wo du dann deinen Kollegen anrufst und sagst, du, ich hänge hier oben fest, ich komme hier nicht mehr runter.
0: Ja.
1: Dann was sagt der? Ja, dann mach halt Feierabend und geh halt so, das wird doch schon irgendwie gehen. Also weißt du, der Moment, wo du den allen klar machen musst, jetzt müssen wirklich 34 Höhenretter kommen, jetzt müssen wirklich 15 Feuerwehrautos kommen, jetzt muss wirklich das komplette Besteck von Bad Wildbad aufgefahren werden, um mich hier rauszuholen. Das ist doch auch krass.
0: Brutal. Und dann haben die den eben auf dieser Liege fixiert und dann eben entschieden, ihn abzuseilen, also liegenderweise, ja, dann da langsam von dem Windrad runter.
1: Und das ist ja auch nicht so einfach, weil ich meine, 170 Meter mit Wind, wenn das Ding schräg wird, dann rutscht der da raus aus diesen Schlaufen oder so. Das ist der Wahnsinn, das ist eine richtige Wissenschaft.
0: Genau, also die waren da 2 Stunden hat es gedauert.
1: Also wir lachen jetzt ein bisschen, das ist aber auch nicht, weil wir da irgendwas verhöhneln wollen oder so, sondern das ist, weil es einfach wirklich so unglaublich ist.
0: Es ist wirklich unglaublich.
1: Es ist unglaublich.
0: Ja. Also das war wirklich eine Wahnsinnsgeschichte. 2 Stunden, da ist dann natürlich, ist er dann nicht alleine da gewesen, sondern er wurde abgeseilt mit noch einem Höhenretter, der sich an diese Liege dran gebunden hat, dran geknotet hat. Und der ist dann eben dabei gewesen und der hat ihm immer die ganze Zeit dann gut zugeredet und hat gesagt, ja, ja, alles super, alles easy, Wahnsinn, das schaffen wir schon, gar kein Problem. Stell dir einen bunten Elefanten vor. Denk an was Schönes.
1: Ja.
0: Und dann dauert es 2 Stunden, weil es immer wieder so windig war und wir mussten die aufpassen, dass das eben nicht gegen das Ding kracht irgendwie.
1: Der hat ja auch Schmerzen. Also ich meine, der muss ja wirklich auch sanft behandelt werden. Ja. Der liegt ja da nicht, weil er bockig ist, sondern weil es ihm alles wehtut.
0: Es ist eine unglaubliche Geschichte. Habe ich gestern bei uns in den Nachrichten gehört, da habe ich gesagt, schick mir das sofort für den Podcast. Ja. Also Wahnsinn. Also ganz toll. Also sowohl die Leistung der Höhenretter, was die da geleistet haben,
1: ja,
0: und auch der Typ, was der ausgehalten hat.
1: Genau, das möchte ich jetzt einmal noch ganz klar hinten raus sagen. Also lieber Mann mit dem Bandscheibenvorfall in 170 Metern Höhe, wir wünschen dir alles Gute für die Genesung.
0: Ja, bitte.
1: Ja, und hoffentlich.
0: Kannst du da in einer Woche wieder drüber lachen und dann hast du aber eine Geschichte, die du.
1: Du hast auf Geburtstagen hören dir alle zu.
0: Absolut.
1: Also
0: und dein Instagram-Account wird wahrscheinlich auch mit tollen Fotos.
1: Ja. Oh mein Gott, auch die Kollegen, ey. Die Kollegen, die werden auch so, naja.
0: Wenn er in 1-2 Wochen, keine Ahnung, wie lange das dauert, ob er dann wieder fit ist, ob er dann wieder hochgeht oder ob er sagt, ich habe die Schnauze voll, ich mache jetzt eher organisatorische Tätigkeiten im Büro.
1: Du, das kann natürlich sein, ne? Also psychisch darf man sowas auch nicht unterschätzen. Also wenn man da oben alleine so ist und mit sich, und das wird bestimmt eine halbe Stunde gedauert haben, bis da der erste dann hochkam, schon allein, wenn der blöde Fahrstuhl 12 Minuten braucht bis nach oben. Ja, das kann schon sein, dass der sich sagt, lass mich mal, ich nehme erstmal die kleinen Windräder und dann arbeite ich mich wieder zu den großen hoch.
0: Unfassbar. Also schöne Geschichte. Also ja, schlimme Geschichte, aber toll, dass die so ausgegangen ist.
1: Ja. So.
0: Ach, haben wir noch was?
1: Ja, ich könnte einfach noch mal was erzählen hier.
0: Ich habe auch noch wahnsinnig viel. Also
1: ja, dann mach du.
0: Nee, also ich wollte nur sagen.
1: Bei mir können wir es kurz machen. Okay. Ich fand das nämlich total spannend. Das habt ihr ja sicherlich gehört, dass die Deutsche Bahn jetzt ab Oktober Bodycams ausrüstet. Also das Zugpersonal, nachdem es da in der Vergangenheit leider vermehrt zu Übergriffen, Beleidigungen und Schlimmerem gekommen ist. Und diese Bodycams, die werden wahrscheinlich auch im Rhein-Neckar-Region sehr stark getestet werden. Mhm. Also bei uns hier so, weil es da nämlich zu besonders vielen Übergriffen leider in der letzten Zeit gekommen
0: ist. Da ist ja auch dieser schlimme Übergriff passiert, wo da sogar einer gestorben ist. Ja.
1: Und diese Testphase, die startet eben jetzt im Oktober. Das heißt, alle, die Zug fahren, und ich glaube, das sind schon ein paar, die werden wahrscheinlich dieses Jahr nochmal einen Zugbegleiter, Zugbegleiterin sehen mit so einer kleinen Kamera hier oben am Revers, sagt man, glaube ich, oder an der Brust, ne, oder auf Brusthöhe, sind die ja meistens dann irgendwie fixiert. Und ich fand das ganz spannend und habe das mal zum Anlass genommen, was sind dann eigentlich die rechtlichen Grundlagen? Also mich interessiert das, mal zu gucken, wann dürfen die überhaupt aufnehmen? Laufen die ganze Zeit? Wer wertet das überhaupt aus? Wer hat dazu Recht darauf zurückzugreifen? Und fand das auch ganz spannend, weil nämlich es ist tatsächlich in Deutschland so, die Kameras dürfen nicht dauerhaft an sein. Die werden wirklich nur bei akuter Bedrohung oder Konflikten aktiv eingeschaltet.
0: Mhm.
1: Das finde ich irgendwie ganz spannend. Ich glaube in Amerika, da kennt man das ja so, dass die das einfach anmachen und dann mitlaufen lassen. Das ist in Deutschland nicht erlaubt. Also es muss irgendwie eine Situation entstehen oder entstanden sein und dann erst darf das Personal.
0: Du musst erst mal dran denken.
1: Ganz genau. Was auch krass ist, dass das Personal muss dem zustimmen. Also du kannst als Zugbegleiter oder Zugbegleiterin auch sagen, ich möchte das nicht, ich möchte an dieser Testphase nicht teilnehmen und dann dürfen die dir so ein Ding auch nicht überhelfen. Also auch das finde ich ganz spannend, dass man dem zustimmen muss. Es werden keine Tonspuren aufgenommen. Das ist nämlich in Deutschland auch nochmal sehr, sehr kompliziert. Also mit Tonaufnahmen, das ist nochmal rechtlich viel, viel schärfer als mit Bildmaterial. Deswegen gibt es keine Tonspur.
0: Auch nicht, wenn es angeschaltet ist?
1: Nein, auch nicht, wenn es angeschaltet ist. Es gibt Piloten, da werden Audioaufzeichnungen getestet, aber da muss man mal gucken, wie das ist. Aber in Deutschland ist das ziemlich hart von der Regelung her. Und wenn die Kamera...
0: Piloten meinst du jetzt Pilotprojekte?
1: Ja,
0: oder genau. Meinst du, dass es bei Flugkapitänen...
1: Nein.
0: Ich weiß kurz woanders.
1: Und was ich auch total spannend finde, ist, dass die Deutsche Bahn auf die Daten gar nicht zugreifen darf.
0: Mhm.
1: Auch die Zugbegleiterinnen und Zugbegleiter dürfen nicht, wenn sie da was aufgenommen haben, die haben also keine Möglichkeit, das irgendwie nochmal zu verfälschen, nachträglich reinzugucken oder so. Denn das darf in Deutschland nur die Bundespolizei und das auch nur anlassbezogen. Das heißt also, wenn ein Zugbegleiter jetzt eine gefährliche Situation hat, die irgendwie strafrechtlich relevant ist, wo man mal gucken muss, wer hat da jetzt was gemacht, dann nehmen die Dinger ab oder die Speicherkarte raus oder was auch immer und geben das der Bundespolizei. Die sichtet dann das Material und leitet dann weitere Maßnahmen ein. Also die Deutsche Bahn hat da gar nicht die Möglichkeit, irgendwas zu machen und auch nicht zu bescheißen oder so. Ne? Weil man ja manchmal denkt, so, ne, da wird dann ein Stück rausgeschnitten oder so. Nee, das können die alles gar nicht machen. Das wird 1:1 so der Bundespolizei überreicht.
0: Ich bin immer noch hängen geblieben in deinem ersten Absatz, dass kein Ton aufgenommen wird. Also
1: ja.
0: Weil es kann ja total relevant sein.
1: Total.
0: Von wem die erste Beleidigung ausgegangen ist, vom Passagier oder vom Zugbegleiter, das muss ja, also das kann ja entscheidend sein für den Ausgang.
1: Da hast du vollkommen recht. Also wie gesagt, es steht hier, es darf das Geräte zeichnen im Regelfall rein optisch auf, da Tonaufnahmen strengere gesetzliche Hürden haben. Also das habe ich bei der Deutschen Bahnseite so mir rausgesucht. Wie das Gesetz zur Verletzung der Vertraulichkeit des Wortes. Das gibt's halt nur fürs Wort und nicht fürs Bild. Aber es gibt wohl eben auch Pilotprojekte, wo auch mit Audioaufzeichnung aufgezeichnet wird.
0: Ja.
1: Ja, um mal zu gucken, wie macht man es dann?
0: Also ich verstehe die Situation natürlich vollkommen. Klar, wenn du 8 Stunden arbeitest und du hättest 8 Stunden eine Kamera um, die 8 Stunden aufnimmt und auch 8 Stunden den Ton aufnimmt, dann sind da natürlich sehr viele private Momente mit drauf. Wenn man aufs Klo geht oder wenn man sich eben mit seinem Kollegen unterhält. Ich sehe ja oft diese Security-Leute von der Bahn. Ich bin ja viel am Bahnhöfen unterwegs und dann sehe ich die immer, wie die im Zweierteam eben dann über das Gleis schlendern und die führen ja fast immer private Gespräche. Wenn die das machen, ne? Also ist ja auch, glaube ich, in Ordnung, ist ja auch erlaubt, aber gerade dann, wenn dann so ein Bedrohungsfall entsteht, dann wäre natürlich eine Tonaufnahme durchaus relevant. Wenngleich ich es aber natürlich auch verstehen kann, dass es nicht immer aktiv ist.
1: Ja, wobei ich mir denke, wenn jetzt jemand dich Arschloch nennt oder so, ist das ja noch lange kein Grund, handgreiflich zu werden. Also ich glaube, es beginnt strafrechtlich relevant zu werden, wenn es zu Auseinandersetzungen kommt und da brauchst du keinen Ton für. Weil wenn jemand auf dich zutritt und dir eine watscht oder so, dann ist es egal, was der andere vorher gesagt hat. Er hat einfach nicht das Recht, dich körperlich anzugehen. Deswegen brauchst du vielleicht auch gar keine Tonaufnahmen.
0: Ja, tatsächlich.
1: Also fiel mir gerade ein, als du das so erzählt hast. Ich habe mir da vorher auch gar keine Gedanken drüber gemacht. Aber jetzt, wo du das so nochmal erzählt hast, denke ich mir so, ist ja völlig egal eigentlich, was jemand sagt. Das
0: ja, könnte natürlich zur Klärung des Falls dazu beitragen.
1: Total.
0: Sie Arschloch, Sie Uhrensohn. Und dann schaukelt sich das immer so weiter. Und dann wird der erste handgreiflich. Ja, dann musst du die Kamera einschalten. Dann musst du am Start sein. Ja, okay. Spannend. Aber es gibt ja auch Überwachungskameras in den Regionalzügen, meine ich.
1: Was? Echt? Haben wir noch gar nicht gesehen.
0: Sind nicht da oben, also in den KVB, wie heißt das hier? KVV? Ich bin später in Köln gewesen bei der KVW, beim KVV, da sind ja so kleine runde Überwachungskameras drin. In ICE-Zügen ist das nicht. Ich weiß nicht, wie es in Regionalbahnen ist. Müsste man mal nachgucken.
1: Ja, mal gucken. Also ich fahre viel zu selten, muss ich ehrlich sagen, Straba oder Bus oder so. Aber beim nächsten Mal achte ich drauf.
0: Gut. Würdest du sagen, dieses Thema ist durch?
1: Ja, wir haben länger drüber geredet, als ich dachte eigentlich. Wir sind ja schon
0: spannend.
1: Ja, fand ich auch. Aber jetzt du bitte.
0: Ich wollte mit dir noch kurz über die neuen Ziele, da habe ich ja genau den richtigen gegenüber sitzen, wie ich eben schon gelernt habe, über die neuen Ziele vom FKB, vom Flughafen Karlsruhe Baden-Baden mit dir sprechen. Im Winterflugplan kommen wieder einige neue Ziele dazu, einige, die es auch vorher schon mal gab. Es geht zum Beispiel nach Rumänien, nach Brașov. Das ist in Transsilvanien. Da kommt der Dracula her. Also da gibt's wirklich dieses Schloss, Schloss Dracula, wo man da hinfahren kann, wo man dann eben von Baden-Baden aus hinfliegen kann.
1: Das sehe ich doch auch schon wieder im Urlaub. Das ist doch das nächste Spot, den du anfährst, oder? Nachdem du Sizilien die Pizzas alle gegessen hast, geht's ab nach Transsilvanien. Ja,
0: also bin ich nicht abgeneigt. Ich kenne Menschen, die von dort kommen und die erzählen immer spannende Geschichten. Nach Transsilvanien. Es gibt ja Ziele in den Kosovo, nach Pristina. Es geht nach Bukarest. Es geht wieder nach La Mezzia Terme in Kalabrien, in Süditalien. Da war ich auch schon mal. Bin ich extra nur deswegen hingeflogen, weil man da vom FKB aus hinfliegen kann.
1: Ja.
0: Und das war ganz toll. Mochte ich total gerne. Kalabrien. Kann ich wirklich empfehlen. Gibt's auch gute Pizza. Und dann, es geht nach Montenegro. Es geht also viel in den Osten, nach Osteuropa, nach Albanien, in die Hauptstadt Tirana. Viele tolle Sachen dabei. Und weil du das ja gerade eben gesagt hast, dass du da auch überall sehr viel Spaß haben kannst, ist das ja vielleicht auch
1: absolut
0: für dich interessant. Es geht nach Marokko, nach Rabat. Ist es nicht so? Warum lachst du jetzt?
1: Nein, ich musste an eine Geschichte denken, die ich erzählt bekommen habe, als meine damalige Fußballmannschaft nach Rumänien geflogen ist. Kann ich aber hier nicht erzählen. Okay. Ist nicht jugendfrei.
0: Okay, und jetzt aber, der Knaller ist, es gibt auch wieder einen Flug nach Berlin.
1: Ja.
0: Und zwar mit einer neuen Fluggesellschaft.
1: Jetzt holst du mich ab.
0: Fly Winnie.
1: Ja, jetzt holst du mich ab.
0: Wieso?
1: Weil ich nämlich, diese Meldung kam letzte Woche oder so bei Tom in den Nachrichten. Ja. Und er hat erzählt, dass es ab Oktober, glaube ich, geht das los.
0: Ab dem 19. Oktober.
1: Und ich bin sofort, als ich das gehört habe, noch in der Morgenshow, das darf ich eigentlich gar nicht erzählen, habe ich privat den Rechner angeworfen und habe geguckt nach Flügen nach Berlin.
0: Ah, das mache ich immer nicht privat, ich mache das immer über den Studiorechner.
1: Ja, habe ich auch gemacht. Also, auf jeden Fall habe ich dann geguckt. Erzähl weiter.
0: Ja, also man kann da nach Berlin fliegen, aber man fliegt gar nicht nach Berlin,
1: sondern man fliegt
0: nach Trebin, nach Schönhagen-Trebin. Das ist ein kleiner Mini-Flughafen, das ist nicht der BER. Und dann gibt es extra einen Shuttle, das dich dann nach Berlin bringt. Und ich habe mal nachgeschaut, wenn mit einem normalen Auto fährst du 55 Minuten von Trebin, Schönhagen bis zum Alex. Mit einem Bus, mit einem Shuttlebus, wahrscheinlich noch ein bisschen länger.
1: Ja.
0: Also dann sind die Flüge sau früh am Morgen, irgendwie immer um 7.30 Uhr. Und es ist gar nicht günstig.
1: Boah, genau. Ich habe geguckt, ich habe ja noch Freunde in Berlin und habe wirklich gedacht, ich nutze das jetzt, aber puh.
0: Es ist absolut nicht verlockend, ne? Also sau früh, sau teuer. Es sind sehr kleine Maschinen, das finde ich irgendwie ein bisschen spannend. Es sind teilweise.
1: Muss ich die selber fliegen? Ist das so? Wo dann auf einmal sagt, so mal kurz Hand hoch, wer hat schon mal einen Flugsimulator gesessen?
0: Du bist ja vollkommen selbst davon überzeugt, das haben wir ja schon öfters hier besprochen, dass du ein Flugzeug landen kannst.
1: Ich würde sagen, Leute, bringt mir die Kiste in den Himmel, ich bringe sie wieder runter.
0: Also es sind Flugzeuge, die sind sehr klein, teilweise sitzen da nur 19 Leute drin. Das finde ich irgendwie wieder ein bisschen cool, weil das dann
1: ist
0: so ein bisschen so Privatjet-Gefühl aufkommen lässt vielleicht.
1: Ja. Ich bin mal nach Israel geflogen. Da haben wir in Tel Aviv gelandet und sind dann in genauso eine kleine Propellermaschine gestiegen, um weiter nach Eilat zu fliegen. Das ist ja der Badeort an der Spitze am Meer. Und da sind wir in genauso einer kleinen Maschine geflogen. Das war Propellermaschine, habe ich noch nie gehabt. Fliegt ganz anders.
0: Ja.
1: Ist ein krasser Vibe.
0: Ich habe ja mega Angst vorm Fliegen. Oder sagen wir mal nicht Angst. Ich finde aber Fliegen nach wie vor das Unangenehmste, was man so machen kann. Und ich würde gerne mal wissen, ob ich einen Propellerflug noch unangenehmer finde oder ob ich das irgendwie angenehmer empfinde, weil ich die Technik eher nachvollziehen kann. Weißt du, wie so ein Propeller funktioniert?
1: Das kann ich
0: mir erklären. Düsenjet, das verstehe ich nicht.
1: Wenn du Flugangst hast, dann mach nie das, was ich gerade erzählt habe. Weil dieser Flug ist, in Israel dürfen nur ehemalige Jetpiloten kriegen eine Fluglizenz. Ja. Das heißt, es sind alles kampferprobte Soldaten, die also Kampfjets, F-16 hat, glaube ich, die israelische Armee, geflogen sind. Und genau so fliegen die auch. Also das ist unglaublich. Diese kleinen Propellermaschinen, da wird alles rausgeholt. Also wirklich, kaum waren die Rollen vom Boden weg, ist das Ding in einer Steilkurve leicht geneigt in den Himmel geflogen. Und runter war am allerschlimmsten, weil nämlich die Spitze von Eilat, das ist ja wirklich nur so ein ganz kleines Stück, das sind irgendwie nur so, weiß ich nicht, 20 Kilometer. Links sind Feinde, rechts sind Feinde, ist ja alles der arabische Raum da um und rum. Und deswegen fliegt der auch nicht raus aufs Meer und dreht wieder um, so wie das normalerweise im Flugzeug macht, sondern der fliegt im Korkenzieher einfach nach unten auf diese Landebahn, fällt der mehr oder weniger drauf. Das war sehr aufregend. da, seitdem kann ich super fliegen. Also ist mir eigentlich alles egal.
0: Mist. Am Anfang dachte ich, okay, mache ich nie, aber wenn das die Heilung ist.
1: Das könnte sein.
0: Wieso denn nicht? Man soll sich ja seinen Ängsten stellen, ne?
1: Ja.
0: Haben wir ja hier im Podcast auch schon ausprobiert, weil ich immer so Angst vorm Telefonieren habe.
1: Und du machst das mittlerweile wie ein Großer.
0: Carsten, ich wünsche dir einen fantastischen Urlaub. Ich Dankeschön. Wünsche dir heute Abend noch ein fantastisches Sonnenfinsternis-Erlebnis mit diesen Brillen, die wir
1: das wünsche ich dir auch, Jan.
0: Geschenkt bekommen haben. Erhol dich gut, hab viel Spaß in Stockholm, nimm ein bisschen Kleingeld mit, ist nicht ganz günstig.
1: Habe ich auch schon gehört.
0: Aber es ist echt cool. Auf jeden Fall war ich auch schon mal. Und Garlic and Shots, geiler Laden.
1: Ja, das habe ich mir notiert.
0: Sehr gut. Dann bis in 3 Wochen.
1: Tschüssle.
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3: Mit Dominik Kunzmann. Endlich ist es wieder soweit. Die Schlosslichtspiele in Karlsruhe sind gestartet. Auch in diesem Jahr wird das Karlsruher Schloss wieder zur großen Projektionsfläche für ganz besondere Shows. Aber auch in der ganzen Stadt könnt ihr ab sofort Medienkunst hautnah erleben.
4: Die Pyramide bekommt einen begehbaren Zwilling. Das wird, glaube ich, sehr spannend, denn im Zwilling sieht man die Zukunft. Wir haben die evangelische Stadtkirche mit einer Arbeit, in der wir Weinbrenner und den Urzustand erlebbar machen. Wir haben Medienkünstler, die im gesamten Stadtraum ihre Kunst zeigen. Und das Ganze wird dann mit der Schlossfassade noch getoppt. Also es ist wirklich ein Erlebnis, dass man mehrere Tage hier in Karlsruhe haben kann.
3: Soweit Organisator Martin Wacker. Tierischer Einsatz auf der Autobahn. Eine entlaufene Schafsherde hat am Donnerstag auf der A659 bei Weinheim für eine Vollsperrung gesorgt. Ein Schaf wurde von einem Auto erfasst und tödlich verletzt. Die restliche Herde konnten die Beamten unversehrt von der Fahrbahn vertreiben. Mit Bauzäunen errichteten sie ein Behelfsgehege, wo der Besitzer seine Schäfchen dann wieder abholen konnte.
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0: Bis Samstag gehen die Temperaturen jetzt mal rauf auf Werte zwischen 35 und 38 Grad. Ab Sonntag gibt's dann ein bisschen Abkühlung, dann geht's runter auf maximal nur noch 30 Grad und ab Montag ist dann auch endlich der dringend benötigte Regen mit dabei.
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1: Ich bin Dirk Zeichler. Wegen Hitze und Trockenheit fehlt Landwirten in Baden-Württemberg und Bayern Futter für ihre Tiere, die deshalb früher als geplant geschlachtet werden müssen. Auch in Hessen wird das Tierfutter knapp.
2: Auf vertrockneten Wiesen finden Rinder nichts mehr zu fressen und es kann kein Heu gemacht werden. Beim Futtermais, der auch als Vorrat für den Winter gedacht ist, sieht es nicht besser aus. Bei Schlachthöfen gibt es schon Wartelisten. Landwirte sehen sich gezwungen, ihre Bestände zu verkleinern. Auch die Getreide- und Rapsernte hat unter der Trockenheit gelitten. Der Raiffeisenverband sagt, dass die Landwirtschaft dadurch 600 Millionen Euro an Einnahmen verloren hat. Jan-Henner Reitze, Nachrichtenredaktion.
1: Die Abwehr von Drohnen muss in Deutschland schnell verbessert werden. Darüber waren sich die Innenminister von Bund und Ländern in einer Telefonkonferenz einig. Der sächsische Innenminister Schuster sagte, notwendig sei die gegenseitige Unterstützung sowie die gemeinsame Forschung und Beschaffung. Vergangene Woche war am Flughafen Leipzig eine mit Sprengstoff bestückte Drohne entdeckt worden. Befristete Arbeitsverträge werden in Deutschland weiterhin vor allem mit jungen Menschen abgeschlossen. In der Altersgruppe zwischen 15 und 25 Jahren waren vergangenes Jahr 18,3% befristet beschäftigt, wie das Statistische Bundesamt berichtet. Das entspricht rund 2,2 Millionen Arbeitnehmern.
3: Auch wenn es die Jungen statistisch dreimal häufiger trifft als alle anderen, insgesamt gab es 2025 sogar weniger befristete Jobs als zum Beispiel noch vor 10 Jahren. Immerhin waren es aber laut Bundesamt fast 6,5 Millionen Menschen, die befristet in Teilzeit, mit Zeitverträgen oder in Minijobs gearbeitet haben. Und eine befristete Arbeit nimmt laut Statistik kaum jemand freiwillig an. Die meisten davon gibt's übrigens im Bildungssektor und in Restaurants und Kneipen. Thomas Thonfeld, Nachrichtenredakteur.
1: Zum Sport. Medaillenflut für das deutsche Leichtathletikteam. Zehnkampfweltmeister Leo Neugebauer hat sich bei der EM in Birmingham nach einem dramatischen 1500-Meter-Lauf erstmals auch den Titel des Europameisters gesichert. Niklas Kolbe gewann Silber. Über 3000 Meter Hindernis hat Gesa Krause Gold gewonnen. Bronze holte Olivia Gürth. Zum Abschluss des Abends konnte Diskuswerfer Henrik Jansen über Bronze jubeln.
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5: Bis Samstag gehen die Temperaturen jetzt mal rauf auf Werte zwischen 35 und 38 Grad. Ab Sonntag gibt's dann ein bisschen Abkühlung, dann geht's runter auf maximal nur noch 30 Grad und ab Montag ist dann auch endlich der dringend benötigte Regen mit dabei.
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1: Mit Dominik Kunzmann. Und schon wieder ist ein Tag ganz ohne Regen vorübergegangen. Die Lage im Rhein verschärft sich immer mehr. Laut Thomas Leute, Hafenmeister am Rheinhafen Karlsruhe, hat das extreme Auswirkungen.
2: Es wird jetzt viel auf Lkw und Bahn umgeladen oder verladen. Das verzieht sich halt alles von der Zeit her und wird auch teurer dann.
1: Entschärft werden kann die Lage natürlich nur durch Regen. Aber Regen bei uns in der Region bringt eigentlich erstmal gar nichts.
2: Also es sollte schon Minimum 2-3 Tage regnen, aber nicht bei uns, sondern eher Schweiz, Frankreich, Schwarzwald. Das geht alles in den Bodensee und das kommt dann zu uns runter. Also Karlsruhe-Regen bringt nichts, es bringt alles nur, wenn es von uns weg ist.
1: Ob am Wochenende wirklich der heiß ersehnte Regen kommt, bleibt fraglich. Also wir merken, dieses Jahr Niedrigwasser ist ein richtig großes Problem im Sommer. Was man da in Zukunft tun müsste, um dem entgegenzuwirken, das erfahrt ihr auf dieneuewelle.de und in der Neuewelle-App. Alle, die zwischen Karlsruhe und Pforzheim pendeln, müssen sich ab sofort wieder auf eine Baustelle einstellen. Zwischen dem Dreieck Karlsruhe und der Ausfahrt Karlsbad wird die Hanglehnbrücke saniert. Unter der Brücke finden Betonarbeiten statt. Außerdem müssen Verschleißteile ausgetauscht werden. In Richtung Stuttgart gibt es deswegen nur noch 2 Fahrstreifen, voraussichtlich bis September.
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4: Bis Samstag gehen die Temperaturen jetzt mal rauf auf Werte zwischen 35 und 38 Grad. Ab Sonntag gibt's dann ein bisschen Abkühlung. Dann geht's runter auf maximal nur noch 30 Grad. Und ab Montag ist dann auch endlich der dringend benötigte Regen mit dabei.
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3: Ich bin Dirk Zapfen. Die Abwehr von Drohnen muss in Deutschland schnell verbessert werden. Darüber waren sich die Innenminister von Bund und Ländern in einer Telefonkonferenz einig. Der sächsische Innenminister Schuster sagte,